0: Öffnungszeiten angesteuert werden. Soweit die Schlagzeilen aus der Region und jetzt weiter mit den Weltnachrichten.
1: Ich bin Dirk Zeitler. Das US-Militär hat nach eigenen Angaben trotz vereinbarter Waffenruhe Angriffe gegen den Iran durchgeführt. Dies sei eine Reaktion auf die Attacke auf ein Frachtschiff am Donnerstag, die die USA dem Iran zuschrieben, teilte das zuständige Regionalkommando CENTCOM mit. Die USA haben demnach aus der Luft iranische Raketen- und Drohnenlagerstätten sowie küstennahe Radaranlagen angegriffen. Es handelt sich um die ersten Angriffe der USA auf iranische Ziele seit Unterzeichnung des Rahmenabkommens mit Teheran in der vergangenen Woche. Deutschland hat einen neuen Hitzerekord. Der Deutsche Wetterdienst registrierte nach vorläufigen Angaben am Nachmittag 41,3 Grad. Gemessen wurde der Wert in Saarbrücken-Burbach im Saarland.
2: Der bisherige Rekord hierzulande lag bei 41,2 Grad, gemessen 2019 an zwei Messstationen in Nordrhein-Westfalen. Allerdings Ende Juli, nicht wie jetzt schon im Juni. Experten sagen, extreme Wetterlagen wie die aktuelle Hitzewelle sind wegen der Klimakrise bei uns häufiger geworden. Die Statistik des Deutschen Wetterdienstes zeigt, dass die durchschnittliche Anzahl der Tage mit Temperaturen über 30 Grad in den vergangenen Jahren in Deutschland zugenommen hat. Thomas Bleskin, Nachrichtenredaktion.
1: US-Präsident Trump droht europäischen Ländern mit neuen Strafzöllen. Betroffen wären Staaten, die eine Digitalsteuer für große Internetkonzerne einführen. Die angekündigten Zölle würden 100% betragen.
3: Trump ist wieder in seinem Element. Zolldrohungen sind ein beliebtes Mittel des Republikaners, um Druck aufzubauen, auch wenn er sie oftmals gar nicht in die Tat umsetzt. Genaue Länder nannte er nicht, aber Pläne, große amerikanische Konzerne mit Digitalabgaben zu belegen, gab es auch schon in Deutschland. Trump will die Tech-Konzerne in den USA schützen, eine wichtige Stütze der amerikanischen Wirtschaft. Aus Washington, Anna Ringle.
1: Zum Sport. Weltfußballer Ousmane Dembélé hat Frankreich mit einer 3-Tore-Gala zum Gruppensieg geschossen und den Weg für ein mögliches Achtelfinalduell mit Deutschland freigemacht. Dembélé war der überragende Akteur beim 4:1 gegen Norwegen. Senegal darf nach einem 5:0-Sieg gegen den Irak auf das Weiterkommen hoffen.
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0: Nach einer trockenen Nacht mit Temperaturen von meist über 20 Grad wird es am Samstag sehr heiß. Im Weserbergland werden Höchstwerte von 37 Grad erwartet. Ab dem Nachmittag sind vereinzelt kräftige Schauer oder Gewitter möglich. Die weiteren Aussichten: Sonntag heiter bis wolkig, teils starke Schauer und Gewitter, Höchstwerte bis 31 Grad.
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1: Die Schlagzeilen aus der Region mit Kerstin Wilke. In Hameln wird am Samstag die 22. Drachenbootfahrregatta ausgetragen. Beginn ist um 8.30 Uhr auf dem Gelände des Kanuclubs an der Hafenspitze. 63 Teams sind am Start. Jedes Team fährt über den Tag verteilt 4 Rennen. Die Finalläufe starten dann voraussichtlich gegen 18.30 Uhr. Wegen der Extremwetterlage sind aber Änderungen des Ablaufs möglich. Der Hamelner Wochenmarkt wird am Samstag um eine Stunde verkürzt. Damit schließen die Marktstände nicht wie gewohnt um 13 Uhr, sondern bereits um 12 Uhr. Grund für die geänderte Öffnungszeit sind die derzeitigen Wetterbedingungen und eine für Samstag angekündigte Höchsttemperatur von mehr als 35 Grad. Die kleineren Wertstoffsammelplätze der Abfallwirtschaft Holzminden in Befern, Bofzen, Eschershausen, Polle und Stadt Oldendorf bleiben wegen der zu erwartenden Hitzeentwicklung am Samstag geschlossen. Alle anderen Plätze im Landkreis Holzminden sowie auch das Entsorgungszentrum Holzminden können wie gewohnt zu den üblichen Öffnungszeiten angesteuert werden. Soweit die Schlagzeilen aus der Region und jetzt weiter mit den Weltnachrichten.
2: Ich bin Dirk Zeitler. Deutschland hat einen neuen Hitzerekord. Der Deutsche Wetterdienst registrierte nach vorläufigen Angaben am Nachmittag 41,3 Grad. Gemessen wurde der Wert in Saarbrücken-Burbach im Saarland.
3: Der bisherige Rekord hierzulande lag bei 41,2 Grad, gemessen 2019 an zwei Messstationen in Nordrhein-Westfalen. Allerdings Ende Juli, nicht wie jetzt schon im Juni. Experten sagen, extreme Wetterlagen wie die aktuelle Hitzewelle sind wegen der

0: Klimakrise bei uns häufiger geworden. Die Statistik des Deutschen Wetterdienstes zeigt, dass die durchschnittliche Anzahl der Tage mit Temperaturen über 30 Grad in den vergangenen Jahren in Deutschland zugenommen hat. Thomas Bleskin, Nachrichtenredaktion.
1: Das US-Militär hat nach eigenen Angaben trotz vereinbarter Waffenruhe Angriffe gegen den Iran durchgeführt. Dies sei eine Reaktion auf die Attacke auf ein Frachtschiff am Donnerstag, teilte das für den Nahen Osten zuständige Regionalkommando CENTCOM mit. Die USA haben demnach aus der Luft iranische Raketen- und Drohnenlagerstätten sowie küstennahe Radaranlagen angegriffen. Ukrainische Männer sollen sich einem Einsatz im Krieg gegen Russland künftig schwerer entziehen können und nicht mehr so einfach Zuflucht in Deutschland oder anderen EU-Staaten finden. Die EU-Kommission will dafür die Aufnahmeregeln von Kriegsflüchtlingen aus der Ukraine verändern. 23- bis 60-Jährige sollen künftig ausgenommen werden.
2: Kriegsflüchtlinge aus der Ukraine werden in der EU nach einer sogenannten Massenzustromrichtlinie aufgenommen, leicht und ohne Einzelfallprüfung. Künftig soll das aber nicht mehr für Männer zwischen 23 und 60 Jahren gelten, die neu in die EU kommen. Damit sinkt die Aussicht auf Schutz und Arbeitserlaubnis. Der Grund sei eine Bitte der Ukraine, sagt der zuständige EU-Kommissar. Die Ukraine fahnde nach rund 2 Millionen Wehrpflichtigen. Die dürften eigentlich gar nicht ausreisen. Aus Brüssel, Dieter Ebeling.
1: Zum Sport. Weltfußballer Ousmane Dembélé hat Frankreich mit einer 3-Tore-Gala zum Gruppensieg geschossen und den Weg für ein mögliches Achtelfinalduell mit Deutschland freigemacht. Der Offensivspieler war der überragende Akteur bei einem 4:1 gegen Norwegen. Der Senegal darf nach einem 5:0 gegen den Iran auf das Weiterkommen hoffen.
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4: Nach einer trockenen Nacht mit Temperaturen von meist über 20 Grad wird es am Samstag sehr heiß. Im Weserbergland werden Höchstwerte von 37 Grad erwartet. Ab dem Nachmittag sind vereinzelt kräftige Schauer oder Gewitter möglich. Die weiteren Aussichten: Sonntag heiter bis wolkig, teils starke Schauer und Gewitter, Höchstwerte bis 31 Grad.
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1: Die Schlagzeilen aus der Region mit Kerstin Wilke. In Hameln wird am Samstag die 22. Drachenbootfahrregatta ausgetragen. Beginn ist um 8.30 Uhr auf dem Gelände des Kanuclubs an der Hafenspitze. 63 Teams sind am Start. Jedes Team fährt über den Tag verteilt 4 Rennen. Die Finalläufe starten dann voraussichtlich gegen 18.30 Uhr. Wegen der Extremwetterlage sind aber Änderungen des Ablaufs möglich. Der Hamelner Wochenmarkt wird am Samstag um eine Stunde verkürzt. Damit schließen die Marktstände nicht wie gewohnt um 13 Uhr, sondern bereits um 12 Uhr. Grund für die geänderte Öffnungszeit sind die derzeitigen Wetterbedingungen und eine für Samstag angekündigte Höchsttemperatur von mehr als 35 Grad. Die kleineren Wertstoffsammelplätze der Abfallwirtschaft Holzminden in Befern, Bofzen, Eschershausen, Polle und Stadt Oldendorf bleiben wegen der zu erwartenden Hitzeentwicklung am Samstag geschlossen. Alle anderen Plätze im Landkreis Holzminden sowie auch das Entsorgungszentrum Holzminden können wie gewohnt zu den üblichen Öffnungszeiten angesteuert werden. Soweit die Schlagzeilen aus der Region und jetzt weiter mit den Weltnachrichten.
2: Ich bin Dirk Zeitler. Erstmals seit der Unterzeichnung des Rahmenabkommens mit Teheran zur Beilegung des Kriegs hat das US-Militär wieder Angriffe gegen den Iran gemeldet. Die Angriffe aus der Luft auf iranische Raketen- und Drohnenlagerstätten sowie küstennahe Radaranlagen seien als Reaktion auf die Attacke auf ein Frachtschiff am Donnerstag erfolgt, teilte die US-Armee mit. US-Präsident Trump hatte den Angriff auf das Frachtschiff zuvor dem Iran zugeschrieben und als Verstoß gegen die Waffenruhevereinbarung gewertet. Deutschland hat einen neuen Hitzerekord. Der Deutsche Wetterdienst registrierte nach vorläufigen Angaben am Nachmittag 41,3 Grad. Gemessen wurde der Wert in Saarbrücken-Burbach im Saarland.
3: Der bisherige Rekord hierzulande lag bei 41,2 Grad, gemessen 2019 an zwei Messstationen in Nordrhein-Westfalen. Allerdings Ende Juli, nicht wie jetzt schon im Juni. Experten sagen, extreme Wetterlagen wie die aktuelle Hitzewelle sind wegen der Klimakrise bei uns häufiger geworden. Die Statistik des Deutschen Wetterdienstes zeigt, dass die durchschnittliche Anzahl der Tage mit Temperaturen über 30 Grad in den vergangenen Jahren in Deutschland zugenommen hat. Thomas Bleskin, Nachrichtenredaktion.

0: Ukrainische Männer sollen sich einem Einsatz im Krieg gegen Russland künftig schwerer entziehen können und nicht mehr so einfach Zuflucht in Deutschland oder anderen EU-Staaten finden. Die EU-Kommission will dafür die Aufnahmeregeln von Kriegsflüchtlingen aus der Ukraine verändern. 23- bis 60-Jährige sollen künftig ausgenommen werden.
1: Kriegsflüchtlinge aus der Ukraine werden in der EU nach einer sogenannten Massenzustromrichtlinie aufgenommen, leicht und ohne Einzelfallprüfung. Künftig soll das aber nicht mehr für Männer zwischen 23 und 60 Jahren gelten, die neu in die EU kommen. Damit sinkt die Aussicht auf Schutz und Arbeitserlaubnis. Der Grund sei eine Bitte der Ukraine, sagt der zuständige EU-Kommissar. Die Ukraine fahnde nach rund 2 Millionen Wehrpflichtigen. Die dürften eigentlich gar nicht ausreisen. Aus Brüssel, Dieter Ebeling.
0: Zum Sport. Weltfußballer Ousmane Dembélé hat Frankreich mit einer 3-Tore-Gala zum Gruppensieg geschossen und den Weg für ein mögliches Achtelfinalduell mit Deutschland freigemacht. Der Offensivspieler war der überragende Akteur bei einem 4:1 gegen Norwegen. Der Senegal darf nach einem 5:0-Sieg gegen den Iran auf das Weiterkommen hoffen.
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3: Nach einer trockenen Nacht mit Temperaturen von meist über 20 Grad wird es am Samstag sehr heiß. Im Weserbergland werden Höchstwerte von 37 Grad erwartet. Ab dem Nachmittag sind vereinzelt kräftige Schauer oder Gewitter möglich. Die weiteren Aussichten: Sonntag heiter bis wolkig, teils starke Schauer und Gewitter, Höchstwerte bis 31 Grad.
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1: Die Schlagzeilen aus der Region mit Kerstin Wilke. In Hameln wird am Samstag die 22. Drachenbootfahrregatta ausgetragen. Beginn ist um 8.30 Uhr auf dem Gelände des Kanuclubs an der Hafenspitze. 63 Teams sind am Start. Jedes Team fährt über den Tag verteilt 4 Rennen. Die Finalläufe starten dann voraussichtlich gegen 18.30 Uhr. Wegen der Extremwetterlage sind aber Änderungen des Ablaufs möglich. Der Hamelner Wochenmarkt wird am Samstag um eine Stunde verkürzt. Damit schließen die Marktstände nicht wie gewohnt um 13 Uhr, sondern bereits um 12 Uhr. Grund für die geänderte Öffnungszeit sind die derzeitigen Wetterbedingungen und eine für Samstag angekündigte Höchsttemperatur von mehr als 35 Grad. Die kleineren Wertstoffsammelplätze der Abfallwirtschaft Holzminden in Befern, Bofzen, Eschershausen, Polle und Stadt Oldendorf bleiben wegen der zu erwartenden Hitzeentwicklung am Samstag geschlossen. Alle anderen Plätze im Landkreis Holzminden sowie auch das Entsorgungszentrum Holzminden können wie gewohnt zu den üblichen Öffnungszeiten angesteuert werden. Soweit die Schlagzeilen aus der Region und jetzt weiter mit den Weltnachrichten.
2: Ich bin Dirk Zeitler. Deutschland hat einen neuen Hitzerekord. Der Deutsche Wetterdienst registrierte nach vorläufigen Angaben am Nachmittag 41,3 Grad. Gemessen wurde der Wert in Saarbrücken-Burbach im Saarland.
3: Der bisherige Rekord hierzulande lag bei 41,2 Grad, gemessen 2019 an zwei Messstationen in Nordrhein-Westfalen. Allerdings Ende Juli, nicht wie jetzt schon im Juni. Experten sagen, extreme Wetterlagen wie die aktuelle Hitzewelle sind wegen der Klimakrise bei uns häufiger geworden. Die Statistik des Deutschen Wetterdienstes zeigt, dass die durchschnittliche Anzahl der Tage mit Temperaturen über 30 Grad in den vergangenen Jahren in Deutschland zugenommen hat. Thomas Bleskin, Nachrichtenredaktion.
2: Erstmals seit der Unterzeichnung des Rahmenabkommens mit Teheran zur Beilegung des Kriegs hat das US-Militär wieder Angriffe gegen den Iran gemeldet. Die Angriffe aus der Luft auf iranische Raketen- und Drohnenlagerstätten sowie küstennahen Radaranlagen seien als Reaktion auf die Attacke auf ein Frachtschiff am Donnerstag erfolgt. Das teilte die US-Armee mit. US-Präsident Trump hatte den Angriff auf das Frachtschiff zuvor dem Iran zugeschrieben. Wer am Flughafen eincheckt oder durch die Sicherheitskontrolle geht, könnte das künftig auch per Gesichtserkennung erledigen. Der Bundestag hat dafür die rechtliche Grundlage geschaffen. Die digitale Abfertigung soll freiwillig bleiben.
4: Einchecken, Gepäckaufgabe, Kontrolle, Boarding, überall müssen Papiere vorgelegt werden. Das soll sich ändern, der Weg zum Flieger schneller werden. Künftig sollen Airlines die Daten von EU-Bürgern sowie aus Liechtenstein, Norwegen und der Schweiz einmal gleich zu Beginn über eine App oder Selbstbedienungsautomaten registrieren. Später werden Passagiere dann über eine biometrische Gesichtskontrolle identifiziert. Tanja Wagner,

0: Nachrichtenredaktion.
1: Zum Sport. Die deutsche Fußballnationalmannschaft trifft im WM-16-Finale am Montag auf Paraguay. Der Gegner für das Team von Bundestrainer Julian Nagelsmann steht durch die Ergebnisse anderer Vorrundengruppen fest. So ist auch der kapverdische WM-Traum noch lange nicht ausgeträumt. Die Auswahl des kleinen Inselstaats zog durch ein zerfahrenes 0:0 gegen Saudi-Arabien bei ihrer ersten Teilnahme sensationell in die K.O.-Runde ein.
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3: Nach einer trockenen Nacht mit Temperaturen von meist über 20 Grad wird es am Samstag sehr heiß. Im Weserbergland werden Höchstwerte von 37 Grad erwartet. Ab dem Nachmittag sind vereinzelt kräftige Schauer oder Gewitter möglich. Die weiteren Aussichten: Sonntag heiter bis wolkig, teils starke Schauer und Gewitter, Höchstwerte bis 31 Grad.
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1: Die Schlagzeilen aus der Region mit Kerstin Wilke. In Hameln wird am Samstag die 22. Drachenboot-Fahrregatta ausgetragen. Beginn ist um 8.30 Uhr auf dem Gelände des Kanuclubs an der Hafenspitze. 63 Teams sind am Start. Jedes Team fährt über den Tag verteilt 4 Rennen. Die Finalläufe starten dann voraussichtlich gegen 18.30 Uhr. Wegen der Extremwetterlage sind aber Änderungen des Ablaufs möglich. Der Hamelner Wochenmarkt wird am Samstag um eine Stunde verkürzt. Damit schließen die Marktstände nicht wie gewohnt um 13 Uhr, sondern bereits um 12 Uhr. Grund für die geänderte Öffnungszeit sind die derzeitigen Wetterbedingungen und eine für Samstag angekündigte Höchsttemperatur von mehr als 35 Grad. Die kleineren Wertstoffsammelplätze der Abfallwirtschaft Holzminden in Befern, Bofzen, Eschershausen, Polle und Stadt Oldendorf bleiben wegen der zu erwartenden Hitzeentwicklung am Samstag geschlossen. Alle anderen Plätze im Landkreis Holzminden sowie auch das Entsorgungszentrum Holzminden können wie gewohnt zu den üblichen Öffnungszeiten angesteuert werden. Soweit die Schlagzeilen aus der Region und jetzt weiter mit den Weltnachrichten.
2: Ich bin Uli Reitinger. US-Präsident Donald Trump droht europäischen Ländern mit neuen Strafzöllen. Betroffen wären Staaten, die eine Digitalsteuer für große Internetkonzerne einführen. Die angekündigten Zölle würden 100% betragen.
3: Trump ist wieder in seinem Element. Zolldrohungen sind ein beliebtes Mittel des Republikaners, um Druck aufzubauen, auch wenn er sie oftmals gar nicht in die Tat umsetzt. Genaue Länder nannte er nicht, aber Pläne, große amerikanische Konzerne mit Digitalabgaben zu belegen, gab es auch schon in Deutschland. Trump will die Tech-Konzerne in den USA schützen, eine wichtige Stütze der amerikanischen Wirtschaft. Aus Washington, Anna Ringle.
2: Deutschland hat einen neuen Hitzerekord. Der Deutsche Wetterdienst registrierte nach vorläufigen Angaben am Nachmittag 41,3 Grad. Gemessen wurde der Wert in Saarbrücken-Burbach im Saarland.
4: Der bisherige Rekord hierzulande lag bei 41,2 Grad, gemessen 2019 an zwei Messstationen in Nordrhein-Westfalen. Allerdings Ende Juli, nicht wie jetzt schon im Juni. Experten sagen, extreme Wetterlagen wie die aktuelle Hitzewelle sind wegen der Klimakrise bei uns häufiger geworden. Die Statistik des Deutschen Wetterdienstes zeigt, dass die durchschnittliche Anzahl der Tage mit Temperaturen über 30 Grad in den vergangenen Jahren in Deutschland zugenommen hat. Thomas Bleskin, Nachrichtenredaktion.
2: Erstmals seit der Unterzeichnung des Rahmenabkommens mit Teheran zur Beilegung des Krieges hat das US-Militär wieder Angriffe auf den Iran gemeldet. Die Angriffe aus der Luft auf iranische Raketen- und Drohnenlagerstätten und küstennahe Radaranlagen seien als Reaktion auf die Attacke auf ein Frachtschiff am Donnerstag erfolgt. Das teilte das für den Nahen Osten zuständige US-Regionalkommando mit. Zum Sport. Die deutsche Fußballnationalmannschaft trifft bei der Weltmeisterschaft im 16. Finale auf Paraguay. Durch das 1:0 Spaniens gegen Uruguay kennt das Team von Bundestrainer Nagelsmann nun seinen Gegner im ersten K.O.-Duell am Montagabend. Neben Spanien zog in der Gruppe H Kap Verde sensationell in die K.O.-Runde ein, durch ein 0:0 gegen Saudi-Arabien. Uruguay ist raus. Zuvor hatte es in Gruppe I folgende Ergebnisse gegeben: Norwegen gegen Frankreich 1:4 und Senegal gegen Irak 5:0. Dadurch sind Frankreich und Norwegen weiter. Senegal hat gute Chancen.
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1: Nach einer trockenen Nacht mit Temperaturen von meist über 20 Grad.

0: Heute wird es am Samstag sehr heiß. Im Weserbergland werden Höchstwerte von 37 Grad erwartet. Ab dem Nachmittag sind vereinzelt kräftige Schauer oder Gewitter möglich. Die weiteren Aussichten: Sonntag heiter bis wolkig, teils starke Schauer und Gewitter, Höchstwerte bis 31 Grad.
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1: Mit Susanne Gerland, guten Morgen. In Hameln wird heute die 22. Drachenboot-Fun-Regatta ausgetragen. Beginn ist um 8.30 Uhr auf dem Gelände des Kanuclubs an der Hafenspitze. 63 Teams sind am Start. Aus der Radioaktiv-Sportredaktion Pablo Blaschke.
2: Jedes Team fährt über den Tag verteilt 4 Rennen. Die Finalläufe starten dann voraussichtlich gegen 18.30 Uhr. Wegen der extremen Wetterlage sind aber Änderungen des Ablaufes möglich. Zu den Favoriten zählen sicher die Erstplatzierten des letzten Jahres, die BSE Biersporteinheit, die Family Fitness Crew und auch Biberbau. Aber auch den Feuerteufeln und dem Weser Ferrari werden gute Chancen eingeräumt. Vielleicht gibt es aber auch das eine oder andere Team, das keiner auf der Gewinnerliste hatte.
1: Nach dem Schuss auf einen 36 Jahre alten Mann am Donnerstagabend in Hameln dauern die Fahndungsmaßnahmen der Polizei weiter an. Erste Ermittlungen zu den Hintergründen der Tat ergaben Hinweise darauf, dass das Opfer dem Täter zuvor bereits bekannt war und die Tatörtlichkeit gezielt aufsuchte. Der 36-Jährige wurde bei der Tat schwer verletzt. Es bestand jedoch zu keinem Zeitpunkt Lebensgefahr. Nach der Tat flüchtete der Schütze zu Fuß vom Tatort an der Hamel entlang in unbekannte Richtung. Der Täter wird wie folgt beschrieben: männlich schlank, trug eine schwarze Hose mit hellen Streifen, schwarze Schuhe, ein dunkles T-Shirt und eine dunkle Sturmhaube. Hinweise nimmt die Polizei in Hameln entgegen. Der Hamelner Wochenmarkt wird heute um eine Stunde verkürzt. Damit schließen die Marktstände nicht wie gewohnt um 13 Uhr, sondern bereits um 12 Uhr. Grund für die geänderten Öffnungszeiten sind die derzeitigen Wetterbedingungen und eine für heute angekündigte Höchsttemperatur von mehr als 35 Grad Celsius. Die anhaltende Hitze sorgt für verstärkte Kontrollen von Straßen und Autobahnen in Niedersachsen. Die Autobahngesellschaft Nord teilte mit, Autobahnen in ihrem Zuständigkeitsbereich würden während der Hitzewelle auch am Wochenende zweimal täglich überprüft. Auch die niedersächsische Landesbehörde für Straßenbau und Verkehr hat ihre Strecken besonders im Blick. Erste kleinere Schäden wurden demnach bereits gemeldet. Im Geschäftsbereich Hameln wurden bisher keine hitzebedingten Straßenschäden festgestellt, hieß es am Freitag. Die Mitarbeiter der Straßenmeistereien würden regelmäßig Kontrollfahrten unternehmen, um die Strecken nach Schäden zu untersuchen. Auch sogenannte Blow-ups, plötzliche hitzebedingte Straßenschäden, bei denen sich Betonplatten auf der Fahrbahn wölben und aufbrechen, konnten noch nicht festgestellt werden. Soweit die Meldungen aus der Region. Weiter mit den Weltnachrichten.
3: Ich bin Uli Reitinger. US-Präsident Trump droht europäischen Ländern mit neuen Zöllen in Höhe von 100%, sollten sie Digitalsteuern beschließen. Die Zölle würden an die Stelle vereinbarter Zollabkommen treten, schrieb Trump auf der Plattform Truth Social. Die neuen Zölle würden auf sämtliche Waren erhoben, die in die USA exportiert werden. Nach dem schweren Erdbeben in Venezuela ist die Zahl der Todesopfer auf 920 gestiegen. Mehr als 3000 Menschen wurden verletzt. Zehntausende werden weiter unter den Trümmern vermutet. Internationale Rettungsteams sind inzwischen auf dem Weg oder bereits im Katastrophengebiet.
4: Den Helfern läuft die Zeit davon. Die Chancen, verschüttete Leben zu finden, sinken nach rund 72 Stunden deutlich. Viele Angehörige suchen noch immer mit bloßen Händen nach Vermissten. Unterstützung kommt unter anderem aus Europa, den USA und mehreren lateinamerikanischen Ländern. Aus Deutschland sind Teams des Technischen Hilfswerks und der Luftwaffe auf dem Weg ins Katastrophengebiet. Hoffnung machen immer wieder einzelne Berichte über Überlebende, die aus den Trümmern gerettet werden. Thomas Bleskin, Nachrichtenredaktion.
3: Zum ersten Mal seit der Unterzeichnung des Rahmenabkommens mit Teheran zur Beilegung des Krieges hat das US-Militär wieder Angriffe gegen den Iran geflogen. Die Angriffe zielten auf iranische Raketen- und Drohnenlagerstätten sowie auf küstennahe Radaranlagen. Es sei die Reaktion auf die Attacke auf ein US-Frachtschiff am Donnerstag, teilte das für den Nahen Osten zuständige Regionalkommando mit.

0: Zum Fußball. Die deutsche Nationalmannschaft bereitet sich in Winston-Salem auf ihr erstes K.O.-Spiel bei dieser Fußball-WM vor. In der Nacht hat sich entschieden, gegen wen es am Montag im 16. Finale geht, und zwar gegen das Team aus Paraguay.
1: Durch den neuen XXL-Modus bei dieser WM gab es vorher fast 500 Szenarien. Noch vor dem Ende der Vorrunde bleibt rein rechnerisch nur noch Paraguay übrig. Die Südamerikaner verloren zum Auftakt deutlich gegen Mitgastgeber USA. Danach schmissen sie mit einem 1:0-Sieg die Türkei aus dem Turnier und hatten dabei mehr als Glück. Aus den USA Thomas Bremser.
0: Und hier noch die Ergebnisse vom Abend bzw. aus der Nacht. Norwegen gegen Frankreich 1:4, Senegal gegen Irak 5:0. Damit Frankreich und Norwegen weiter und der Senegal wahrscheinlich auch. Außerdem noch Uruguay gegen Spanien 0:1 und Kap Verde gegen Saudi-Arabien 0:0. Damit Spanien und sensationell Kap Verde in der nächsten Runde.
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3: In Hameln bilden sich am Morgen vereinzelt Wolken bei Werten um 23 Grad. Am Mittag erreichen die Temperaturen Werte um 37 Grad. Auch morgen am Sonntag bleibt es heiß bei Werten zwischen 23 und 33 Grad. Dann muss am Nachmittag mit Gewittern gerechnet werden. Der Montag verspricht etwas Abkühlung mit Werten zwischen 19 und 26 Grad. Hin und wieder kann es etwas regnen. Soweit die Meldungen. Es ist jetzt 7:05.
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1: Mit Susanne Gerland. In Hameln wird heute die 22. Drachenboot-Fun-Regatta ausgetragen. Beginn ist um 8.30 Uhr auf dem Gelände des Kanuclubs an der Hafenspitze. 63 Teams sind dort am Start. Aus der Radioaktiv-Sportredaktion Pablo Blaschke.
2: Jedes Team fährt über den Tag verteilt 4 Rennen. Die Finalläufe starten dann voraussichtlich gegen 18.30 Uhr. Wegen der extremen Wetterlage sind aber Änderungen des Ablaufes möglich. Zu den Favoriten zählen sicher die Erstplatzierten des letzten Jahres, die BSE Biersporteinheit, die Family Fitness Crew und auch Biberbau. Aber auch den Feuerteufeln und dem Weser Ferrari werden gute Chancen eingeräumt. Vielleicht gibt es aber auch das eine oder andere Team, das keiner auf der Gewinnerliste hatte.
1: Nach dem Schuss auf einen 36 Jahre alten Mann am Donnerstagabend in Hameln dauern die Fahndungsmaßnahmen der Polizei weiter an. Erste Ermittlungen zu den Hintergründen der Tat ergaben Hinweise darauf, dass das Opfer dem Täter zuvor bereits bekannt war und die Tatörtlichkeit gezielt aufsuchte. Der 36-Jährige wurde bei der Tat schwer verletzt. Es bestand jedoch zu keinem Zeitpunkt Lebensgefahr. Nach der Tat flüchtete der Schütze zu Fuß vom Tatort an der Hamel entlang in unbekannte Richtung. Der Täter wird wie folgt beschrieben: männlich schlank, trug eine schwarze Hose mit hellen Streifen, schwarze Schuhe, ein dunkles T-Shirt und eine dunkle Sturmhaube. Hinweise nimmt die Polizei in Hameln entgegen. Die anhaltende Hitze sorgt für verstärkte Kontrollen von Straßen und Autobahnen in Niedersachsen. Die Autobahngesellschaft Nord teilte mit, Autobahnen in ihrem Zuständigkeitsbereich würden während der Hitzewelle auch am Wochenende zweimal täglich überprüft. Auch die Niedersächsische Landesbehörde für Straßenbau und Verkehr hat ihre Strecken besonders im Blick. Erste kleinere Schäden wurden demnach bereits gemeldet. Im Geschäftsbereich Hameln wurden bisher keine hitzebedingten Straßenschäden festgestellt, hieß es am Freitag. Die Mitarbeiter der Straßenmeistereien würden regelmäßig Kontrollfahrten unternehmen, um die Strecken nach Schäden zu untersuchen. Auch sogenannte Blow-ups, plötzliche hitzebedingte Straßenschäden, bei dem sich Betonplatten auf der Fahrbahn wölben und aufbrechen, konnten noch nicht festgestellt werden. Soweit die Meldungen aus der Region. Weiter mit den Weltnachrichten.
3: Ich bin Uli Reitinger. US-Präsident Trump hat europäischen Ländern einmal mehr mit neuen Zöllen in Höhe von 100% gedroht. Die Zölle würden auf alle Waren erhoben, die in den USA exportiert werden, schrieb Trump auf der Plattform Truth Social. Er begründete das damit, dass einige Länder kurz davor seien, Digitalabgaben zu beschließen, die amerikanische Konzerne treffen würden. Deutschland hat einen neuen Hitzerekord. Der Deutsche Wetterdienst registrierte nach vorläufigen Angaben am Nachmittag 41,3 Grad. Gemessen wurde der Wert in Saarbrücken-Burbach im Saarland.
4: Der bisherige Rekord hierzulande lag bei 41,2 Grad, gemessen 2019 an zwei Messstationen in Nordrhein-Westfalen. Allerdings Ende Juli, nicht wie jetzt schon im Juni. Experten sagen, extreme Wetterlagen wie die aktuelle Hitzewelle sind wegen der Klimakrise bei uns häufiger geworden. Die Statistik des Deutschen Wetterdienstes zeigt, dass die durchschnittliche Anzahl der Tage mit Temperaturen über 30 Grad in den vergangenen Jahren in Deutschland zugenommen hat. Thomas Bleskin, Nachrichtenredaktion.
3: In mehreren Bundesländern starten die Sommerferien. Wer nach Österreich oder Italien fahren will, sollte eventuell noch einmal umplanen. Denn heute ist der Fernpass nach Österreich für 2 Stunden gesperrt. Experten warnen vor langen Staus.
5: Von 10 bis 12 Uhr ist die B179 nicht befahrbar. Die Strecke ist unter anderem so beliebt, weil es hier möglich ist, mautfrei nach Österreich und Italien zu kommen. Rund 30.000 Autos fahren hier täglich lang. In Hessen, Rheinland-Pfalz und dem Saarland beginnen an diesem Wochenende die Sommerferien. Der ADAC empfiehlt, den Fernpass weiträumig zu umfahren. Am besten geht das über die A96 bei Lindau zur Rheintal-Autobahn oder ab dem Kreuz Ulm über die A8 bei München über Kiefers Felden zur Inntalautobahn. Fabian Schaffer, Nachrichtenredaktion.
3: Zum Fußball. Bei der Weltmeisterschaft steht der deutsche Gegner im 16. Finale fest. Das Team trifft am Montagabend auf Paraguay. Die Spiele vom Abend, aus der Nacht und von heute Morgen. Norwegen, Frankreich 1:4. Beide Teams sind weiter. Senegal gegen Irak 5:0. Der Senegal mit guten Chancen auf die K.O.-Runde. Uruguay gegen Spanien 0:1. Spanien damit weiter. Uruguay raus. Kap Verde gegen Saudi-Arabien 0:0. Kap Verde damit sensationell im 16. Finale. Neuseeland gegen Belgien 1:5 und Ägypten gegen Iran 1:1. Damit Belgien und Ägypten weiter. Der Iran muss zittern.

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1: In Hameln bilden sich am Morgen vereinzelt Wolken bei Werten um 23 Grad. Am Mittag erreichen die Temperaturen Werte um 37 Grad. Auch morgen am Sonntag bleibt es heiß bei Werten zwischen 23 und 33 Grad. Dann muss am Nachmittag mit Gewittern gerechnet werden. Der Montag verspricht etwas Abkühlung mit Werten zwischen 19 und 26 Grad. Hin und wieder kann es etwas regnen. Soweit die Meldungen. Es ist jetzt 8:05.
2: Moin und herzlich willkommen zu Radioaktiv und dem Radiowecker hier bei Radioaktiv. Der Kollege Bergmann schaut noch schon kurz in sein Handy rein. Schön, dass du da bist, Herr Bergmann. Ich bin für die Sendung mitverantwortlich. Ich bin Hagen Wolf und der andere, ich habe schon erwähnt, ist der Herr Bergmann. Moin, grüß dich.
3: Ja, guten Morgen, Hagen. Guten Morgen, Landkreis. Guten Morgen, Welt. Nicht nur die Hitze macht mich fertig, sondern auch wieder die Unzulänglichkeiten hier in diesem Sender. Ich komme hier rein, will einen Kopfhörer benutzen, hat er die falschen Klinkenstecker dran.
2: Ja.
3: Den kleinen, wo man den großen braucht.
2: Ja.
3: Ich weiß, wie schlimm das ist, wenn man den kleinen hat, aber einen großen braucht. Das ist leider Gottes hier anscheinend Tagessache. Und dann, was hat man noch alles gehabt, was heute nicht funktioniert
2: das
3: hat?
2: Wetter.
3: Das ist ein Wahnsinn. Auf jeden Fall mit mir im Studio, und damit wollen wir jetzt wirklich ein bisschen verträglich in die Sendung hineingehen. Mit mir im Studio, ja, man kann sagen, der Siebenschläfer von Radioaktiv, und ich sage das mal in anderen Worten. Du bist gut genug.

0: Gut genug.
1: Ich wollte gerade sagen, also Siebenschläfer hast du angesprochen, kenne ich. Heute ist ja Siebenschläfer-Tag.
0: Ja, genau, genau. Kennst du den Siebenschläfer? Ich habe mir extra mal so ein Bild angeguckt.
1: Ja,
0: nee. Der sieht ja eher aus wie eine kleine Maus. Also er ist auch kleiner als ein Eichhörnchen, hat hinten aber einen buschigen Schwanz. Aber wem sage ich das?
1: Ja, aber es geht ja nicht um den Siebenschläfer heute, sondern um die alte Bauernregel.
0: Ja, richtig. Ne? Es ist übrigens, also wenn ich mir diese Bauernregel mal an, die sagt ja normalerweise aus, dass das Wetter von heute so bleibt in den nächsten 7 Wochen oder so. Deshalb Siebenschläfer.
1: Ja.
0: Problem an der Sache ist, ich hoffe, dass diese Regel etwa so sicher ist wie die Tatsache, dass es einen Weihnachtsmann gibt.
1: Ja.
0: Den gibt es, liebe Kinder.
1: Ja,
0: ne? Denn ich glaube,
1: Osterhasen
0: ja, auch. Osterhasen auch. Weil ich glaube, sonst ich bin weg. Also ich bin aufgelöst. Irgendwie, ich glaube, ich habe jetzt schon 20 Kilo allein gestern Nacht abgenommen durch diese Hitze. Ich weiß es auch nicht.
1: Und du hast noch angesprochen, bevor wir auf die Hitze sprechen kommen. Du bist gut, das habe ich nicht verstanden.
0: Du bist gut genug. Das ist also wirklich, muss ich ganz ehrlich sagen, es ist für mich nervig. Erstmal nervig. Finde ich, so wie ich singe, klingt es auch. Absolut nervig. Das ist aber momentan der absolute internationale deutsche Erfolg.
1: Nee, oder?
0: Du bist gut genug. Von Kitschkrieg, Featuring Blumengarten und Shirin David.
1: Ach ja?
0: Ja, und international, Amerika. Das ist so wie eine Mischung aus Scooter, hier Scorpions und Nena. Alles zusammen. Also Riesenerfolg. Und du bist gut genug. So ist dieses Ding. Also ich weiß, das ist wahrscheinlich eher, also dass du da jetzt guckst und sagst, was ist denn das für ein Zeug?
1: Ja, also, das ist nicht mehr meine Generation.
0: Es ist auch nicht mehr meine.
1: Ja.
0: Ich habe es mitgebracht, weil es eben, wie gesagt, für die Kiddies anscheinend auch momentan ab, bleiben wir beim Siebenschläfer.
1: Ja, okay.
0: Also ich bin nur der Meinung, beim Siebenschläfern ist so ein bisschen was ich überhaupt nicht verstehe. Warum sind wir plötzlich der Meinung an diesem einen Tag, dass so ein Nagetier aus der Familie der Bilche, allein das ist ja der Bilche, dass das mehr weiß als studierte Meteorologen.
1: Ja. Ja, vielleicht.
0: Also da würde ich lieber der App vertrauen, als wenn einer sagt, mir ist gestern so ein Siebenschläfer über den Weg gelaufen. Der hat mir persönlich erzählt, das Wetter bleibt jetzt so die nächste Zeit.
1: Ja, aber
0: Zeit.
1: Es ist doch diese Jahrhunderte alte Tradition.
0: Ja, aber wirklich, also sowas, so, also dann doch lieber, du bist gut genug.
1: Ja, ich war.
0: Also wirklich, nee, ich verstehe es nicht.

0: Bevor wir weitermachen, lass mich noch zwei Sachen sagen. Ganz wichtig. Zum einen, es war ja letzte Woche, letzten Tage war es doch ziemlich heiß.
1: Ach.
0: Oh ja, und ich hab mich so nicht so richtig, du weißt ja, ich bin ja normalerweise in der Nähe von Bremen tätig.
1: Ja,
0: das
1: ja.
0: heißt, also mein Kopf war nicht so richtig auf Hameln eingestellt die ganze Zeit. So ein bisschen durcheinander durch die Hitze geworden.
1: Ja.
0: Deswegen, wenn ich jetzt was Falsches sagen sollte in dieser Stunde, bitte Verzeihung, weil das Ding ist live. Und ich habe nicht genau mitbekommen, was alles in Hameln passiert ist.
1: Also zunächst einmal, dein Kopf durcheinander, das ist ein Alltagszustand in dieser Sendung.
0: Also es ist halt noch ein bisschen mehr durcheinander
1: und heute. Und nicht vorbereitet ist auch nichts Ungewöhnliches.
0: Heute besonders nicht vorbereitet.
1: Also besonders nicht
0: vorbereitet. Und das Zweite ist, dass die Sendung in 2 Wochen ausfällt. Wegen
1: Urlaub.
0: Ja.
1: Machst du wieder deine Radtour, deine obligatorische?
0: Nein.
1: Zu warm.
0: Ja. Also wir hören uns eigentlich jetzt erst wieder am 25. Juli. Auch für die Kollegen von Radioaktiv wichtig, weil wenn wir nicht auf Sendung sind, ist ja morgens von 8 bis 9 Uhr normales Redaktionsprogramm.
1: Ja, aber kontrollieren Sie lieber nochmal das Datum, also man weiß nicht so genau.
0: Also in 2 Wochen fällt es aus.
1: Es fällt aus.
0: So, und jetzt kannst du loslegen.
1: So, jetzt wollte ich erstmal sagen, wir können nochmal ganz kurz, du bist ja der Einzige, der im Moment die Sendung hört, also kopfhörermäßig. Deshalb würde ich gerne mal fragen, weil ich habe im Moment 2 Mikros vorm Gesicht,
0: ja.
1: Weil ich fühle mich wie Julian Nagelsmann bei seiner letzten Pressekonferenz, weil wir nicht wissen, welches von den beiden jetzt dasjenige ist, über das ich spreche.
0: Ja.
1: Ich probiere das bitte mal aus, damit ich nicht die ganze Zeit diese 2 Balken vorm Gesicht habe. Ja. Also, ist das Richtige? Okay. Ist das Richtige? So, jetzt wissen wir wenigstens schon mal, welches das richtige Mikrofon ist. So, jetzt wollte ich dich aber mal was fragen. Und zwar, ist für dich Synchronrudern eine hervorstechende Charaktereigenschaft?
0: Synchronrudern?
1: Ja.
0: Nee, eigentlich nicht.
1: Nee, ne?
0: Nee.
1: Trotzdem hier in Hameln ganz, ganz, ganz, ganz weit vorne, jedes Jahr, glaube ich, wieder, Drachenbootregatta.
0: Ja,
1: Pfannregatta, wichtig, Pfannregatta.
0: Ja.
1: Bei der Hitze, Pfannregatta.
0: Ja. Findet auch statt, also ich habe jetzt nicht gehört, dass er ausfällt, oder?
1: Natürlich, die haben sich ja verkauft irgendwie, die kriegen ja Geld dafür, ne? Und die können es ja nicht einfach, ne, Krösus, Geld, da können ja HMT und so.
0: Nee, nicht HMT. Nee,
1: HMT macht das gar nicht, ne? Aber hier, Hamelner Ruderclub.
0: Ja,
1: HRT, oder? Dann, ich meine, das ist, überlegt mal, das ist eine 2000 Jahre alte chinesische Tradition. Und die trifft jetzt auf 64 deutsche Freizeitruder.
0: Ja.
1: Das ist doch.
0: Bei 40 Grad Hitze.
1: Aber weißt du, was das bedeutet? Das sind 20 Minuten hochprofessionelles Trommeln. Dann 3 Minuten wildes im Kreis rumgepaddelt. Dann 2 Stunden Siegerehrung, ui, ja. Und dann 8 Stunden fachmännische Analyse am Bierstand.
0: Ja.
1: Das ist in etwa so der Ablauf. Ne?
0: Ja, deswegen heißt es ja auch Fun-Regatta.
1: Ja,
0: also geht ja, im Grunde geht es darum, dass eine Feier stattfindet.
1: Ja, aber überleg doch mal, so 64 Team, da wäre doch der Rattenfänger stolz. Der musste damals Flöte blasen, damit er die in die Weser gekriegt hat. Das machen wir hier freiwillig an diesem Tag. Hast du schon mal bei sowas mitgemacht?
0: Naja, erstens mal war ich ja nie in einem Betrieb, der so große Teams hatte, als Mitarbeiter hatte.
1: Ja, radioaktiv hat ja kaum Leute.
0: Ja, und sportlich sind sie auch nicht so sehr.
1: Ja.
0: Und da ging das nicht und nee, eigentlich nicht mitgemacht. Die hat mal zugeguckt.
1: Ja, zugeguckt. Also ich bin einer von denen gewesen, die gesagt haben, ich warte 2 Stunden nach Ende der Regatta ab, dann ist die Siegerehrung halbwegs durch und dann gehe ich hin zur Party.
0: Ja.
1: Obwohl, ich glaube, das werde ich auch dieses Jahr
0: weglassen. Die Stadt Hameln nimmt auch teil.
1: Ja.
0: Ich glaube, Strafgaleere heißt das Boot, ich weiß es nicht genau.
1: Ja, Strafgaleere, ne? Aber ich weiß nur, viele von den Teams, die trainieren ja wirklich monatelang für diesen Event, nicht wahr? Und am Ende gewinnt irgendein Fitness-Team.
0: Ja, das ist es.
1: Überraschenderweise.
0: Ja, ja. Das ist total. Und nicht das Seniorenboard 60+.
1: Ah, ja.
0: Okay.

0: So, Herr Bergmann, willst du jetzt noch was zum Thema, wenn man nicht reden kann oder nicht weiß, über was man reden sollte, gibt es ja das Thema Wetter immer wieder.
1: Ja.
0: Willst du noch was zum Thema Wetter und heiß sagen und Klimawandel?
1: Also nicht, dass ich darüber nicht reden will, nichts anderes zum Reden habe, aber ein bisschen da erwähnen möchte ich schon, weil es war das große Thema in den letzten Tagen, weil wir ja plötzlich so eine Hitze hatten. Und bei Hitze, was kommt raus? Die Klimaleugner. Das ist so ein Phänomen. Früher waren das so die Wetterhäuschen, da kamen wir bei schönem Wetter der mit dem Sonnenschein.
0: Ja, die kommen
1: und jetzt
0: raus,
1: kommen die mit der Alumütze.
0: Die sagen, früher war es immer schon so.
1: Ja, ja.
0: Und wenn es im Sommer regnet, sagen sie, es guck an, doch kein Klimawandel.
1: Ja, ja. Und ganz interessant nochmal bei dieser Sache. Vielleicht möchte ich das nochmal den Dümmsten und also euch allen da draußen, die mit dem Klima leugnen, nochmal kurz erklären. Klimawandel und also Klima überhaupt und Wetter sind zwei total unterschiedliche Sachen. Wetter ist ein Tagesereignis. Oh, heute ist warm. Das hat nichts mit dem Klima direkt zu tun, weil der Klimawandel oder überhaupt das Klima ist ein Jahrzehnte, jahrhundertelanger Prozess, der beobachtet wird von Wissenschaftlern. Das sind Leute, die was im Kopf haben. Nur ein Tipp. Also keiner von euch.
0: Und die sich nicht an die Siebenschläferregel halten.
1: Und wenn ich dann so eine Sache, haben sie ja einmal diese die alten Zeitungen, die Bild oder sowas, von den 70ern rausgekramt. Und dann hat einer tatsächlich eine Meldung gefunden, da stand drin, Hitze in Deutschland, auch so aus dieser Zeit, 70er Jahre, 51 Grad. Vergisst aber darauf hinzuweisen, dass diese 51 Grad in einer kaputten Bahnhofsuhr gemessen wurden, die ausgefallen ist, weil es bei der drin so heiß war. Und ganz ehrlich, liebe Klimaleugner, wenn ihr solch eine Nachricht nehmt, mein Tipp, geht in diese Uhr, wohnt und lebt dort bis zum Ende aller Zeiten. Ne, wahr?
0: Ja.
1: Das ist schön dunkel, da könnt ihr euch gegenseitig befruchten, was weiß ich. Also bitte, geht dahin. Ne? Es ist

0: Übrigens, wenn wir schon vom Klima, wenn du schon vom Klima redest, ja. Kennst du noch die Klimakiste in Hameln, über die ganz viele Menschen gemeckert haben, du ja auch und ich so ein bisschen auch, als sie damals aufgebaut worden ist. Ja, das Ding ist von ganz vielen anderen, von ganz vielen, sage ich nicht, von einigen Städten übernommen worden hier in Deutschland. Zu Cottbus zum Beispiel, habe ich irgendwie einen Bericht gelesen und da hieß es auch, das Ding ist in Hameln erfunden worden. Und die Bürger dort, was sie gefragt worden sind, die waren ganz begeistert von dem Ding. Und hier wird immer rumgemeckert.
1: Ja, ich glaube, so laut habe ich gar nicht gemeckert. Ja. Außerdem ist das bei mir Berufskrankheit. Ich meckere erstmal immer.
0: Wollte ich gerade sagen,
1: muss wir meckern. Meckern. Ja. Was wäre, wenn ich jetzt sagen würde, oh, Hameln ist so toll. Ja. So wunderschöne Stadt, hier braucht man nichts verbessern. Ja. Ne? Alle lieben.
0: Aber sie machen doch einiges in Hameln, das wollte ich mal sagen.
1: Frage ist, ist das lizenziert? Hat Hameln das weitergegeben, die Lizenz?
0: Meinst du so ein Patent auf die Klimakiste?
1: Ja, natürlich. Das ist so eine spezielle Holzkiste mit Klima drin.
0: Ja, weiß ich jetzt nicht.
1: Ich meine, wer kann schon sagen, wir haben Klima eingefangen?
0: Ja, okay. Also. Na, jedenfalls wollte ich ja sagen, in anderen Städten wird es genommen, unter anderem, und die Leute sind eigentlich ganz positiv darüber. Aber in Hameln wird ja nur gemeckert wieder.
1: Naja, komm, so gemeckert. Ich habe da gar nicht groß gemeckert.
0: Ja, du hast doch diese komischen Wasserstelen da gemeckert.
1: Ja, ich meckere, aber doch nicht Hameln.
0: Doch, da hörst du auch immer wieder diese Luftbefeuchter-Dinger da, weißt du? Das ist ja auch sowas. Ich finde ja schön, dass die Stadt was macht. Ich finde es gut.
1: Ja.
0: Also wenn sie nichts machen würden, würde es ja heißen, warum machen die nichts? Und jetzt machen sie diese Luftbefeuchter, wo du durchlaufen kannst. Du hast auch vor 2 Jahren drüber gemeckert. Und jetzt ist man doch froh, dass man es hat.
1: Eigentlich wolltest du jetzt was ganz anderes mir erzählen.
0: Aber weißt du, wo nicht drüber gemeckert wird?
1: Ja.
0: Das wollte ich sagen.
1: Ja.
0: Hier, ein paar Kilometer weiter, Hessisch-Oldendorf. Da findet doch dieses große VW-Käfertreffen weltweit statt.
1: Ja, ich kenne das schon.
0: Ja, da wird nicht drüber gemeckert. Ich meine, gut, ich bin jetzt nicht so ein Oldtimer-Fan. Auto war für mich immer so ein Fortbewegungsmittel und kein Statussymbol oder ein Fetisch. Und von daher habe ich so ein bisschen hingenommen. Aber weißt du, von der ganzen Welt kommen Tausende von VW-Käfer angerattert. Ohne Katalysator. Wir reden von Klimawandel. Und lassen sich da feiern. Da meckert keiner drüber über diese Sache.
1: Also jetzt muss ich mal was sagen. Ich wollte ja erst viel später auf die WM kommen. Aber wenn du dich drüber aufregst, über so ein paar arme Oldtimer-Fans, die da so ein bisschen rumtuckern mit ihren Dingern. Wenn ich das sehe, allein diese blöden, hier diese Auto, wie nennt sich das hier, wo die Leute immer wie hinten stehen und sowas, Auto...
0: Nach der WM oder was? Nach dem Sieg?
1: Ja, diese Siege
0: diese
1: immer.
0: Diese Corsos da, oder was?
1: Das sind wie die Verrückten. Ich habe das bei mir, der erste Sieg. Also erstmal an dieser Stelle möchte ich zunächst mal sagen, Tesse Kür Ederim. Ich hoffe, ich spreche jetzt richtig aus. Das heißt, vielen Dank auf Türkisch.
0: Ja, weil sie ausgeschieden sind.
1: Ja, weil ganz ehrlich, die haben mir, ich weiß, es wird euch wehtun, aber mir hat es gefallen. Denn ein Autokorso weniger, der dann durch meine Straße brettert. Ja, okay. Und als sie gegen, überleg mal, da gewinnen sie gegen so einen Mini-Gegner da, 7-1. Und schon geht das hier in Hameln ab wie die Luzi. Da machen sie dann ihre Autokorsen oder Korsika oder wie sie auch immer heißen, bis durch meine Straße. Kinder weinen, weil die nachts aus dem Schlaf gerissen werden. Ich habe selbst mitgelebt. Und ich habe auch geweint. Ich konnte überhaupt nicht schlafen. Besonders jetzt bei den Temperaturen will man doch mal sein Fenster aufmachen. Und dann gibt es ja diese Geisteskranken, die der Meinung sind, sie müssen genau unter meinem Balkon ihren Wagen hochlaufen lassen. Meine ganze Bude hat nach diesem scheiß Zeug gestunken. Und das sind genau dieselben Typen, die kaum ist die WM vorbei, wieder an den Tankstellen stehen. Oh, guck dir mal die Preise an. Oh, die Preise. Ja. Wie die mich wieder feiertig machen. Ja. Ne? Fahren aber hier wie die Irren hin und her, ohne Sinn und Verstand. Ja, auf Facebook haben viele gesagt, ich wäre ein Miesepeter, weil da habe ich es ja auch zum Thema gemacht. Dann sage ich nur eins, ich bin lieber ein Miesepeter als ein Idiot. Sag ich mal so. Ganz einfach.

0: Nur zwei Sachen zu dir, Herr Bergmann. Ja, also erstens mal, weil du das hast, wegen Kommentare und so weiter. Ja. Denk immer dran, es gibt die alte Regel, in jeder Gruppe gibt es 5% Idioten.
1: Ja, aber jetzt zur WM hat Hameln diese Zahl weit überschritten.
0: Okay. Und dann hast du ja gesagt, wegen diesem Autokorso, so eine Dings da. Also wenn du Glück hast, und davon gehe ich aus, erlebst du nur noch ein Autokorso.
1: Das heißt, schon einer zu viel.
0: Wenn sie am Montag gewinnen können.
1: Also interessanterweise ist ja, das steht ja jetzt fest, Montag spielen sie 22.30 Uhr wieder, so eine unmögliche Zeit. Warum nicht morgens um 6? 22.30 Uhr gehe in Boston gegen Paraguay. Und Paraguay war ja derjenige, der Türkei rausgeschickt hat. Manchmal wiederholt sich Geschichte.
0: Okay.
1: Also,
0: hast du schon Public Viewing gemacht mal oder bist du dabei?
1: Nein, überhaupt nicht diesmal. Ich weiß noch, als Deutschland das Sommermärchen hier war, das war ja noch zu vernünftigen Zeiten, da waren wir, glaube ich, zusammen mal beim Public Viewing hier von der DWZ aus. Wir sprechen ihre Sprache.
0: Stimmt.
1: Da waren wir mal zusammen da und haben da gesessen. Aber da bin ich jetzt nicht und ich bin auch dankbar. Hast du mitgekriegt? Da sitzen die Leute zusammengefecht wie so in einer Rosinenbüchse, aber das sind ja andere Tiere.
0: Besonders wenn es auch heiß ist. Ich glaube, die Rattenfängerhalle ist die gekühlt, ich weiß es gar nicht.
1: Ist mir auch scheißegal. Vielleicht war das auch der Grund, dass dann plötzlich der Stromausfall in Hameln war, weil in Italien ist in 16 Kommunen jetzt Stromausfall gewesen, weil die ganzen Klimaanlagen wie die Berserker dort gelaufen sind. Ja. Jetzt können sie bei 41 Grad ihr Dolce Vita genießen, die Italiener. Jedenfalls in der Rattenfängerhalle war eben halt auch durch den Stromausfall in Hameln, war eben auch zappenduster. Die Leute sind alle rausgegangen. Ich hatte schon nachher die Hoffnung, dann kommen sie nicht bei mir vorbei. Hat leider nicht gefruchtet. Aber das Interessante war, als der Stromausfall war, die haben ja dort, was wusste ich auch nicht, aber die haben ja Verzehrbons kaufen müssen, glaube ich sogar,
0: in
1: der Rattenfängerhalle. Und das war wohl am Eingang so, haben sie da Verzehrbons gekriegt und durch den Stromausfall haben wohl viele ihre Verzehrbons nicht einlösen können. Angeblich, der Betreiber sagt, doch, man hätte sie können, egal wie, viele haben es nicht einlösen können. So, jetzt könnte man ja sagen, naja, Montag, nächste Public Viewing, da machen wir es dann.
0: Ja, die fallen ja nicht weg.
1: Problem ist nur, die machen nicht mehr.
0: Ach,
1: der Betreiber hat gesagt, nö, kein Bock mehr. Kein Bock mehr. Ich habe genug verdient an Verzehrbons, die ich jetzt sowieso nicht mehr einlösen kann, weil ich ja nicht mehr da bin. Muss ich nicht. Kann ich mich jetzt nach Ibiza absetzen? HMT sagt zwar trotzdem, es sind schon wieder zwei Interessenten, die Interesse haben, da wieder weiterzumachen. Bitte nicht. aber in dem Fall ist es natürlich wirklich so, dass ich mir denke, was machen die jetzt mit ihren Verzehrbons? Kann man von Verzehrbons leben?
0: Ja, aber vielleicht kannst du...
1: Wie, bis zur nächsten WM?
0: Ja.
1: Oder in der Hoffnung, dass derselbe Betreiber nochmal versucht.
0: So ungefähr.
1: Dass der von Ibiza schon zurück ist dann.
0: So ungefähr. Oder du kannst es als Sammelobjekt später bei Bares für Rares verkaufen, weil das war der Verzehrbon in der Rattenfängerhalle, wo Deutschland Weltmeister geworden ist.
1: Unbenutzt.
0: Ja, unbenutzt.
1: Allein der Materialwert.
0: Ja, genau.

0: Übrigens, bevor ich es vergesse, noch, ja. noch ein Fun-Fact, den ich entdeckt habe. Ja. Und nicht irgendwelche großbezahlten Journalisten bei großen Sendern. Ja, ich habe den entdeckt.
1: Naja, der ist ja bestimmt nicht wahr, aber erzähl erst mal.
0: Nein, zur Weltmeisterschaft.
1: Ja.
0: Italien ist unser Maskottchen. Also jedes Mal, wenn Deutschland Weltmeister geworden ist, hat Italien auch an der Weltmeisterschaft teilgenommen. Und wir haben nicht gegen die gespielt.
1: Ja, gut, dass wir einen Esel als Maskottchen haben, der hier als
0: Orakel. Naja, Italien nimmt dieses Jahr nicht an der WM teil.
1: Nie an Italien, nie Italien. Übrigens, ich glaube, das ist jetzt, bis zur nächsten Sendung fangen ja die Ferien an oder sind schon mitten am Gange. Das ist, glaube ich, ein idealer Urlaubstipp im Moment.
0: Italien?
1: Italien. Also für mich ja, weil gibt es kein Autokorso.
0: Ja.
1: Warum sollen die feiern?
0: Stimmt, hast du auch wieder recht.
1: Ja, also ideal in der Richtung. Nochmal Grüße von mir an meine Hörer und Hörerinnen aus der Tanzschule für Sie, weil die haben mich auf was aufmerksam gemacht, was ich gar nicht gewusst habe. Und zwar haben die gesagt, aus eigener Erfahrung, dass die Busse unklimatisiert bei der Hitze durch die Gegend gefahren sind. Schulbusse zum Beispiel, die durften noch niemand, logischerweise wegen Dummheiten, die Fenster aufmachen. Ein Busfahrer soll sogar dann die Tür offen gemacht haben, damit überhaupt, ich sage bewusst soll, weil es verboten wäre.
0: Sag mal, hast du die Tanzschule schon mit deinem Meckern angesteckt oder was?
1: Ja, wahrscheinlich.
0: Seit wann kümmert sich eine Tanzschule um Bus? Wahrscheinlich hat einer von der Tanzschule, also,
1: es sind meine Freunde, die mittanzen.
0: Ja.
1: Aber die machen mich auch auf sowas aufmerksam.
0: Ja, natürlich, auf persönliche Probleme. Dann hat der eine mal einen so hohen Bordstein, der wird ja auch rumgemeckert.
1: Aber ich vermute, ganz ehrlich, das hat einen Sinn, weil da sagt sich der Landkreis wahrscheinlich, der ja für die Schülerbeförderung zuständig ist, Mensch, wie sparen wir Diesel für die Busse. Wir lassen die Klimaanlage raus. Vielleicht haben wir auch gar keine.
0: Ja,
1: die Busse sind hier, guck mal, die kommen noch kurz vorm Krieg. Die hat Hitler noch freigegeben.
0: Quatschkopf.
1: Naja, könnte man ja fast denken.
0: Ja.
1: Also bei manchen sieht es so aus. Aber inzwischen sind sie ja modern, die werden jetzt mal elektrischer.
0: Die Tanzschule soll tanzen und das war's dann auch.
1: Ja, finde ich
0: auch. Und nicht rummeckern an Bussen.
1: So, wir sind jetzt schon 8.44 Uhr. Ich wollte noch so viele Themen. Also ich gehe mal schnell durch, was ich heute nicht mache. Und zwar Rattenfänger Literaturpreis. Es wird jetzt wieder verliehen. Machen wir nächstes Mal in vier Wochen. Dann haben wir unsere Hammelner Bundestagsabgeordneten. Sind die Fleißkärtchen im Bundestag?
0: Wieso?
1: Sind am meisten da, fehlen kaum. Machen wir auch noch mal. Muss nicht jetzt sein. Dann über diese Trinkbrunnen haben wir schon so oft berichtet. Lassen wir heute auch noch mal weg. Dann haben wir... Das können wir noch mal ganz kurz erwähnen. Und zwar, du kennst doch diese Geschichte mit der Rosener Feuerwehr.
0: Ja.
1: Ne, wo dann die Gelder plötzlich auf ein privates Konto geflossen sind. Jetzt hat die Stadt Untersuchung eingeleitet. Also die Polizei hat Untersuchung eingeleitet, aber die Staatsanwaltschaft hat inzwischen festgestellt, da gab es nichts Kriminelles, das brauchen wir nicht weiter verfolgen.
0: Ist doch cool.
1: Aber die Stadt macht weiter Untersuchung. Ich vermute, die Stadt hofft, dass es noch eine zweite Kasse gibt, wo Geld ist, dass die dann einsacken können von der Stadt her. Oder? Hätte ich noch mehr zu sagen, aber das haben wir jetzt nicht. Kommen wir noch zu einem anderen Thema ganz kurz. Und zwar das große Parteihopping hier in Hameln. Quasi Krötenwanderung auf politisch.
0: Ja.
1: Und zwar, die Pirmoter Liberalen haben plötzlich drei ehemalige CDU-Mitglieder eingesackt.
0: Ja,
1: dazu
0: die FDP
1: gekommen.
0: Hat riesen Zugewinne bekommen
1: richtig
0: letzter Zeit.
1: Ich vermute, es hat einerseits was damit zu tun, dass die in der CDU wahrscheinlich nichts geworden wären und hoffen jetzt auf die SPD.
0: FDP.
1: Unterstelle ich jetzt ein. Ja, das ist so eine Art, das Prinzip der Mülltrennung, das Recycling, hier im Weserbergland jetzt auf Politik ausgeweitet, könnte man denken. Ich will das jetzt ganz formlich. Zwei davon treten bereits bei der Wahl jetzt für die FDP an, was dafür spricht, die in der eigenen Partei nichts mehr wert sind, also sein könnten, oder man könnte denken, nicht wahr? Einer davon ist Martin Brüggemann.
0: Ja.
1: Und da muss ich ganz ehrlich sagen, Brüggemann, Moment, mit den Rohrsack-Rosener Kassen. Da war doch auch einer, der so hieß.
0: Jetzt ist es aber, ja.
1: Das war doch Jobst Brüggemann.
0: Jetzt hör auf.
1: Gibt es da eine Verbindung? Jetzt ist, glaube ich, Martin Brüggemann bei der Polizei. Jetzt ist Jobst Brüggemann ja in Verdacht mit diesen Kassen da. Könnte das deshalb auch ein Grund sein, warum der von der CDU weggegangen
0: Herr Bergmann,
1: ist? Ich will jetzt keine Spekulation.
0: Ich wollte gerade sagen,
1: nein.
0: Sofort.
1: Alles reine Spekulation. Wahrscheinlich haben die überhaupt nichts miteinander zu tun. Dann Friedrich Wilhelm Knus, der Jimmy genannt wird.
0: Ja, ich weiß.
1: Das wäre mal ein interessantes Thema zu erkennen. Warum heißt einer, der Friedrich Wilhelm heißt, Jimmy? Das ist Hans, den würde ich vielleicht nur als Jimmy verstehen. Aber so, naja, das wollen wir auch noch. Aber die FDP kommt noch mal vor, denn die schicken einen eigenen Anwärter zur Landratswahl. Wollen sie jedenfalls schicken. Und wer hat sich sofort in die erste Reihe gestellt und gesagt, ich bin der richtige Mann, ich bin die Jugend, die uns in die Zukunft führt. Unser berühmter Herr Zemplin. Rüdiger, seines Zeichens Anwalt.
0: Jurist.
1: Jetzt ist das Problem an der Sache, dass man jetzt wohl festgestellt hat, der Mann, der ist vielleicht für die ganze Sache mit 69 Jahren zu alt.
0: Oder 67.
1: Nein, 69. 90. Aber dürfte der denn überhaupt antreten? Da gibt es doch Verordnungen, da gibt es doch eine Kommunalverfassung. Und demzufolge dürfen die nur 67 sein, laut der Verfassung. Aber wenn er 69 ist, da ist er doch 2 Jahre rüber. Aber ein Anwalt, der wüsste doch sowas. Der hätte sich doch gar nicht aufgestellt.
0: Ja, aber man sagt...
1: Aber Rüdiger ist ein Pfiffikus. Rüdiger hat gesagt, ich bin Anwalt, ich brauche was zu tun, ich klage bis vor Karlsruhe.
0: Das heißt, dass diese 67-Regel aufgehoben wird.
1: Dass er der Meinung ist, das ist Altersdiskriminierung, nicht wahr? Ne, ich will unbedingt Dritter, Vierter, Fünfter werden von den Leuten. Deshalb will ich mich dafür einsetzen, dass diese Altersgrenze, die wäre rechtlich angreifbar und da will ich was für tun. Glaubst du, der Mann hat Chance? Hat er das Kleingedrückte in der Gesetzgebung nicht gelernt?
0: Also erstmal ist er bei der FDP, das heißt, er hat eh keine Chance.
1: Und bei der Wahl. Aber hat er Chance jetzt vor Gericht?
0: Naja, wenn, dann dauert es eine Zeit lang so lange hin, bis er paar 70 ist. Und es kann sein, dass, es gibt, glaube ich, einige Länder haben das ja aufgehoben, glaube ich, in Deutschland. Bis dahin fließt viel Wasser die Weser runter und dann ist es wahrscheinlich eigentlich egal.
1: Aber eine Frage habe ich noch. Und zwar, es muss ja erstmal von der FDP dafür gestimmt werden, ab 1. Juli.
0: Ob er Kandidat wird.
1: Wenn er nicht Kandidat wird, dann gehe ich trotzdem bis nach Karlsruhe.
0: Ja, so ungefähr.
1: Oder?
0: Für andere.
1: Einfach so. Aus, wie heißt denn das Lieblingswort, was du immer hattest?
0: Altruistisch.
1: Altruistisch.
0: Ja, ich mache mal Musik erstmal.

0: 8:52 Uhr, Herr Bergmann, Tag des Tages, bitte.
1: Ja, die Zeit rennt wieder mal dahin. Heute ist zum Beispiel Tag des deutschen Whiskys.
0: Gibt's deutschen Whisky?
1: Ja, hat mich auch gewundert. Ich kenne American Bourbon, ich, oder schottischen Whisky, Scotch, genau. Aber nein, es gibt tatsächlich deutschen, ich habe mal nochmal nachgeguckt, ich dachte, jetzt habe ich mich verlesen.
0: Ja.
1: Nein, es gibt deutschen Whisky, während schottischer Whisky im Raumklima der Highlands reift deutscher Whisky in einer Sauerländer Edelbrauerei.
0: Okay.
1: Die feiern heute übrigens 10-jähriges Jubiläum. Ja.
0: Das ist die einzige deutsche Whisky-Brauerei.
1: Ich weiß nicht, ob es die einzige ist, aber die ist es eben halt.
0: Ja.
1: Warum auch dieser Tag wahrscheinlich heute überhaupt gefeiert wird, ich weiß es nicht. Auf jeden Fall deutscher Whisky. Würdest du den trinken? Wahrscheinlich würdest du gar nicht wissen, was für ein Whisky das ist. Es gibt ja diese Whisky.
0: Du kannst am Geschmack erkennen, ob das ein schottischer und deutscher Whisky ist.
1: Ich vermute, so ein deutscher Whisky, wonach kann der schmecken? Frisch asphaltierten Bundesstraße im Hochsommer. So muss die schmecken.
0: Ja. So. Aber ich habe ja jetzt vor kurzem so einen Whisky-Lehrgang gemacht.
1: Ja?
0: Ja?
1: Bist du so ein Sommelier?
0: Mir hat einer erklärt, wie man Whisky trinkt.
1: Wie denn? Auf dem Glas?
0: Ja, nicht so, wie ich es vorher gemacht habe, auf einmal abschütten das Glas.
1: Nein,
0: sondern
1: so.
0: Über die Zähne vorne langsam, über die Zunge in Gaumen rieseln lassen. Und nicht das ganze Glas auf einmal so Schluck für Schluck. Ja. Und dann entfaltet sich entweder so ein erdiger, torfiger oder sauerländischer Geschmack.
1: Oder wie gesagt, frische, asphaltierte Bundesstraße für die Deutschen. Aber ich finde, deutscher Whisky ist immer ein Beweis, dass man aus Bürokratie und Mittelstandsträumen Alkohol machen kann.
0: Ja.
1: Ist ja in Deutschland auch nicht so selbstverständlich. Ne? Dann haben wir übrigens mit den Zähnen, das ist bei mir schlecht.
0: Ja,
1: ich habe da kaum noch welche. Ne? Dann haben wir heute Tag der Zwiebel. Ich habe eine Zwiebel auf dem Kopf. Magst du Zwiebel?
0: Nein, ich weiß aber, dass da, wo ich herkomme, in Hessen, gibt es bei uns einen Zwiebelzuchtverein.
1: Ein Zwiebelzuchtverein?
0: Ja, die machen auch jetzt eine Zwiebel-Olympiade.
1: Ehrlich?
0: Ja.
1: Werden die da durch die Arena getrieben?
0: Ja, Zwiebel? Nee, ist Tatsache. Es gibt einen Zwiebelzuchtverein und der Züchter, der die größte und schwerste Zwiebel hat, gewinnt.
1: Ja,
0: der ist dann Zwiebelzuchtmeister für ein Jahr.
1: Also ich finde, Zwiebeln sind auch, also Kartoffeln mit Zwiebeln und sowas, das hat schon was. Und ich finde, es ist wirklich das einzige Mittel, was dafür sorgt, dass das Konzept des Mindestabstandes in öffentlichen Verkehrsmitteln eingehalten wird.
0: Ja, besonders, wenn man noch Hack drunter legt.
1: Ja, das ist das einzige Gemüse, was die Menschen schon beim Kochen zum Heulen bringt.
0: Ja,
1: ohne
0: so
1: überhaupt die Rechnung vom Supermarkt, was sie ausgegeben haben, gesehen zu haben. Also ich weiß nicht, es gibt ja diese Ideen, dass man Zwiebeln dann unter Wasser schneiden soll, damit man nicht heult.
0: Ja, okay.
1: Ich weiß es nicht, ob es funktioniert. Dann ist heute noch, das ist schon wieder besser, für mich internationaler Tag der Schlümpfe. Der einzige Tag, an dem Blausein gesellschaftlich akzeptiert wird. Die AfD wird sich freuen, heute, Tag der Schlümpfe. Kennst du die Schlümpfe? Also bist du Fan
0: von Schlümpfen? Ich war kein Schlümpf-Fan.
1: Nee?
0: Nee.
1: Wegen dieser hochintelligenten Sprache?
0: Ja, so.
1: Ich schlumpfe dich.
0: Ja. Nein, ich fand die immer lächerlich.
1: Ja?
0: Das ist für Kinder.
1: Und Gargamel?
0: Ja, Quatsch.
1: War das auch nicht so?
0: Nein.
1: Ich fand, das war immerhin so ein Mies, so für Hameln ideal.
0: Ja.
1: Das war so ein missverstandener Mietrechtler, der versucht hat, eine illegale Pilzsiedlung ohne Baugenehmigung zu räumen.
0: Ja,
1: so das ist eigentlich so ein typischer Hamelenser.
0: Ja,
1: so eigentlich Gargamel. Dann haben wir internationaler Tag der Ananas. Ein majestätisches Gewächs.
0: Ja.
1: Mit dieser Krone und so.
0: Du weißt hier, das Ding hier in der Nähe, das Schloss Hotel Münchhausen, hat ja auch die Ananas im Wappen.
1: Hat sie im Wappen?
0: Ja, da muss einer der Münchhausens, muss einer der ersten Ananaszüchter hier.
1: Magst du selber Ananas?
0: Ja.
1: Also ich finde, die Ananas ist, glaube ich, das einzige Gewächs, was es schafft, einen italienischen Koch in Wahnsinn zu treiben, wenn er sie auf der Pizza findet.
0: Ja, wahrscheinlich.
1: Ne? Also das finde ich in der Hinsicht ganz gut. Dann Tag der Sonnenbrille, ideal heute bei dem Wetter, ist heute, nicht wahr? Das ist toll für alle, die cool sein wollen, obwohl sie eigentlich nur müde sind. Ne?
0: So Sonnenbrille. Nein, es ist auch wichtig, um die Augen zu schützen.
1: Ja, aber man kann, ich finde, ich trage sie immer nur, damit ich dann die Augen verdrehen kann in der Öffentlichkeit, ohne dass man gegenüber merkt, was ich über das denke da. Ne? Und man kann so schön hinterher gucken hinter Männern oder Frauen.
0: Ja, Zwiebeln. Ne?
1: Die kurzen Röcke tragen bei dem Wetter. Das finde ich ist eine ganz ideale Sache.
0: Oh Gott.
1: Dann heute noch, sage ich jetzt ganz schnell, internationaler Tag der Industriearbeiter. Das ist nichts für dich, das kennst du nicht. Da muss man arbeiten und schwitzen. Dann Tag der Orangenblüte. Ich weiß nicht, warum man die Blüte feiert. Orange, verstehe ich. Blüte.
0: Ja, okay.
1: Dann und Weltdufttag.
0: Ja, das ist nichts für dich. Das ist aber nichts für dich.
1: Zwiebeln essen und ja. Dann sagen, heute ist der Weltdufttag. Das
0: okay.
1: Ist so das Ideale.
0: Ne? Okay, Herr Bergmann.
1: Ja, wir haben Sommerferien jetzt ab 2. Juli, nicht wahr?
0: Ja.
1: Und dann sehen wir uns in 4 Wochen wieder. Ne? Haben wir noch Zeit oder muss ich aufhören?
0: Naja, was willst du denn jetzt noch machen?
1: Ich habe eine ganz schöne Mail und die war besonders
0: gefallen. Dann machst du Schluss als Rauswerfer.
1: Und zwar... Lufthansa, kennst du?
0: Ja.
1: Kennst du, Lufthansa, kennst du? Da war eine junge Influencerin, die hat sich gedacht, bei dem schönen Wetter reicht mir, wenn ich einen Sport-BH trage und kurze Hose.
0: Als
1: und
0: Passagierin. Dann
1: als Passagierin. Steht sie da in der Schlange, 50 Menschen hinter ihr, die ganz begeistert sind, dass sich plötzlich eine Diskussion anspinnt, weil die Frau dort an dem Schalter der Meinung ist, sie sind ja nackt. Sie können so nicht an die Maschine kommen. Daraufhin sagt die, ja, dann zeigen Sie mir doch mal die Regel, wonach ich das nicht darf. Und dann entspinnt sich da so eine ganze lange Diskussion, was mit Sicherheit für die Leute in der Schlange absolut begeisterungsfähig gewesen sind. Es ist auf jeden Fall keiner der Influencerin beigesprungen und hat da unterstützt. Und was endete damit, dass sie dann so eine Art, ich weiß nicht, ob es ein Rollkragenpullover war, aber auf jeden Fall hatte sie wohl Pullover noch unterm Arm und den hat sie sich ganz schnell übergeworfen. Und dann habe ich festgestellt, ich wusste gar nicht, dass die Lufthansa strengere Bekleidungsregeln hat als bei der Oscarverleihung.
0: Okay.
1: Wusstest du das?
0: Nein, aber nee. Schön.
1: Schöne, lockere Meldung noch zum Schluss. Bleiben Sie gesund, machen Sie nicht zu viel Autokorso. Wir sehen uns in 4 Wochen wieder.
0: Wir hören uns in 4 Wochen wieder.
1: Wir hören uns, ja. Wie

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0: aller Hymnen. Oasis, you're my Wonderwall. Gleich nach den Nachrichten. Es ist 9.01 Uhr.
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2: Mit Susanne Gerland. Am Hamelner Hochzeitshaus ist gestern nach vielen Jahren ein Hinweis auf die Produzenten des Rattenfänger-Figurenspiels angebracht worden. Entworfen wurden die Figuren von Hans Siegel, der Bildhauer Walter Volland hat sie geschaffen und der Musiker Jürgen Langehain hat die Musik dazu komponiert. Annette Langehain, eine der Töchter des Produzenten, hatte sich schon seit längerer Zeit für einen entsprechenden Hinweis am Figurenspiel eingesetzt.
3: Je älter ich geworden bin und je länger meine Eltern verstorben waren, desto mehr ist mir klar geworden, Mensch, da steht ja gar nichts darüber. Und jetzt sind schon so viele Jahrzehnte vergangen, dass es dann doch vielleicht mal an der Zeit wäre, eine Tafel anzubringen. Denn irgendwann gerät das alles in Vergessenheit und das wird ja den Künstlern nicht gerecht.
2: Zusammen mit Stadträtin Martina Harms wurden jetzt die Gedenktafeln unterhalb des Spiels am Hochzeitshaus enthüllt. In Deutsch und Englisch verweisen die Tafeln auf die Entstehung und die Produzenten. Die Feierstunde war eingebunden in den Pfeifertag, mit dem die Stadt Hameln gestern das 70-jährige Jubiläum der Rattenfängersage gefeiert hat. Die neue IGS Hessisch-Oldendorf hat die Zahl der erforderlichen Mindestanmeldungen erreicht und kann somit nach den Sommerferien starten. Wie der Landkreis mitteilt, liegen inzwischen mehr als 72 Anmeldungen für den 5. Jahrgang vor. Die IGS Hessisch-Oldendorf soll künftig ein wohnortnahes und zukunftsfähiges Schulangebot schaffen, das Kinder mit unterschiedlichen Lernvoraussetzungen gemeinsam begleitet, individuelle Entwicklung unterstützt und sowohl weiterführende Bildungswege als auch Ausbildung und Beruf in den Blick nimmt. Auch nach Erreichen der erforderlichen Anmeldezahl sind weiterhin Anmeldungen möglich. Für Familien, die ihr Kind bislang noch an keiner weiterführenden Schule angemeldet haben, stehen aktuell noch Plätze zur Verfügung. In den Kirchengemeinden Erzen und Großberkel sind am Sonntag Gemeindeversammlungen. Beginn ist jeweils um 11.30 Uhr in Großberkel in der Pfarrscheune, in Erzen im Gemeindehaus. Die Kirchenvorstände laden zu den Versammlungen ein, um über aktuelle Entwicklungen zu informieren und gemeinsam zu beraten. Im Mittelpunkt stehen dabei auch Überlegungen zu einer möglichen Fusion der beiden Kirchengemeinden. Die Veranstaltungen stehen allen Gemeindemitgliedern offen und sollen Transparenz sowie Austausch über die zukünftige Ausrichtung der Gemeinden fördern. Soweit die Meldungen aus der Region. Weiter mit den Weltnachrichten.
4: Ich bin Uli Reitinger. US-Präsident Trump droht europäischen Ländern mit neuen Strafzöllen. Betroffen wären Staaten, die eine Digitalsteuer für große Internetkonzerne einführen. Die angekündigten Zölle würden 100% betragen, heißt es.
5: Trump ist wieder in seinem Element. Zolldrohungen sind ein beliebtes Mittel des Republikaners, um Druck aufzubauen, auch wenn er sie oftmals gar nicht in die Tat umsetzt. Genaue Länder nannte er nicht, aber Pläne, große amerikanische Konzerne mit Digitalabgaben zu belegen, gab es auch schon in Deutschland. Trump will die Tech-Konzerne in den USA schützen, eine wichtige Stütze der amerikanischen Wirtschaft. Aus Washington, Anna Ringle.
4: Die Bundesregierung möchte alle 33 Empfehlungen der Rentenkommission umsetzen. Mit Berlins Wirtschaftssenatorin Franziska Giffey hat sich jetzt aber im Tagesspiegel die nächste SPD-Politikerin dagegen ausgesprochen, die abschlagsfreie Rente nach 45 Beitragsjahren abzuschaffen. Ihr gehe das zu schnell, sagt Giffey.
6: Gleich als CDU-Bundeskanzler Merz und SPD-Arbeitsministerin Baas die Reformvorschläge offiziell in die Hand bekommen haben, erklärten beide, genau so setzen wir alle Vorschläge um. Giffey hatte sich das so nicht vorgestellt, stattdessen eine Debatte auf Basis der Empfehlungen, ähnlich wie bei der Krankenkassenreform, von der durch Kritik von allen Seiten allerdings immer weniger übrig bleibt. Aus Berlin Jan-Henner Reitze.
4: Die USA haben Angriffe gegen den Iran geflogen, erstmals seit der Unterzeichnung des Rahmenabkommens mit Teheran zur Beilegung des Krieges. Die Angriffe richteten sich gegen iranische Raketen- und Drohnenlagerstätten sowie gegen küstennahe Radaranlagen. Das US-Regionalkommando sagt, das sei die Reaktion gewesen auf die iranische Attacke auf ein Frachtschiff am Donnerstag. Und noch zum Sport. Die deutsche Fußballnationalmannschaft trifft bei der WM im 16. Finale am Montag auf Paraguay. Das steht nach den Spielen der letzten Stunden fest. In Gruppe H gewann Spanien gegen Uruguay mit 1:0 und ist weiter. Auch Kap Verde steht sensationell im 16. Finale nach einem 0:0 gegen Saudi-Arabien. Die weiteren Ergebnisse: Norwegen gegen Frankreich 1:0.

0: 4 und Senegal gegen den Irak 5:0. Frankreich und Norwegen sind weiter, der Senegal hat gute Chancen. In Gruppe G spielten Neuseeland, Belgien 1:5 und Ägypten gegen den Iran 1:1. Belgien und Ägypten sind weiter, der Iran muss zittern.
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2: Ja, zittern ist da heute nicht angesagt. Eher schwitzen, völlig klar, Sie wissen es natürlich, es wird richtig heiß. Derzeit schön, die Wolken verziehen sich so ein bisschen, die Sonne kommt jetzt immer besser durch, aber jetzt schon Temperaturen zwischen 28 und 30 Grad und klar, es geht noch weiter rauf. Wir toppen nochmal den Rekord von gestern, also 37 Grad können da heute erreicht werden und es soll trocken bleiben. Das ändert sich morgen voraussichtlich. Morgen wird es nochmal richtig heiß mit Temperaturen in der Spitze um 33 Grad. Es ist teilweise bewölkt, teilweise aber auch sehr sonnig. Die Sonne scheint tatsächlich morgen überwiegend und es soll Gewitter geben. Also im Laufe des Tages kommt da mächtig was runter und es wird im Zuge dessen auch etwas regnen. Das alles frei hier bei uns im Sendegebiet. Keine Störungen gemeldet. Wir schauen nochmal auf die Autobahnen. Da läuft es derzeit auch rund bei uns hier im Sendegebiet. Keine Störungen von dort. Wenn Sie aber was gesehen haben sollten, freuen wir uns über Ihre Hinweise per WhatsApp-Sprache oder Textnachricht an die 05151 6x5. Gute Fahrt.
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2: Ja, wie hält das mit der AfD, der Hamelner Stadtrat? Das wollte jetzt eine Bürgerin wissen. Nämlich, ja, wie wäre es mit einer möglichen Zusammenarbeit mit der AfD? Wäre das überhaupt denkbar? Ja, die Anfrage wurde gestellt und was dabei rausgekommen ist, erfahren Sie hier gleich. Ich bin Jan Hampe, wünsche Ihnen einen schönen Samstag.

0: Ja, der steht noch. Das ist doch gut zu wissen. Elton John bei Radioaktiv um gleich 9:09. Ja, aber stehen auch die Politikerinnen und Politiker zu ihrem Wort? Das ist ja die große Frage, die derzeit viele bewegt. Und so auch eine Bürgerin hier bei uns. Ja, nicht nur eine, aber sie hat sich zumindest geäußert. Im Hamelner Rat wurde der Blick in der Woche auf die Zeit nach der Kommunalwahl im September gerichtet. Gezwungenermaßen, denn eine Bürgerin forderte eine Stellungnahme zu einer möglichen Zusammenarbeit mit der AfD. Radioaktivreporterin Jule Stolpe mit den Informationen.
1: Auf der Tagesordnung suchte man den Punkt vergeblich. Stattdessen kam in der obligatorischen Bürgerfragestunde zu Beginn der Sitzung das Thema Zusammenarbeit mit der AfD auf. Die Hamelnerin Maria Wortmann war zur Sitzung gekommen, um eine Antwort auf folgende Frage zu erhalten.
2: Es gibt ja bald neue Wahlen. Die AfD zeigt sich in Hameln deutlich mit der Standarbeit. Und meine Frage war, ob die demokratischen Parteien bei Abstimmungen, um Mehrheiten zu gewinnen, mit der AfD in Abstimmung gehen oder koalieren.
1: Die Statements der Parteien relativ eindeutig aus, aber wir hören mal rein. In dieser Reihenfolge nahm Annette Dreisvogt, stellvertretend für die rot-grüne Mehrheitsgruppe, Birgit Albrecht für die CDU und Rüdiger Zemlin für die FDP auch am Mikrofon Stellung.
3: Wir werden niemals mit einer Partei zusammenarbeiten, die nicht auf dem Boden des Grundgesetzes steht. Das schließt sich völlig aus und dementsprechend konnten wir dann ganz klar mit Nein antworten.
4: Wir als CDU-Fraktion lehnen auch eine Zusammenarbeit, tatsächlich eine Gruppenbildung, eine gemeinsame Fraktion mit der AfD ab. Dafür stehen wir nicht zur Verfügung.
5: Also wir hören uns gerne an, was die AfD sagt und würden uns gerne damit auseinandersetzen. Was für uns aber absolut nicht geht, dass wir mit einer Partei zusammenarbeiten, wo antidemokratische Positionen vertreten werden. Das ist für uns nicht greifbar. Solange man sich in der AfD nicht ganz klar von diesen Teilen trennt und auf wirklich freie demokratische Grundordnung kommt, solange ist das für uns kein Thema.
1: Ob Maria Wortmann mit diesen Antworten zufrieden war?
2: Ja, ich bin zufrieden mit den Antworten und nehme wahr, dass sich alle klar geäußert haben, dass sie sich eine Zusammenarbeit, um Mehrheiten zu bekommen, mit der AfD nicht vorstellen können.
1: Und ob man das gut findet oder nicht, auch Cornelius Volker, der bislang einzige AfD-Ratsherr, äußerte sich in der Bürgerfragestunde. Er halte die Einstufung des niedersächsischen Verfassungsschutzes der AfD als gesichert rechtsextremistisch für albern. Würde er mit den anderen Parteien so umgehen wie die Parteien mit der AfD, gäbe es andauernd Streit, so Volker. Eine Partei ständig zu diffamieren, finde er, Zitat, unfair. Die AfD werde sich den Schuh nicht anziehen, wolle auch in der nächsten Wahlperiode sachorientiert bleiben, in der Volker vermutlich nicht mehr alleine ohne Parteikollegen im Hamelner Rat sitzen wird. Wie das dann laufen soll, wenn keiner mit der AfD zusammenarbeiten will?
6: Das wird denn schwierig, ich weiß es nicht. Also es stellt sich ja nicht nur die Frage, wer nicht mit uns arbeitet. Für mich wäre ja auch eine interessante Frage mal, wer mit wem in nächster Legislatur zusammenarbeiten will, wenn das so stark abgelehnt wird und die Mehrheiten sich etwas ändern, dann müsste die CDU ja zum Beispiel mit den Grünen oder mit der SPD zusammenarbeiten.
0: Wer mit wem, das steht noch nicht fest. Was allerdings klar ist, sowohl SPD und Grüne als auch Linke, CDU und FDP lehnen eine Zusammenarbeit mit der AfD auch nach der Kommunalwahl und gegebenenfalls neuen Mehrheiten ab. Das ergab die Forderung zur Stellungnahme einer Hamelner Bürgerin im aktuellen Stadtrat in der Woche. Und darüber berichtet hat Radioaktivreporterin Jule Stolpe.

0: Das war die kleine Französischstunde mit Joe Cocker. N'oublie jamais, vergiss niemals. Und gleich ja, erinnern wir uns mit Bosse an die schönste Zeit, ja, die ja sicherlich auch wieder kommen wird, oder? Und The Hooters, hören Sie davor.
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0: Ja, das ist eine besonders schöne Zeit. Also ich hoffe, Sie stehen auf Sommer. Ja, er übertreibt es mal wieder ein bisschen. Heute mit den Temperaturen. Derzeit haben wir schon Werte so um 30, 32 Grad. Könnte es durchaus auch schon bei Ihnen sein. Aber blauer Himmel, Sonnenschein, also jetzt ist es noch richtig toll. Da kann man vielleicht alles erledigen, was da heute nötig ist. Ansonsten wird es heute wieder richtig heiß. Und es wird nochmal der Wert von gestern getoppt. Die Temperaturen erreichen heute bis zu 37 Grad. Soll trocken bleiben. Könnte sich morgen ändern, nach der Nacht mit Tiefstwerten um 23 Grad. Scheint am Sonntag die Sonne von morgens bis abends bei überwiegend blauem Himmel. Am Nachmittag zunehmend bewölkt und zum Abend hin soll es dann auch Gewitter geben. Mit kräftigem Wind und etwas Regen bei bis zu 33 Grad.
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0: Ja, und Ihnen einen entspannten Samstag, bisschen coole Musik zu der Hitze bekommen Sie natürlich von uns. Ich bin Jan Hampe, freue mich, dass Sie dabei sind. Willkommen!

0: Ihr Samstag mit Anastasia um gleich 21:45 hier mit Radio Aktiv. Oder ich weiß nicht, wie es Ihnen geht. Haben Sie gut geschlafen? Also ich schlafe eigentlich immer wie ein Murmeltier, aber in diesen heißen Nächten, da will mir das nicht gelingen. Ja, und viele können das auch grundsätzlich leider nicht mit Ja beantworten. Rund 43% der Deutschen leiden unter Ein- und Durchschlafproblemen. Die Ursachen sind vielfältig. Sie reichen von Ernährung über den Konsum von Genussmitteln und eine ungeeignete Schlafstätte bis hin zu psychischen Belastungen oder organischen Erkrankungen. Auch sie können Auslöser für Schlafprobleme sein, sagt die Hamener Heilpraktikerin Astrid Sebastian.
1: Zum Beispiel 3 Uhr ist in der chinesischen, also 3 Uhr morgens, ist in der chinesischen Medizin die Leberzeit. Wenn ich immer genau um 3 Uhr aufwache oder in so einem Zeitraum zwischen 1 und 3, dann sollte man mal schauen, wie es eigentlich der Leber geht. Und oft geht das einfach weg, wenn man dann die Leber behandelt. Und solche Ursachen muss man sich genau anschauen und gucken, dass man die Ursachen behandelt und nicht einfach nur den schlechten Schlaf, weil der ist dann eher die Folge einer ganz anderen Erkrankung.
0: Umgekehrt kann schlechter Schlaf auch verschiedene Krankheiten begünstigen. Denn die wichtige Regeneration, die während des Schlafs stattfindet, bleibt aus. So werden beispielsweise weniger Wachstumshormone für die Zellerneuerung ausgeschüttet. Außerdem verarbeitet und speichert das Gehirn im Schlaf die Eindrücke des Tages. Kommt es nicht ausreichend zur Ruhe, kann das weitreichende Folgen haben.
1: Auf jeden Fall hat Schlaf eine reinigende Funktion. Dann weiß man heute, und das ist wissenschaftlich auch belegt, dass Schlaf das Gehirn an sich reinigt. Denn im Gehirn passieren ja auch sehr viele Vorgänge. Denken produziert ja auch auf körperlicher Ebene Abfallstoffe. Und die werden im Schlaf wieder gereinigt. Das ist ganz wichtig. Denn wenn wir uns mal überlegen, solche Erkrankungen wie Multiple Sklerose, Alzheimer, haben alle mit dem Gehirnstoffwechsel zu tun. Und wenn ich dann darüber nachdenke, dass der Gehirnstoffwechsel über Jahre und Jahrzehnte schlecht gereinigt wurde, dann ist das natürlich nicht gut.
0: Wer schnarcht, atmet häufig durch den Mund. Dadurch entfällt die Luftreinigung über die Nase, was unter anderem Infektionen oder Karies begünstigen kann. Aus unterschiedlichen Gründen wird heute nicht nur nachts, sondern auch oft tagsüber unbewusst durch den Mund geatmet, weil das Atmen durch die Nase als anstrengend empfunden wird.
1: Nasenatmung ist nicht einfach, weil in der Nacht im Liegen die Nasenschleimhäute mal anschwellen. Vielleicht ist man ein bisschen allergisch. Eine wirklich freie Nase über eine ganze Nacht haben sehr wenige Menschen. Kann man aber üben, also zum Beispiel singen. Das ist eine Möglichkeit, auch die Nasenatmung gut zu trainieren. Entspannungsmethoden jeder Art, also das, was jedem Menschen so liegt.
0: Verschiedene Entspannungsübungen können einen gesunden Schlaf unterstützen. Hilfreich ist außerdem ein fester Tagesrhythmus, etwa bei den Essens- und Schlafenszeiten. Da durch viele Stressfaktoren und eine ständige Reizüberflutung haben jedoch viele Menschen ihren natürlichen Rhythmus, also ihre innere Uhr, verloren, so Sebastian.
1: Fast alle Menschen haben heute ihren Rhythmus verloren. Kaum jemand lebt noch wirklich im Rhythmus. Also, dass man zum Beispiel schlafen geht, wenn es dunkel wird. Wenn man am Wochenende furchtbar gerne ganz lange ausschläft, dann hat man überhaupt keinen Rhythmus. Wer einen Rhythmus hat, geht immer zur selben Zeit, plus minus eine Stunde, würde ich mal sagen, ins Bett und wacht ungefähr um diese Zeit auf.
0: Wie wichtig guter Schlaf ist und wie Sie es hinkriegen, besser zu schlafen, hat uns die Hamener Heilpraktikerin Astrid Sebastian gesagt. Ja, und tiefenentspannt durch den Tag kommen Sie auch mit guter Musik hier bei Radioaktiv. Und das ist exzellente. Grammy prämiert in diesem Jahr, das ist Olivia Dean, So Easy.

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1: Ja, wunderbar ist es doch heute und in diesen heißen Tagen. Es ist immer schön, in die Kirche zu gehen, aber da ist es besonders angenehm temperiert nämlich. Und in der Marienkirche Erzen können Sie heute ab 18 Uhr das Konzert mit Herz und Seele erleben. Musik, die unter die Haut geht, präsentiert der Vokalkreis Hameln. Von klassischen Werken über mitreißenden Gospel bis hin zu modernen Popsongs ist für jeden Musikgeschmack etwas dabei. Der Eintritt ist frei. Um Spenden für die Musikarbeit wird gebeten. Marienkirche Erzen heute ab 18 Uhr. Der Vokalkreis Hameln lädt zum Konzert. Sound of Wine Festival läuft derzeit ja in Bodenwerder im Rathauspark. Und auch heute gibt es da wieder Live-Musik und jede Menge Leckereien zu genießen. In Bodenwerder heute ab 13 Uhr im Rathauspark verwandelt sich das dort wieder in eine Genuss- und Erlebniswelt. Ausgewählte Weingüter und Winzer, regionale Spezialitäten, Foodstände und Live-Musik mit Alone Together featuring Malte Ahlborn. Heute ab 13 Uhr im Rathauspark Bodenwerder, The Sound of Wine Festival. Und morgen haben sie auch noch Gelegenheit, das zu besuchen. Ronja Malzahn, diese fantastische Künstlerin, kommt mal wieder in die Heimat. Sie ist ja inzwischen weltweit unterwegs mit ihrem Bluebird Orchestra. Heute gibt sie ein Konzert im Kurpark Bad Pyrmont. Um 19 Uhr soll es stattfinden, da direkt vor der Konzertmuschel mit, ja, sie ist ja Multi-Instrumentalistin, Cello, Geige, Flöte, Ukulele, Keys, Bass, Drums und das spielt alles sie. Und dann kommen noch die anderen dazu. Also ein großes Ensemble, das modernen World-Pop mit Folk-Elementen und tollen Geschichten verbindet. Ronja Malzahn können Sie heute live erleben. Eintritt kostet 6 Euro. Inhaber der Pyrmont-Card haben wie immer freien Eintritt in den Kurpark und zum Konzert Ronja Malzahn und das Bluebird Orchestra ab 19 Uhr.
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0: magische Momente hier bei Radioaktiv und gleich mit dem Pink. Ja, und dann gleich drei Superstars. Auf einmal. Rod, Sting und Brian tun alles für die Liebe.
1: Hier bei Radioaktiv nach den Nachrichten. Es ist 10:01 Uhr.

0: Doch erst jetzt wird auf einem Schild auch auf die Produzenten hingewiesen. Mehr dazu in den Nachrichten mit Susanne Gerlansch.
1: Am Hamelner Hochzeitshaus ist gestern nach vielen Jahren ein Hinweis auf die Produzenten des Rattenfänger-Figurenspiels angebracht worden. Entworfen wurden die Figuren von Hans Siegel, der Bildhauer Walter Volland hat sie geschaffen und der Musiker Jürgen Langehain hat die Musik dazu komponiert. Annette Langehain, eine der Töchter des Produzenten, hatte sich schon seit längerer Zeit für einen entsprechenden Hinweis am Figurenspiel eingesetzt.
2: Je älter ich geworden bin und je länger meine Eltern verstorben waren, desto mehr ist mir klar geworden, Mensch, da steht ja gar nichts darüber. Und jetzt sind schon so viele Jahrzehnte vergangen, dass es dann doch vielleicht mal an der Zeit wäre, eine Tafel anzubringen. Denn irgendwann gerät das alles in Vergessenheit und das wird ja den Künstlern nicht gerecht.
1: Zusammen mit Stadträtin Martina Harms wurden jetzt die Gedenktafeln unterhalb des Spiels am Hochzeitshaus enthüllt. In Deutsch und Englisch verweisen die Tafeln auf die Entstehung und die Produzenten. Die Feierstunde war eingebunden in den Pfeifertag, mit dem die Stadt Hameln gestern das 70-jährige Jubiläum der Rattenfängersage gefeiert hat. Die neue IGS Hessisch-Oldendorf hat die Zahl der erforderlichen Mindestanmeldungen erreicht und kann somit nach den Sommerferien starten. Wie der Landkreis mitteilt, liegen inzwischen mehr als 72 Anmeldungen für den 5. Jahrgang vor. Die IGS Hessisch-Oldendorf soll künftig ein wohnortnahes und zukunftsfähiges Schulangebot schaffen, das Kinder mit unterschiedlichen Lernvoraussetzungen gemeinsam begleitet, individuelle Entwicklung unterstützt und sowohl weiterführende Bildungswege als auch Ausbildung und Beruf in den Blick nimmt. Auch nach Erreichen der erforderlichen Anmeldezahl sind weiterhin Anmeldungen möglich. Für Familien, die ihr Kind bislang noch an keiner weiterführenden Schule angemeldet haben, stehen aktuell noch Plätze zur Verfügung. In den Kirchengemeinden Erzen und Großberkel sind am Sonntag Gemeindeversammlungen. Beginn ist jeweils um 11.30 Uhr in Großberkel in der Pfarrscheune, in Erzen im Gemeindehaus. Die Kirchenvorstände laden zu den Versammlungen ein, um über aktuelle Entwicklungen zu informieren und gemeinsam zu beraten. Im Mittelpunkt stehen dabei auch Überlegungen zu einer möglichen Fusion der beiden Kirchengemeinden. Die Veranstaltungen stehen allen Gemeindemitgliedern offen und sollen Transparenz sowie Austausch über die zukünftige Ausrichtung der Gemeinden fördern. Soweit die Meldungen aus der Region. Weiter mit den Weltnachrichten.
3: Ich bin Uli Reitinger. Mit 41,3 Grad ist in Saarbrücken-Burbach gestern Abend nach vorläufigen Angaben des Deutschen Wetterdienstes die bisher höchste jemals gemessene Temperatur in Deutschland erreicht worden. Und an diesem Wochenende wird dieser Wert möglicherweise nochmal übertroffen. Erwartet werden bis zu 42 Grad.
4: Deutschlandweit sind von Schulfest bis Sport zahlreiche Veranstaltungen abgesagt worden, einiges findet aber auch statt. Die DLRG ist auf einen Ansturm auf Badeseen vorbereitet und rechnet mit vielen Einsätzen. Besonders groß ist die Herausforderung auch für Pflegeheime. Im Dachgeschoss eines Altenheims in Krefeld kollabierten 5 Bewohner und mussten ins Krankenhaus. Jan-Henner Reitze, Nachrichtenredaktion.
3: US-Präsident Trump droht europäischen Ländern mit neuen Zöllen in Höhe von 100%, sollten sie Digitalsteuern beschließen. Die Zölle würden auf alle Waren erhoben, die in die USA exportiert werden, schreibt Trump auf seiner Plattform Truth Social. Er begründete das damit, dass einige Länder kurz davor seien, Digitalabgaben zu beschließen, die amerikanische Konzerne treffen würden. Der CDU-Politiker Pascal Redding fordert ein schnelles Aus der sogenannten Rente mit 63. Eine Übergangsfrist von 5 Jahren wäre zu lang, sagte das Mitglied der Rentenkommission dem Redaktionsnetzwerk Deutschland. Aus den Reihen des Koalitionspartners SPD kommt Kritik. Die Berliner Wirtschaftssenatorin Franziska Giffey sagte dem Tagesspiegel, die abschlagsfreie Rente sollte möglich bleiben. Und noch zum Sport. Die deutsche Nationalmannschaft bereitet sich in Winston-Salem auf ihr erstes K.O.-Spiel bei dieser Fußball-WM vor. Und in der Nacht hat sich auch entschieden, gegen wen es am Montag im 16. Finale geht. Gegen das Team aus Paraguay.
5: Die Südamerikaner verloren zum Auftakt deutlich gegen Mitgastgeber USA. Danach schmissen sie mit einem 1:0-Sieg die Türkei aus dem Turnier und hatten dabei mehr als Glück. Wenn das Team von Julian Nagelsmann das defensivstarke Paraguay schlägt, wartet im Achtelfinale vermutlich einer der großen Favoriten, Frankreich. Aus den USA Thomas Bremser.
3: Die Spiele der letzten Stunden, Norwegen gegen Frankreich 1:4, Senegal gegen Irak 5:0, Uruguay-Spanien 0:1, Kap Verde gegen Saudi-Arabien 0:0, Neuseeland gegen Belgien 1:5 und Ägypten gegen Iran 1:1. Damit sicher im 16. Finale, Frankreich, Norwegen, Spanien, Kap Verde, sensationell, Belgien und

0: und Ägypten.
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2: Ja, die Sonne kommt immer besser durch, überwiegend blauer Himmel, nur noch wenige Wolken und die Sonne, die gibt heute wieder alles. Temperaturen klettern, liegen ja jetzt schon über 30 Grad und ja, bis 37 Grad kann es da heute gehen. Voraussichtlich bleibt es trocken. Das ändert sich dann morgen nach der Nacht mit Tiefstwerten um 23 Grad, scheint am Sonntag auch erstmal die Sonne ziemlich prall von morgens bis abends sowieso. Bei überwiegend, ja, ein paar Wolken ziehen auch auf, aber meist blauer Himmel. Ab Nachmittag dann zunehmend bewölkt. Und zum Abend hin soll es gewittern, kräftiger Wind dann und es soll auch regnen. Die Temperaturen steigen bis auf 33 Grad und am Montag wird es dann wieder angenehm mit Höchstwerten um 27 Grad. Ja, da läuft alles gut auf den Straßen hier bei uns in der Region. Hat uns keiner irgendeine Meldung gegeben, dass da was Bemerkenswertes dabei wäre. Auch auf den Autobahnen gibt es derzeit keine Störungen. Wenn Sie aber Berichtenswertes sehen, dann zögern Sie nicht und sagen Sie es uns oder schreiben Sie es uns per WhatsApp-Sprache oder Textnachricht an die 05151 6x5. Gute Fahrt.
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2: Vor der Sommerpause ist noch einmal der Rat Koppenbrügge zusammengekommen und ja, was der genau beschlossen hat und warum er aus dem Landschaftsverband Hamel-Pyrmont austritt, berichten wir gleich. Ich bin Jan Hampe, wünsche Ihnen einen beschwingten Samstag.

0: Ja, das ist doch das richtige Motto. Alle für einen, einer für alle. Brian, Sting und Rod bei Radioaktiv um 20 Minuten nach 10. Und im Idealfall ist es auch das Motto der Politikerinnen und Politiker, die sich im jeweiligen Ortsrat engagieren. Und so einer hat sich jetzt wieder getroffen, noch vor der Sommerpause in der letzten Ratssitzung in Koppenbrügge. Ja, man will einen Regio-Hub im Flecken Koppenbrügge errichten, einen Treffpunkt, um sich digital auszutauschen und Veranstaltungen durchzuführen. Da waren sich die Ratsmitglieder einig. Auch einig waren sie beim Thema Mitgliedsbeitrag für den Landschaftsverband Hameln-Pyrmont. Ja, inwieweit und was dabei rausgekommen ist, das fasst uns Karin Seifer zusammen.
1: In der letzten Ratssitzung vor den Sommerferien in Koppenbrügge wurde über den Mitgliedsbeitrag für den Landschaftsverband Hameln-Pyrmont abgestimmt. Der bisherige Jahresbeitrag beträgt ja rund 2.600 Euro. Jetzt soll er künftig bei rund 11.900 liegen. Der Landschaftsverband will eine zusätzliche Personalstelle schaffen, um die Leistungsfähigkeit des Verbandes zu sichern. Der Rat Koppenbrügge hat sich aber einstimmig für den Austritt entschieden. Dazu Ratsherr von der SPD, Rainer Olze.
2: Der Austritt ist relativ einfach. Wir sollten dort die vierfache Menge bezahlen für Aufbau von Bürokratie, was aus unserer Sicht momentan gar nicht mehr in die Zeit passt. Wir sind eigentlich zufrieden aus der Historie der vergangenen Jahre. Und wenn man sich dazu durchringt, tatsächlich eine bewohnerbezogene Bewertungsgrundlage zu erstellen, dann kann sich wahrscheinlich dann der neue Rat auch dann wieder für die Mitgliedschaft entscheiden. Bei 11.800 Euro kann man das eine oder andere mit Sicherheit auch selber finanzieren.
1: Beim Thema Kita-Neubau in Koppenbrügge für 4,4 Millionen Euro wurde der Grundriss weiter auf den Weg gebracht. Am 20. August soll dann der Bauantrag gestellt werden. Ratsherr von der CDU Andreas Voss.
3: Wir sind einen großen Schritt weiter. Er ist in der Planung und wir hoffen, dass wir ihn auch so verwirklichen können. Mein Anliegen war es hier, dass wir die Situation um die Mensa noch verbessern können in dem Vorschlag.
1: Einzige Gegenstimme beim Thema Kita-Plan und Grundriss, obwohl der Kita-Neubau ja schon 2023 beschlossen wurde, kam von der grünen Ratsfrau Annette Friedrichs.
4: Das Problem ist einfach, wenn wir uns so verschulden, dann hat das Konsequenzen. Wir können uns nicht unendlich verschulden. Also das wird erstmal einen Ausverkauf unseres Tafelsilbers zur Folge haben. Das heißt Grundstücke, Länder, Wasserrechte, Badeanstalt und so weiter. Ne? Und längerfristig halt auch noch ganz andere Konsequenzen haben. Weil die Frage ist auch, bekommen wir dann weiter Kredite für den weiteren Lauf? Und dafür gibt es keine Lösung. Also ich bin dafür, dass da mehr Druck, also notfalls auch mit Streik oder streikähnlichen Maßnahmen gemacht wird auf Bund und Land, damit mehr Gelder fließen.
0: Der Rat Koppenbrügge hat also einiges auf den Weg gebracht in seiner letzten Sitzung vor der Sommerpause. Der Austritt aus dem Landschaftsverband Hameln-Pyrmont wurde einstimmig beschlossen und der Kita-Neubau in Koppenbrügge wurde einen Schritt weitergebracht. Darüber berichtet hat Karin Seifert bei Radioaktiv.

0: Das waren Texas mit Inner Smile und Billy Idol wollte diesen Song nicht singen, aber die Simple Minds haben zugegriffen und sind damit ihren größten Hit gelandet gleich. Und danach hat Tim Wensko wieder Großes vor.
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0: Ja, es ist hochsommerlich, um nicht zu sagen tropisch. Es ist schon wieder knallerheiß, die Temperaturen über 30 Grad und es geht noch höher. Heute überwiegend blauer Himmel, Sonne satt und Temperaturen steigen bis auf 37 Grad. Bitte passen Sie auf sich auf, denn es wird ein bisschen angenehmer in den nächsten Tagen. Nach der Nacht mit Tiefstwerten um 23 Grad gibt es auch Morgensonne von morgens bis abends. Auch bei überwiegend blauem Himmel. Am Nachmittag ziehen dann mehr Wolken auf und es wird irgendwann gewittern. Dann kommt auch etwas Regen dazu, kräftiger Wind und das bei bis zu 23 Grad. Und angenehm starten wir in die neue Woche. Am Montag allerdings regnerisch, zumindest in der ersten Tageshälfte, Temperaturen bei herrlichen 27 Grad.
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0: Ja, für viele ist ja Sommerzeit Lesezeit. Endlich mal Zeit für die schönen Dinge. Und dazu gehören natürlich Bücher. Und das ist ein ganz besonders schönes Buch. Und ausgezeichnet wird es demnächst in Hameln. Nämlich der Rattenfängerpreis geht an Anna Haifisch. Und was die für ein tolles Buch rausgebracht hat, Die Grille in der Geige, worum es darin geht, das verraten wir Ihnen gleich genau. Ich bin Jan Hampe, schön, dass Sie uns hören. Ich wünsche Ihnen einen fröhlichen Samstag.

0: Tim Bensko hat neulich viel vorgenommen fürs Wochenende. 9:09. Man muss ja nicht gleich so ganz hochgreifen, sondern ja, man kann ja auch erstmal anfangen, sich selber zu verändern. Und dazu helfen ja auch immer wieder Bücher, die einen vielleicht verändern können, den Blick auf die Welt. Und da kann man gar nicht früh genug mit anfangen. Und genau um so ein besonderes Buch geht es jetzt. Er ist einer der renommiertesten Literaturpreise in Niedersachsen. Der Rattenfänger Literaturpreis. Der wird in diesem Jahr bereits zum 21. Mal verliehen. Die Jury hat sich diesmal für die Leipziger Comiczeichnerin und Grafikerin Anna Haifisch entschieden. Für Radioaktiv hat sich unser Buchexperte Christoph Huppert ihr Bilderbuch Die Grille in der Geige einmal angeschaut. Christoph, ein Bilderbuch für Kinder. Worum geht's denn darin?
1: Eines Sommers stößt eine wandernde Grille im Wald auf eine alte Geige. Wie praktisch, ruft sie aus und zieht prompt in das geräumige Instrument ein. Nachts spielt sie dann mit ihren Beinen die Saiten und erfreut damit alle Insekten und Mäuse in der Umgebung, sogar die Motten in der Kürbisbar. Doch als das Jahr zu Ende geht, steht ein bitterkalter Winter vor der Tür und die Musik der Grille und der Zusammenhalt im Wald wird auf eine harte Probe gestellt.
0: Wer ist die Autorin und wie schätzt du das Buch ein?
1: Also das ist Anna Haifischs erstes Kinderbuch. Es bezaubert vor allem durch seine charmante Tierfiguren und seinen liebevoll quirligen Humor. In augenzwinkernder Anlehnung an klassische Fabeln erzählt Haifisch eine Geschichte über die Bedeutung von Zusammenhalt in schweren Zeiten und beweist damit erneut ihr großes Talent als Zeichnerin und Erzählerin. Das Buch also nicht nur bei der Hamler Jury großen Anklang gefunden. So ist etwa auch in der FAZ zu lesen. Lässig und lakonisch gibt Haifisch der alten Fabel von der Grille im Winter eine neue Wendung. Der Bildwitz ist enorm und die sich unversehens entfaltende Komplexität der Geschichte wird groß und klein beschäftigen.
0: Wer ist denn die Autorin?
1: Also Anna Haifisch, so das Pseudonym, wurde 1986 in Leipzig geboren und hat an der dortigen Hochschule für Grafik und Buchkunst Illustration studiert. Innerhalb weniger Jahre wurde sie dann zu einer wichtigen Vertreterin des Independent Comics. Ihr einzigartiger Stil und ihre schonungslos ehrlichen Geschichten haben ein breites Publikum erobert. In mehrere Sprachen übersetzt, ist sie in Europa und Nordamerika erfolgreich.
0: Christoph, was ist dein Fazit?
1: Also ehrlich gesagt, mir gefällt das Buch sehr. Es erinnert mich nämlich an die Zeiten, in denen ich solche Geschichten selbst mit meinen Kindern gelesen habe. Und warum sollte man in diesen Zeiten nicht ab und zu mal wieder ein Kind sein? Am besten mit diesem tollen Buch von Anna Haifisch. Ich schließe mich den vielen positiven Bewertungen und auch der Entscheidung der Hamler Jury sehr gerne an.
0: Das war Christoph Huppert mit seinen Eindrücken von der Lektüre von Anna Haifischs preisgekrönten Bilderbuch Die Grille in der Geige. Erschienen im Rotopol Verlag zum Preis von 16 €. Anna Haifisch wird in diesem Jahr mit dem Rattenfängerpreis ausgezeichnet.

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2: Heute in den Rathauspark Bodenwerder und das Sound of Wine Festival besuchen. Das geht noch bis morgen Sonntag und da tut sich eine Genuss- und Erlebniswelt auf. Ausgewählte Weingüter und Winzer, regionale Spezialitäten und Foodstände und dazu gibt es Live-Musik im Rathauspark in Bodenwerder. In Erzen, in der gut temperierten Marienkirche, da gibt es einen musikalischen Sommerabend mit dem Vokalkreis Hameln. Der lädt Sie ein zu einem vielseitigen Programm über mitreißende Gospel bis hin zu gefühlvollen Klassikstücken, bekannte Lieder, Popsongs. Unterstützt wird der Chor unter anderem von einem Streichquartett. So entsteht ein musikalischer Abend mit vielfältigen Klängen und Harmonien für jeden Geschmack. Der Eintritt ist frei. Man freut sich über Spenden. Beginn ist 18 Uhr in der Marienkirche Erzen, Burgstraße 1, der musikalische Sommerabend mit dem Vokalkreis. In Lüchte gibt es die 80er-Party im Kloster Innenhof heute ab 19 Uhr. Dazu lädt die Kolpingsfamilie ein. Sie erwartet da einen Sommerabend mit den größten Hits der 80er Jahre, passender Retro-Dekoration und guter Stimmung. Fürs leibliche Wohl ist mit Getränken sowie Grill- und Buffet-Angeboten gesorgt. Der Eintritt ist frei. In Lüchte im Kloster Innenhof heute die 80er-Party. Dort im Freiraum Hameln, auch da wird gefeiert. Ein Hardcore-Konzert gibt es dort mit gleich drei Bands aus der deutschen Szene. Get Lost, Glue und Life Goal. Geboten wird ein Mix aus klassischem Hardcore, Metal-Einflüssen und melodischen Parts mit viel Energie und Moshpit-Atmosphäre. Beginn ist 20 Uhr im Freiraum Hameln, Walkemühle 1a. Ja, und in Und ganz hessisch Ollendorf ist natürlich ein einziges Mecker für Liebhaber luftgekühlter Volkswagen. Das 9. internationale Volkswagen-Veteranentreffen heute in der historischen Altstadt und morgen auch nochmal. Und da können Sie über 900 angemeldete Fahrzeuge und ihre Besitzer aus der ganzen Welt treffen. Ja, trotz der Sommerhitze und es gibt auch ein buntes Programm, es gibt Live-Musik und jede Menge Leckereien. Also heute und morgen noch in der Altstadt von Hessisch-Ollendorf das 9. internationale Volkswagen-Veteranentreffen.
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0: Freddy bei Radio Aktiv und gleich. Aktuelle Musik von Michael Schulte und danach Ray Garvey hier als Gastsänger bei Jam & Spoon. Hören Sie gleich nach den Nachrichten. Es ist 11 Uhr.
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0: Schweißtreibend, aber gelungen. So fällt das Fazit zum Sommerfest anlässlich des 70-jährigen Jubiläums des Hamelner Rattenfänger-Freilichtspiels aus. Die Nachrichten mit Susanne Gerland.
2: Trotz großer Hitze gestern lockte das Fest am Hamelner Pfeifertag viele Besucher in die Altstadt. Kurzfristig hatten Veranstalter zusätzlich Hitzeschutzmaßnahmen organisiert, darunter Sonnenschirme, Wassereis und mobile Vernebler. Das Programm mit Mitmachaktionen, Zauberkunst und

0: zugestimmt hat, soll nun am 20. August der Bauantrag gestellt werden. CDU-Ratsherr Andreas Voss:
1: Er ist in der Planung und wir hoffen, dass wir ihn auch so verwirklichen können. Mein Anliegen war es hier, dass wir die Situation um die Mensa noch verbessern können in dem Vorschlag.
0: Auf seiner letzten Sitzung vor der Sommerpause hat der Rat außerdem einstimmig beschlossen, einen sogenannten Regio-Hub im Fleckenkoppenbrügge einzurichten. Damit entsteht ein Treffpunkt für digitalen Austausch und Vernetzung und für Veranstaltungen, wie es ihn bereits in anderen Landkreiskommunen gibt. Die anhaltende Hitze sorgt für verstärkte Kontrollen von Straßen und Autobahnen in Niedersachsen. Die Autobahngesellschaft Nord teilte mit, Autobahnen in ihrem Zuständigkeitsbereich würden während der Hitzewelle auch am Wochenende zweimal täglich überprüft. Auch die Niedersächsische Landesbehörde für Straßenbau und Verkehr hat ihre Strecken besonders im Blick. Erste kleinere Schäden wurden demnach bereits gemeldet. Im Geschäftsbereich Hameln wurden bisher keine hitzebedingten Straßenschäden festgestellt, hieß es am Freitag. Die Mitarbeiter der Straßenmeistereien würden regelmäßig Kontrollfahrten unternehmen, um die Strecken nach Schäden zu untersuchen. Auch sogenannte Blow-ups, plötzliche hitzebedingte Straßenschäden, bei dem sich Betonplatten auf der Fahrbahn wölben und aufbrechen, konnten noch nicht festgestellt werden. Soweit die Meldungen aus der Region. Weiter mit den Weltnachrichten.
2: Ich bin Uli Reitinger. Nach dem Temperaturrekord in Deutschland mit 41,3 Grad sind die nächsten Höchstwerte schon in Sicht. Für dieses Wochenende sagt der Deutsche Wetterdienst den Höhepunkt der Hitzewelle mit Temperaturen von bis zu 42 Grad voraus. Außerdem drohen heftige Gewitter. Heute gilt die Unwettergefahr nachmittags und abends an der Nordseeküste und vom westlichen Mittelgebirgsraum bis in den Nordosten. Morgen drohen dann fast im ganzen Land Sturmböen, heftiger Starkregen und großer Hagel. Erstmals, seitdem die USA und der Iran in ihrem Konflikt ein Rahmenabkommen geschlossen haben, hat es wieder militärische Angriffe gegeben. Die USA flogen Luftangriffe auf iranische Raketen- und Drohnenlagerstätten sowie auf Radaranlagen. US-Präsident Trump begründete das mit dem Angriff auf ein Frachtschiff durch den Iran.
3: Ausgangspunkt der Unruhe ist die Frage, wer kontrolliert den Schiffsverkehr durch die Straße von Hormuz. Der Iran sieht die Kontrolle bei sich und hat diesem Anspruch offenbar mit einer Drohne Nachdruck verliehen. Die USA bewerteten das als Verstoß gegen die vereinbarte Waffenruhe und flogen die Luftangriffe. Die iranischen Revolutionsgarden antworteten nach eigenen Angaben mit Angriffen auf US-Ziele in der Region. Beide Seiten machten aber deutlich, an keiner weiteren neuen militärischen Eskalation interessiert zu sein. Jan-Henner Reitze, Nachrichtenredaktion.
2: In mehreren Bundesländern starten die Sommerferien. Wer nach Österreich oder Italien fahren will, sollte eventuell noch einmal umplanen, denn der Fernpass nach Österreich ist aktuell blockiert. Experten warnen vor langen Staus.
4: Bis 12 Uhr ist die B179 nicht befahrbar. Die Strecke ist unter anderem so beliebt, weil es hier möglich ist, mautfrei nach Österreich und Italien zu kommen. Rund 30.000 Autos fahren hier täglich lang. In Hessen, Rheinland-Pfalz und dem Saarland beginnen an diesem Wochenende die Sommerferien. Der ADAC empfiehlt, den Fernpass weiträumig zu umfahren. Aus München, Fabian Schaffer.
2: Zum Sport. Bei der Fußball-Weltmeisterschaft steht der deutsche Gegner im 16. Finale fest. Das Team trifft am Montagabend auf Paraguay. Die Spiele der letzten Stunden. Norwegen-Frankreich 1:4. Beide Teams sind weiter. Senegal gegen den Irak 5:0. Der Senegal mit guten Chancen auf die K.O.-Runde. Uruguay gegen Spanien 0:1. Spanien ist weiter, Uruguay raus. Kap Verde gegen Saudi-Arabien 0:0. Kap Verde damit sensationell im 16. Finale. Neuseeland gegen Belgien 1:5. Und Ägypten gegen den Iran 1:1, damit Belgien und Ägypten weiter. Der Iran muss zittern.
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6: Hochsommerlich bleibt es da, blauer Himmel, wenig Bewölkung und Temperaturen jetzt schon um 32 Grad. Ja, da geht noch deutlich mehr. Zum Nachmittag hin steigen die Temperaturen bis auf 36, örtlich vielleicht sogar 37 Grad. Und da soll es heute trocken bleiben. Das ändert sich dann morgen am Sonntag. Da in der ersten Tageshälfte sieht es noch super aus, die Sonne scheint. Und das bei meist wolkenfreiem Himmel. Aber dann zum Nachmittag ziehen Wolken auf, immer grauere. Und zum Abend spätestens soll sich das Ganze dann entladen. Es wird ein Gewitter vorausgesagt und dann kann es auch regnen. Außerdem wird es sehr windig mit kräftigen Böen. Das morgen bei Werten um 33 Grad in der Spitze. Alles frei auf den Straßen, keine Störungen gemeldet, auch keine Blitzer zurzeit. Wenn Sie was sehen sollten, gerne her damit. Wir sagen es weiter. Uns erreichen Sie per WhatsApp, Sprach- oder Text.

0: Textnachricht an die 05151. 6x5. Gute Fahrt.
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0: Ja, vielleicht geht es Ihnen ja ganz ähnlich. Ich bin ja immer froh, wenn ich das Auto stehen lassen kann und mich aufs Fahrrad schwinge. Für mich bedeutet Fahrradfahren mobile Freiheit, Fitness und Umweltfreundlichkeit. Aber zugegeben, für so große Einkäufe eignet sich das Fahrrad doch nur bedingt. Es sei denn, man hat ein Lastenrad. Das haben ja einige schon und das ist ein immer noch ganz schön kostspieliges Vergnügen. Aber einige gönnen sich das. Ja, und das soll jetzt in Hameln mal ein bisschen genauer getestet werden, ob sich das tatsächlich auch für den Wirtschaftsverkehr eignet. Hameln will Modellkommune in Sachen Lastenrad werden. Was das ganz genau bedeutet, erfahren Sie hier gleich bei uns. Ich bin Jan Hampe, schön, dass Sie mit dabei sind. Ihnen einen entspannten Samstag.

0: Es gab doch in den 80ern so viele fantastische Bands, von denen man danach nicht mehr so wahnsinnig viel gehört hat, obwohl es die immer noch gibt und die noch aktiv sind. Und sie gehören dazu, das waren die Blow Monkeys, It Doesn't Have to Be This Way, bei Radioaktiv, gleich 8 Minuten vor 11:30. Hameln will Modellkommune werden, und zwar um auszutesten, inwiefern der Wirtschaftsverkehr mit Lastenrädern im kommunalen Einsatz entlastet werden kann. Mit einem entsprechenden Dringlichkeitsantrag wurde die Bewerbung vom Rat Hameln in der Woche mehrheitlich beschlossen. Das Deutsche Institut für Urbanistik beschäftigt sich damit, wie Städte und Kommunen besser arbeiten können und hat jetzt eben ein Forschungsprojekt zu Lastenrädern ins Leben gerufen, sagt Grünen-Ratsmitglied Hagen Langosch.
1: Dieses Forschungsprojekt soll genau schauen, in welchem Unternehmen im Ort, in welcher Verwaltungseinheit im Ort, beim kommunalen Abwasserversorger oder bei den Stadtwerken oder wo ist der Einsatz von Lastenrädern wirklich sinnvoll? Das guckt sich das Institut an, und wenn die Stadt Hameln da mitmacht, dann heißt das, eine Person aus der Verwaltung beschäftigt sich einen halben Tag im Monat mit dem Institut und gibt alle nötigen Informationen weiter. Und die Stadt bekommt im Idealfall kostenfrei zur Verfügung gestellt Lastenräder für diese Unternehmen oder wie auch immer, wer da gerne mitmachen möchte. Und die erforschen dann ganz genau, wo ist es sinnvoll, das Lastenrad einzusetzen. Und man trägt da wirklich einer guten Sache bei, wenn man sich da bewirbt und mitmacht. Das ist gut fürs Klima, gut für die Bewegung und allgemein, wie wir finden, eine gute Idee.
0: Warum nicht einfach mitmachen und ausprobieren? Das denkt sich auch die CDU rund um Fraktionschefin Birgit Albrecht.
2: Da ist ein Programm aufgelegt worden, wo Kommunen kostenlos Lastenräder zur Verfügung gestellt werden, um es einfach auszuprobieren, inwieweit die in den verschiedenen Abteilungen eingesetzt werden können. Das Ganze wird evaluiert durch einen Zusammenschluss von Lastenradinteressierten. Ja, und das Ganze ist kostenlos, kostet nichts, außer eben tatsächlich die Evaluation des ganzen Projekts. Und ja, warum soll man da nicht mitmachen?
0: Gar kein Fan von der Idee war die FDP-Fraktion. Ihr Vorsitzender Rüdiger Zemlin begründet das so.
3: Also zunächst stellt sich die Frage, wo könnten überhaupt Lastenfahrräder eingesetzt werden? Wer von den Mitarbeitenden im Rathaus möchte denn gern mit einem Fahrrad fahren, in dieser Form mit einem Lastenfahrrad? Da ist der Personalrat auch gar nicht dazu gehört worden. Es ist ein Aufwand erforderlich, Zeitaufwand, um das ganze Forschungsprojekt zu verfolgen. Wir sehen darin keinen Sinn, dass man Arbeitszeit investiert für etwas, was im Nachhinein zwar wissenschaftlich etwas gebracht hat, aber für unsere Stadt gar nicht.
0: Trotz des Gegenwindes und 5 Nein-Stimmen wurde die von der rot-grünen Mehrheitsgruppe beantragte Bewerbung der Stadt Hameln als Modellkommune für den Versuch, mit Lastenrädern im kommunalen Einsatz den Wirtschaftsverkehr entlasten, beschlossen. 28 Ratsmitglieder stimmten zu. Ob die Stadt den Zuschlag bekommt und Modellkommune wird, das steht jetzt natürlich noch nicht fest, aber Sie erfahren es hier bei Radioaktiv.

0: Simply Red bei Radioaktiv und gleich.
1: Rod Bones, Rick Springfield und danach können Sie mal wieder raten und rätseln, ja, welche Lieder kommen da eigentlich alle drin vor? Es sind einige und die meisten werden Sie kennen. Adel Tawil.
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1: Mit Jan Hampe. Nach der Nacht mit Tiefstwerten um 23 Grad scheint am Sonntag die Sonne von morgens bis abends bei zunächst überwiegend blauem Himmel. Am Nachmittag wird es dann zunehmend bewölkt und zum Abend hin soll es Gewitter geben mit kräftigem Wind und etwas Regen bei bis zu 33 Grad. Am Montag gibt es einen Mix aus 9 Sonnenstunden und Bewölkung. Dazu soll es regnen, vor allem morgens, bei Höchstwerten um 27 Grad.
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1: Ja, Sie kennen es ganz bestimmt, haben es schon mal gehört und wenn auch nur im Hintergrund, aber es wird ja jeden Tag gespielt, das Rattenfängerspiel am Hochzeitshaus in Hameln. Aber wissen Sie auch, wer das eigentlich komponiert hat? Ja, das wissen die wenigsten, mir geht's nicht anders, aber das ändert sich sofort, denn die Komponisten werden jetzt außergewöhnlich geehrt mit einer Tafel, aber auch mit noch mehr. Was genau da passiert ist anlässlich des Pfeifertags gestern in der Hamelner Innenstadt, das erfahren Sie gleich bei uns. Ich bin Jan Hampe, wünsche Ihnen einen beschwingten Samstag.

0: Ihr Samstag mit Westlife um 13 Minuten nach 11:30. Das Rattenfängerspiel am Hochzeitshaus in Hameln ist eine der Touristenattraktionen in Hameln. Dreimal täglich erscheinen die Figuren und erzählen zusammen mit dem Glockenspiel die Sage vom Rattenfänger. Seit über 60 Jahren wird dieses Schauspiel aufgeführt, doch erst jetzt wird auch auf die Produzenten hingewiesen. Radioaktivreporter Joachim Stracke war bei der Enthüllung der Tafel vor Ort.
1: Wenn sich die Tore des Rattenfängerspiels öffnen, das Glockenspiel beginnt, dann stehen täglich viele Menschen davor und schauen dem Spiel zu. Professor Hans Siegel hat seinerzeit die Figuren entworfen, der Bildhauer Walter Volland hat sie geschaffen und der Musiker Jürgen Langehain hat die Musik dazu komponiert. Doch was so leicht daherkommt, war zur damaligen Zeit recht aufwendig, so Annette Langehain, eine der Töchter.
2: Hier kam dann eine Sage in kurzer Zeit mit Figuren, die sich ja nicht selber bewegen können. Wie kann man diese Sage so rüberbringen, dass die Menschen das sofort verstehen? Das muss leicht und eingängig sein, aber es muss auch künstlerisch hochwertig sein. Und das ist den dreien auf eine fantastische Art und Weise gelungen.
1: Daher war es schon befremdlich, dass es auf eine der bis heute stattfindenden Touristenattraktionen keinen Hinweis gegeben hat, wer denn das Rattenfängerspiel geschaffen hat. Annette Langehain sagte dazu vor 2 Jahren im Radioaktivgespräch:
2: Eigentlich fände ich das schon gebührend dieser Leistung angemessen, wenn dort ein kleines Schild angebracht werden könnte.
1: Sie war es dann, die einen Brief an die Stadt verfasste. Und am jetzigen Freitagmittag war es tatsächlich soweit.
2: Ich bin sehr glücklich und froh. Je älter ich geworden bin und je länger meine Eltern verstorben waren, desto mehr ist mir klar geworden, Mensch, da steht ja gar nichts darüber. Und jetzt sind schon so viele Jahrzehnte vergangen, dass es dann doch vielleicht mal an der Zeit wäre, eine Tafel anzubringen. Denn irgendwann gerät das alles in Vergessenheit und das wird ja den Künstlern nicht gerecht.
1: Zusammen mit Stadträtin Martina Harms wurden die Hinweistafeln unterhalb des Spiels am Hochzeitshaus enthüllt. In Deutsch und Englisch verweisen die Tafeln auf die Entstehung und die Produzenten Siegel, Volland und Langehain. Warum es so lange gedauert hat, dass ein Hinweisschild erstellt und angebracht werden konnte, erklärt Martina Harms so.
3: Manchmal ist etwas selbstverständlich, was man jeden Tag sieht und hört. Und wir haben unseren Rattenfänger oder die durch die Straßen gehen, durch die Stadt gehen, bei den Führungen natürlich hier auch stehen bleiben. Ja, und ich glaube, das ist die einzig wahre Antwort. Manchmal kommt man auf das Naheliegendste nicht.
1: Für die aus ganz Deutschland angereisten Kinder der Produzenten war es trotzdem ein schöner Moment. Walter Siegel ist erstmalig in Hameln, um sich die Arbeit seines Vaters anzusehen.
4: Ich weiß nicht mehr, das war 64 in seinem Atelier und habe miterlebt, wie die geschnitzt und bemalt wurden. Geschnitzt waren sie ja vorher schon, aber bemalt wurden und entworfen.
5: Und wenn Sie heute das Ergebnis sehen, wie zufrieden sind Sie da mit Ihrem Vater?
4: Ich bin mit den Arbeiten von meinem Papa sehr zufrieden. Wunderbar.
0: Am Hamelner Hochzeitshaus wurde am Freitagmittag nach vielen Jahren nun ein Hinweis auf die Produzenten des Rattenfängerspiels angebracht. Darüber berichtet hat Joachim Stracke hier bei Radioaktiv.

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1: Heute am Samstag steht das Blutspendemobil in Hameln-Afferde vor dem Sportkrug im Eintrachtweg. 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
2: Ja, und hier nochmal der Hinweis, ein Konzert musste abgesagt werden aufgrund der extremen Hitzewelle und zwar auf der schönen Waldbühne im Klüth. Da sollte heute My Lovely Mr. Singing Club auftreten um 19 Uhr. Das wird abgesagt. Ja, stattfinden soll das Konzert von Ronja Malzahn und das Bluebird Orchestra, die werden auftreten in der Konzertmuschel im Kurpark in Bad Pyrmont um 19 Uhr und sie bringt ihr internationales Orchester mit, die wunderbare Künstlerin, Singer-Songwriterin, sie stammt ja aus Bad Pyrmont, ist inzwischen weltweit erfolgreich unterwegs und präsentiert modernen World Pop mit Folk-Elementen und singt Geschichten in verschiedenen Sprachen. 6 Euro Eintritt. Ja, oder freier Eintritt, wenn Sie eine Pyrmont-Card haben. 19 Uhr heute Abend, Ronja Malzahn und das Bluebird Orchestra im Kurpark Bad Pyrmont. Der Vokalkreis Hameln lädt heute ein zu einem musikalischen Sommerabend in der wunderbaren Marienkirche in Erzen. 18 Uhr geht es da los. Ein buntes Programm wird es dort geben. Stimmungsvolle Gospelstücke, klassische Werke. Unterstützt wird der Vokalkreis unter anderem von einem Streichquartett. 18 Uhr dort der Beginn. In Hemmendorf, da feiert das Bläserchor Hemmendorf sein 65-jähriges Bestehen und zu diesem besonderen Anlass gibt es ab 17 Uhr eine besondere Feier. Alle sind herzlich eingeladen. Es soll ein unvergesslicher Nachmittag werden, voll abwechslungsreicher Blasmusik in der feierlichen Akustik der St. Vituskirche. Auch da ist man vor der Sonne geschützt. Der Eintritt ist frei. Heute St. Vituskirche finden Sie in Hemmendorf. Alter Schulhof, 17 Uhr. 65 Jahre Bläserchor Hemmendorf und auch Radioaktiv gratuliert. In Bad Pyrmont soll es ein Hutkonzert geben, heute mit Lukas Lehnert im Pyrmonter Stadel. Das klingt doch schon mal einladend, in der Heiligen Angerstraße 14. Er präsentiert eine Mischung aus eigenen Stücken, Popballaden, bekannten Coversongs. Eintritt frei, 19 Uhr geht's los, das Hutkonzert mit Lukas Lehnert in Bad Pyrmont im Pyrmonter Stadel.
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0: Ja, diese Frage bleibt wohl ewig offen. Hathaway und... Train mit Drive-By und danach... Der ewige Popstar Robbie Williams gleich mit Stark. Es ist 12:01.
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0: Schweißtreibend, aber gelungen. So fällt das Fazit zum Sommerfest anlässlich des 70-jährigen Jubiläums des Hamelner Rattenfänger-Freilichtspiels aus. Die Nachrichten mit Susanne Gerland.
2: Trotz großer Hitze gestern lockte das Fest am Hamelner Pfeifertag viele Besucher in die Altstadt. Kurzfristig hatten Veranstalter zusätzlich Hitzeschutzmaßnahmen organisiert, darunter Sonnenschirme, Wassereis und mobile Vernebler. Das Programm mit Mitmachaktionen, Zauberkunst und Musik kam gut an. Ein Höhepunkt war eine Zusatzaufführung des Freilichtspiels. Zum Abschluss gab es einen eigens gedichteten Song. Radioaktiv hatte den ganzen Nachmittag live vom Jubiläum gesendet. Veranstalter und Spielgruppe zeigten sich zufrieden und unterstrichen die Bedeutung der seit 1956 ununterbrochen gespielten Rattenfänger-Tradition.

0: an können in dem Vorschlag.
1: Auf seiner letzten Sitzung vor der Sommerpause hat der Rat außerdem einstimmig beschlossen, einen sogenannten Regio-Hub in Fleckenkoppenbrügge einzurichten. Damit entsteht ein Treffpunkt für digitalen Austausch und Vernetzung und für Veranstaltungen, wie es ihn bereits in anderen Landkreiskommunen gibt. Zwei Jugendliche haben in Hannover einen Gelenkbus gestohlen und damit eine gefährliche Irrfahrt durch die Region unternommen. Die 14 und 15 Jahre alten Täter waren am Donnerstag laut Polizei rund 4 Stunden im Stadtgebiet von Hannover in Langenhagen und auf Autobahnen unterwegs, bevor sie gestoppt wurden. Dabei kam es zu mehreren Unfällen. Es wurde eine 38-jährige Radfahrerin leicht verletzt. Außerdem entstanden zahlreiche Sachschäden. Die Jugendlichen rammten unter anderem einen LKW und streiften weitere Fahrzeuge sowie eine Laterne. Aufgefallen war die Fahrt erst durch einen aufmerksamen Passanten. Die Polizei konnte den Bus schließlich stoppen und übergab die Jugendlichen an ihre Eltern. Gegen sie wird unter anderem wegen Diebstahls, Unfallflucht und Fahrens ohne Führerschein ermittelt. Soweit die Meldungen aus der Region. Weiter mit den Weltnachrichten.
2: Ich bin Uli Reitinger. Deutschland erlebt gerade das womöglich heißeste Wochenende seiner Geschichte. Der Deutsche Wetterdienst erwartet Temperaturen bis zu 42 Grad. Städte können aus Sicht des Umweltbundesamts helfen, Bewohnern die Hitze erträglicher zu machen. Einige Möglichkeiten ließen sich auch kurzfristig umsetzen.
3: Die klimatisierte Bibliothek auch für Menschen öffnen, die einfach nur raus wollen aus der Hitze, das machen schon viele Städte, genauso wie Trinkbrunnen aufstellen oder Hinweisschilder, wo ein kühler Aufenthaltsort zu finden ist. Die hohen Temperaturen im Moment sieht das Umweltbundesamt aber auch nochmal als Erinnerung, dass sich Städte und Kommunen besser auf eine zunehmende Zahl von Hitzetagen vorbereiten. Das geht zum Beispiel mit begrünten Dächern und Fassaden, die Regenwasser speichern oder indem zu betonierte Flächen zurückgebaut werden. Jan-Henner Reitzer, Nachrichtenredaktion.
2: Die Wirtschaftsweise Monika Schnitzer sieht in den Vorschlägen der Rentenkommission die Chance auf einen politischen Neuanfang der Regierungskoalition. Wenn Union und SPD den Kurs auch bei der Kranken- und Pflegeversicherung fortsetzten, könne dies tatsächlich der Sommer der Reformen werden, sagte die Ökonomin den Funke-Zeitungen. Nun komme es darauf an, den Mut zu weiteren Reformen aufzubringen und sich nicht von Interessengruppen ausbremsen zu lassen, so Schnitzer weiter. Nach dem schweren Erdbeben in Venezuela ist die Zahl der Todesopfer auf 920 gestiegen. Mehr als 3000 Menschen wurden verletzt. Zehntausende werden weiter unter den Trümmern vermutet.
4: Den Helfern läuft die Zeit davon. Die Chancen, verschüttete Leben zu finden, sinken nach rund 72 Stunden deutlich. Viele Angehörige suchen noch immer mit bloßen Händen nach Vermissten. Unterstützung kommt unter anderem aus Europa, den USA und mehreren lateinamerikanischen Ländern. Aus Deutschland sind Teams des Technischen Hilfswerks und der Luftwaffe auf dem Weg ins Katastrophengebiet. Hoffnung machen immer wieder einzelne Berichte über Überlebende, die aus den Trümmern gerettet werden. Thomas Bleskin, Nachrichtenredaktion.
2: Zum Sport. Die deutsche Fußballnationalmannschaft trifft bei der WM im 16. Finale am Montag auf Paraguay. Das steht nach den Spielen der letzten Stunden fest. In Gruppe H gewann Spanien gegen Uruguay mit 1:0 und ist weiter. Auch Kap Verde steht sensationell im 16. Finale nach einem 0:0 gegen Saudi-Arabien. Die weiteren Ergebnisse. Norwegen gegen Frankreich 1:4 und Senegal gegen Irak 5:0. Frankreich und Norwegen sind weiter. In Gruppe G spielten Neuseeland Belgien 1:5 und Ägypten Iran 1:1. Belgien und Ägypten sind weiter. Der Iran muss zittern.
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6: Hochsommer im Weserbergland mit tropischen Temperaturen. Die Sonne knallt heute bis zum Abend. Dazu meist blauer Himmel und Temperaturen bis 37 Grad. Es bleibt trocken und nach der Nacht mit Tiefstwerten um 23 Grad scheint auch morgen am Sonntag zunächst die Sonne ziemlich prächtig. Bei überwiegend blauem Himmel, am Nachmittag dann zunehmend bewölkt und zum Abend hin soll es Gewitter geben mit kräftigem Wind und ein bisschen Regen bei bis zu 33 Grad. Tja, da ist alles frei auf den Straßen, sind uns keine Störungen gemeldet. Auch auf den Autobahnen läuft es rund. Wenn Sie Berichtenswertes sehen sollten, was anderen weiterhilft, sagen Sie es uns oder schreiben Sie es uns, wir geben es weiter. Uns erreichen Sie per WhatsApp, Sprach- oder Textnachricht an die 05151 6x5. Kommen Sie gut an.
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6: Und endlich die Schule hinter sich lassen. Nicht mehr viele Tage, dann sind sie da, die großen Sommerferien. Aber irgendwann geht's ja wieder los. Und damit der Schulalltag besser bewältigt werden kann, gibt es jetzt immer öfter den Einsatz von sogenannten Klassenassistenzen. Was genau das ist und warum das, ja,

0: 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Wenn Schule ein Orchester wäre, dann gäbe es nicht nur die Dirigentin oder den Dirigenten vorne am Pult. Es bräuchte auch Menschen, die dafür sorgen, dass alle ihren Einsatz finden, niemand verloren geht und das Zusammenspiel gelingt. Eine dieser oft wenig sichtbaren, aber wichtigen Rollen übernehmen Klassenassistenzen. Sie unterstützen Kinder im Alltag und entlasten Lehrkräfte. Birgit Albrecht ist Grundschulleiterin im Hamelner Ortsteil Rohrsen. Sie möchte die Unterstützung durch die Klassenassistenzen nicht mehr missen.
1: Als Lehrerin kann man es fast nicht schaffen, wirklich jeden nach seinen Bedürfnissen zu unterrichten und auch am Vormittag zu begleiten. Und dafür sind die Klassenassistenzen unersetzlich, weil die machen alles das, was über den Unterricht hinausgeht. Also sie kümmern sich darum, wenn es Kindern nicht gut geht, üben mal mit einzelnen Kindern noch, lesen und begleiten so letztlich die ganzen Klassen.
0: Claudia Juncker ist genauso eine Klassenassistenz. Sie ist bereits seit 12 Jahren als pädagogische Mitarbeiterin an der Grundschule in Rohrsen. Die Hamelnerin ist selbst Mama, hatte ursprünglich Einzelhandelskauffrau gelernt und nachdem ihre Kinder groß genug waren, nach einer neuen Herausforderung gesucht und sich entsprechend qualifiziert. Klassenassistenz sein für sie mehr als nur ein Job.
2: Weil man so eine enge Bindung auch zu den Kindern hat und morgens als erstes da ist und als letztes geht, dann wissen sie immer, ich kann zu Frau Juncker und die hilft mir schon. Man kann im Unterricht halt eben auch schon ganz schnell mal sehen, wo irgendwelche Probleme sind, was sie nicht so verstanden haben, dass man da ganz schnell auch eingreifen kann.
0: Der Kreistag will dafür sorgen, dass auch die 5 Grundschulen im Landkreis ohne Klassenassistenz so schnell wie möglich diese Form der Unterstützung bekommen. Wenn alle Grundschulen versorgt sind, sollen auch die weiterführenden Schulen mit Klassenassistenzen ausgestattet werden. Für Birgit Albrecht ein starkes und notwendiges Signal. Das sei eine Investition in frühzeitige Hilfe, denn so könnten spätere soziale und finanzielle Folgekosten vermieden werden, betont die Schulleiterin.
1: Die Kinder haben immer einen direkten Ansprechpartner da und können eigentlich dadurch, dass die Klassenassistenz ja von morgens bis mittags da ist und im Ganztag ja dann sogar noch auch noch das Mittagessen mit begleiten kann, haben sie den ganzen Vormittag einen Ansprechpartner für ihre Probleme, für die Sachen, wo sie vielleicht Hilfe brauchen, Unterstützung brauchen. Also es ist einfach eine Vertrauensperson, die eine ganz, ganz enge Beziehung zu den Kindern hat.
0: Und die Hilfe ist wirklich nötig, macht Klassenassistenz Claudia Juncker deutlich.
2: Es wird halt immer mehr. Das ist dieses ganze Strukturieren, dass sie halt wirklich auch so ein bisschen lernen, wie läuft der Schulalltag, das geht morgens los, dass man dann wirklich sagt, ne, bereitet euch schon mal vor, stellt die Stühle schon mal runter. Das wird immer mehr, das kriegen die von alleine irgendwie gar nicht so wirklich hin. Man muss sie doch wirklich an die Hand nehmen und leiten.
0: Klassenassistenzen sind längst mehr als eine zusätzliche Unterstützung. Für viele Grundschulen sind sie ein wichtiger Baustein, damit Lernen und gemeinsames Leben im Schulalltag gelingen können. Darüber berichtet haben die Grundschulleiterin im Hamelner Ortsteil Rohrsen Birgit Albrecht und die Klassenassistenz Claudia Juncker hier bei Radioaktiv.

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1: Mit Jan Hampe. Nach der Nacht mit Tiefstwerten um 23 Grad scheint am Sonntag die Sonne von morgens bis abends bei zunächst überwiegend blauem Himmel. Am Nachmittag wird es dann zunehmend bewölkt und zum Abend hin soll es Gewitter geben mit kräftigem Wind und etwas Regen bei bis zu 33 Grad. Am Montag gibt es einen Mix aus 9 Sonnenstunden und Bewölkung. Dazu soll es regnen, vor allem morgens, bei Höchstwerten um 27 Grad.

0: 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Wenn Wasser eingesetzt wird, um die Gesundheit zu verbessern und Beschwerden zu lindern, nennt man das Hydrotherapie. Was für eine immense Wirkung Wasser haben kann und wie genau das mit der Hydrotherapie funktioniert, weiß Radioaktiv-Gesundheitsexperte Rolf Hirsch von der AOK Hameln.
1: Dazu zählen Bäder, Güsse, Wickeln sowie moderne medizinische Verfahren im Wasser. Klassisch denkt man natürlich dann auch an das typische Kneipen. Und das ist wirklich eine gezielte Anwendung von Wasser zur Förderung der Gesundheit und zur Behandlung von Beschwerden. Es gibt ein breites Spektrum, kalte, Warmwasserbäder, Güsse, Wickeln, wirklich moderne medizinische Anwendungen. Und diese Reize sollen unter anderem wirklich den Kreislauf, die Durchblutung und den Stoffwechsel positiv beeinflussen.
0: Dabei wirkt die Hydrotherapie über mehrere miteinander verbundene physiologische Mechanismen. Der Körper reagiert auf Kälte, Druck und Reiz des Wassers, erklärt Hirsch.
1: Da gibt es einmal den thermischen Reiz des Wassers, also Kälte führt dazu, dass sich die Gefäße verengen, kommt erst eine reduzierte Durchblutung der Haut und danach kommt dann aber wieder eine Mehrdurchblutung. Dann gibt es Wärme, die bewirkt wieder eine Gefäßerweiterung. Wir haben dann aber auch mechanische Wirkungen, weil natürlich das Wasser hat einen Druck, führt es aus und damit werden Gelenke entlastet, Bewegungen erleichtert, Hautreize über das Nervensystem werden weitergeleitet und somit habe ich auch einen Einfluss auf die Herzfrequenz, auf den Blutdruck und auch auf die Stressreaktion.
0: Und es gibt viele Einsatzbereiche der Hydrotherapie.
1: Das können gerade bei chronischen Schmerzen, bei Krampfadern, rheumatischen Erkrankungen, kann auch unter ärztlicher Aufsicht ein Herz-Kreislauf-Training durchgeführt werden. Und ich unterstütze wirklich mit diesen Therapien die Gefäßregulation und ich kann auch die Durchblutung verbessern. Ob diese Hydrotherapie und die Wechselbäder das Immunsystem unterstützen und helfen, Erkältungen und andere Infekte zu vermeiden, ist aber wissenschaftlich nicht gesichert. Man muss natürlich beachten, es soll nicht angewendet werden, eine Wassertherapie natürlich, wenn ich offene Wunden habe. Klar, dann kann ich wirklich mich Gefahren aussetzen, wenn ich akute Infekte habe, auch bei Fieber. Ausgenommen, wenn ich da vielleicht handwarme Wadenwickeln vielleicht mache, aber sonst sollte ich dann auf diese Therapien verzichten.
0: Hydrotherapie, das sind also die Anwendungen mit warmem oder kaltem Wasser. Wofür die gut sind und wann sie Sinn ergeben, das hat uns AOK-Gesundheitsexperte Rolf Hirsch erklärt hier bei Radioaktiv.

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1: Heute in den Rathauspark Bodenwerder und das Sound of Wine Festival besuchen. Das geht noch bis morgen Sonntag und da tut sich eine Genuss- und Erlebniswelt auf. Ausgewählte Weingüter und Winzer, regionale Spezialitäten und Foodstände und dazu gibt es Live-Musik im Rathauspark in Bodenwerder. In Erzen, in der gut temperierten Marienkirche, da gibt es einen musikalischen Sommerabend mit dem Vokalkreis Hameln. Der lädt Sie ein zu einem vielseitigen Programm über mitreißende Gospel bis hin zu gefühlvollen Klassikstücken, bekannte Lieder, Popsongs. Unterstützt wird der Chor unter anderem von einem Streichquartett. So entsteht ein musikalischer Abend mit vielfältigen Klängen und Harmonien für jeden Geschmack. Der Eintritt ist frei. Man freut sich über Spenden. Beginn ist 18 Uhr in der Marienkirche Erzen, Burgstraße 1, der musikalische Sommerabend mit dem Vokalkreis. In Lüchte gibt es die 80er-Party im Kloster Innenhof heute ab 19 Uhr. Dazu lädt die Kolpingsfamilie ein. Sie erwartet da einen Sommerabend mit den größten Hits der 80er Jahre, passender Retro-Dekoration und guter Stimmung. Fürs leibliche Wohl ist mit Getränken sowie Grill- und Buffet-Angeboten gesorgt. Der Eintritt ist frei. In Lüchte im Kloster Innenhof heute die 80er-Party. Dort im Freiraum Hameln, auch da wird gefeiert. Ein Hardcore-Konzert gibt es dort mit gleich drei Bands aus der deutschen Szene. Get Lost, Glue und Life Goal. Geboten wird ein Mix aus klassischem Hardcore, Metal-Einflüssen und melodischen Parts mit viel Energie und Moshpit-Atmosphäre. Beginn ist 20 Uhr im Freiraum Hameln, Walkemühle 1a. Und ganz hessisch Ollendorf ist natürlich ein einziges Mekka für Liebhaber luftgekühlter Volkswagen. Das 9. internationale Volkswagen-Veteranentreffen heute in der historischen Altstadt und morgen auch nochmal. Und da können Sie über 900 angemeldete Fahrzeuge und ihre Besitzer aus der ganzen Welt treffen. Ja, trotz der Sommerhitze und es gibt auch ein buntes Programm, es gibt Live-Musik und jede Menge Leckereien. Also heute und morgen noch in der Altstadt von Hessisch-Ollendorf das 9. internationale Volkswagen-Veteranentreffen.
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Ihr Samstagmittag mit Radio Aktiv. Und gleich bringen wir Sie auf den neuesten Stand, was ist los bei uns in der Region und im Rest der Welt. Und danach hören Sie bei uns Lollipop, das kunterbunte Kindermagazin. Heute moderiert von Antje Kulle. Und auch da geht es um die Fußball-WM. Und da wird nochmal das dritte Gruppenspiel etwas genauer betrachtet. Ja, so genau, dass Ihnen Ecuador vorgestellt wird von Erik. Und es gibt natürlich wieder viele Überraschungen und gute Musik. Ich bin Jan Hampe, wünsche Ihnen noch einen entspannten Samstag. Bis morgen.

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1: Ich bin Uli Reitinger. Mit 41,3 Grad ist in Saarbrücken-Burbach gestern nach vorläufigen Angaben des Deutschen Wetterdienstes die bisher höchste jemals gemessene Temperatur in Deutschland erreicht worden. Und an diesem Wochenende wird dieser Wert möglicherweise noch übertroffen. Erwartet werden bis zu 42 Grad.
2: Deutschlandweit sind von Schulfest bis Sport zahlreiche Veranstaltungen abgesagt worden. Einiges findet aber auch statt. Die DLRG ist auf einen Ansturm auf Badeseen vorbereitet und rechnet mit vielen Einsätzen. Besonders groß ist die Herausforderung auch für Pflegeheime. Im Dachgeschoss eines Altenheims in Krefeld kollabierten 5 Bewohner und mussten ins Krankenhaus. Jan-Henner Reitze, Nachrichtenredaktion.
1: Die Städte können laut Umweltbundesamt einiges tun gegen Hitze. So sollte es Hitzeaktionspläne geben, die Zuständigkeiten und den Schutz besonders gefährdeter Gruppen regeln, sagte Amtspräsident Dirk Messner der dpa. Mit mehr Stadtbäumen, zusätzlicher Verschattung und der Entsiegelung von Flächen könne man die Temperaturen aktiv senken und die Bildung von Hitzeinseln reduzieren. Kommunen könnten Trinkwasser bereitstellen, kühle Orte aktiv ausweisen und Bibliotheken oder Kultureinrichtungen als Rückzugsorte öffnen. Im Ukraine-Krieg hat Kiew wieder Militäranlagen auf russischem Gebiet angegriffen. Getroffen wurde nach Angaben des ukrainischen Präsidenten Selenskyj eine Rüstungsfabrik in der russischen Millionenstadt Wolgograd.
3: Rund 600 Kilometer liegt Wolgograd von der Front in der Ukraine entfernt. Doch das ist für ukrainische Raketen inzwischen kein Problem mehr. In der Morgendämmerung schlugen mehrere Marschflugkörper des Typs Flamingo in einer Rüstungsfabrik ein. Das Ziel dürfte mit Bedacht gewählt worden sein, denn die Russen stellen dort Artilleriesysteme und Raketenbauteile her, wohl auch für die neue Mittelstreckenrakete Areschnik. Aus Moskau, André Balin.
1: Und noch zum Fußball. Die deutsche Nationalmannschaft bereitet sich in Winston-Salem auf ihr erstes K.O.-Spiel bei dieser Fußball-WM vor. In der Nacht hat sich entschieden, gegen wen es am Montag im 16. Finale geht. Und zwar gegen das Team aus Paraguay. Die Spiele der letzten Stunden. Norwegen gegen Frankreich 1-4. Senegal gegen Irak 5-0. Uruguay gegen Spanien 0-1. Kap Verde gegen Saudi-Arabien 0-0. Neuseeland gegen Belgien 1-5. Und Ägypten gegen Iran 1-1. Damit sicher im 16. Finale. Frankreich, Norwegen, Spanien, Sensation.

Ihr hört Lollipop, das kunterbunte Kindermagazin, jeden Samstag zwischen 13 und 14 Uhr. Am Mikrofon ist Ante Kulle und an der Technik ist Ralf Vogelsberg. Hallo zusammen. Erik Scheling stellt euch das Land Ecuador vor. Es war vorgestern Deutschlands dritter Gegner bei der Fußball-WM. Im Kino gibt es den Kinofilm Meine Freundin Conny, Abenteuer mit Kranich Klaus, der von Jenna vorgestellt wird. Über ihre Schwimmwoche berichtet das Schulradio der Grundschule Bad Münder. Nach den Kindernachrichten und den beiden Charttiteln gibt es eine neue Tiervorstellung. Dieses Mal ist der Buchstabe O dran. Zum Schluss geht es weiter mit der Serie Recorvo vom Schulradio der Grundschule Bad Münder. Ihr könnt jetzt den Titel American Girls von Harry Styles hören.

0: Weltmeisterschaft gegen Ecuador. Auch zu diesem Land hat Erik Schäling eine Menge herausgefunden.
1: Hallo zusammen, heute berichte ich euch über den dritten Gegner von Deutschland bei der WM, nämlich über Ecuador. Ecuador ist ein Land in Südamerika. Es liegt direkt am Äquator, deshalb hat es auch seinen Namen. Der Äquator ist eine gedachte Linie rund um die Erde. Dort sind Tag und Nacht fast immer gleich lang. Die Hauptstadt von Ecuador heißt Quito. Sie liegt hoch in den Anden, am großen Gebirge. Quito ist eine der höchstgelegenen Hauptstädte der Welt. Die wichtigste Sprache ist Spanisch in Ecuador. Viele Menschen sprechen aber auch Quichua und andere Sprachen, die die indigenen Völker gesprochen haben. Die Vegetation ist sehr vielfältig. In Ecuador gibt es tropische Regenwälder, Berge, Täler, Küstenlandschaften und die Galapagos-Inseln. Im Amazonas-Regenwald wachsen riesige Bäume, Farne, Orchideen und viele andere Pflanzen. Auch das Klima ist sehr unterschiedlich. In den Anden ist es eher kühl, im Regenwald ist es warm und feucht. An der Pazifikküste ist es mehr heiß. Weil Ecuador am Äquator liegt, gibt es keine festen vier Jahreszeiten wie in Deutschland. Besonders bekannt ist Ecuador für seine einzigartige Tierwelt. Im Regenwald leben Jaguare, Affen, Faultiere, Tukane, Papageien und viele andere Tiere. Zu Ecuador gehören auch die berühmten Galapagos-Inseln. Dort leben Riesenschildkröten, Meerechsen, Seelöwen und viele seltene Vogelarten. Die indigenen Völker, die auch oft Indianer genannt werden, leben schon sehr lange in Ecuador, bevor die Europäer kamen. Viele von ihnen wohnen in den Anden oder im Amazonas-Regenwaldgebiet. Sie pflegen ihre Tradition und tragen manchmal bunte Trachten und sprechen ihre ganz eigenen Sprachen. Zu den wichtigsten Sehenswürdigkeiten gehört die historische Altstadt von Quito, die zum UNESCO-Weltkulturerbe gehört, die Galapagos-Inseln und der Vulkan Cotopaxi. Cotopaxi ist einer der höchsten aktiven Vulkane der Welt. Eine Besonderheit von Ecuador ist eine große Vielfalt auf kleinem Raum. In nur wenigen Stunden kann man von hohen Bergen in den Regenwald oder an die Küste reisen. Außerdem kann man bei dem Äquator einen Fuß auf die Nordhalbkugel der Erde und den anderen Fuß auf die Südhalbkugel stellen. Zusammengefasst, Ecuador ist ein faszinierendes Land mit beeindruckender Natur, vielen Tierarten, interessanten Kulturen und spannenden Sehenswürdigkeiten. Das war der Bericht über den dritten Gegner von Deutschland. Bis zum nächsten Mal.
0: Erik Schäling stellte euch das Land Ecuador vor. Gleich geht es weiter mit einem Kinofilm. Ihr hört den Hit Save My Love von Kygo, Khalid und Griffin.

0: Audios. Beim Kindermagazin Lollipop geht es weiter mit einer Kinovorstellung. Es dreht sich heute um den Kinofilm Meine Freundin Conny – Abenteuer mit Kranich Klaus. Es ist ein Familien- und Animationsfilm, freigegeben ohne Altersbeschränkung und dauert etwa 79 Minuten. Jenna stellt ihn euch vor.
1: Hallo, ich bin Jenna und herzlich willkommen zu dem Kinotipp. Heute geht es um den neuen Animationsfilm Meine Freundin Conny – Abenteuer mit Kranich Klaus, in dem die beliebte Kinderbuchheldin wieder ein spannendes Abenteuer erlebt. Eigentlich freut sich Conny auf ein paar ruhige Tage zu Hause. Ihre Eltern fahren gemeinsam mit ihrem kleinen Bruder zu Onkel Albert, während Conny wegen der Geburtstagsparty ihrer Freundin Semire daheim bleibt. Zum Glück ist sie nicht allein. Opa Willi passt auf sie auf. Und auch ihre Freunde Anna und Simon sind mit dabei. Doch die Ferien nehmen eine unerwartete Wendung. Als plötzlich ein verletzter Kranich im Garten landet, der Vogel bekommt von den Kindern den Namen Klaus und braucht dringend Hilfe. Conny und ihre Freunde kümmern sich liebevoll um das Tier und setzen alles daran, dass es wieder gesund wird. Das ist allerdings gar nicht so einfach. Der Kranich sorgt für Aufregung in der Nachbarschaft, denn Herr Oswald hat Angst um seinen gepflegten Rosengarten und möchte den ungewöhnlichen Besucher am liebsten loswerden. Unterstützung erhalten die Kinder von der Tierschützerin Renata und der Polizistin Selena. Gemeinsam versuchen sie, Klaus rechtzeitig fit zu bekommen, damit er mit den anderen Zugvögeln in den Süden fliegen kann. Der Film erzählt eine Geschichte über Freundschaft, Zusammenhalt und Mitgefühl. Er zeigt, wie wichtig es ist, Tiere zu helfen und Verantwortung zu übernehmen. Gleichzeitig gibt es viele lustige Szenen, besonders wenn Kater Mau merkt, dass sich plötzlich alles nur noch um den neuen gefiederten Gast dreht. Auch optisch hat der Film einiges zu bieten. Bunte Animationen, sympathische Figuren und eine ruhige Erzählungsweise machen ihn besonders für jüngere Kinder leicht verständlich und spannend. Die Geschichte basiert auf den bekannten Conny-Abenteuern, kann aber auch ohne Vorkenntnisse angeschaut werden. Unser Fazit: Meine Freundin Conny, Abenteuer mit Kranich Klaus, ist ein warmherziger Familienfilm mit viel Humor und einer schönen Botschaft. Wer Conny mag oder einfach Geschichten über Tiere und Freundschaft liebt, dürfte an diesem Kinoabenteuer viel Freude haben. Viel Spaß im Kino!

Für alle dritten Klassen der Grundschule Bad Münder gab es vor kurzem eine Schwimmwoche. Es berichten Melek Atasever, Elmar Bendorf und Emma Zenker.

0: Oho, da geht's ja ab ins Wasser. Alle Kinder der dritten Klassen der Grundschule Bad Münder haben eine Schwimmwoche im Rummelbad, ganz in der Nähe vom Schulgebäude, verbracht. Das war bestimmt aufregend und interessant. Wir hören mal, was dahinter steckt. Was machen die Kinder in der Schwimmwoche?
1: Also, wir haben erstmal das Rummelbad ein bisschen erkundet. Wir haben uns erstmal die Umkleiden und alles angeschaut. Dann sind wir ins Wasser gegangen. Dann sind wir erstmal ein paar Runden geschwommen, sodass die Lehrer uns angucken konnten, wie gut wir erstmal beim Schwimmen sind. Und einige sind auch vom Dreier gesprungen.
2: Wie oft und wie lange seid ihr in der Schwimmerwoche ins Wasser gegangen?
1: Wir sind jeden Tag in der dritten und vierten Stunde ins Rummelbad gegangen und waren dann ungefähr 45 Minuten im Wasser.
2: Haben die Kinder dort verschiedene Abzeichen gemacht?
1: Wir haben entweder Seepferdchen gemacht oder Bronze, Silber oder Gold. Für Silber muss man 8 Bahnen schwimmen in 20 Minuten. Dann muss man einen Ring holen unter Wasser. Man muss 10 Meter tauchen und man muss vom Dreier springen oder 2 Sprünge vom Startloch machen.
0: War etwas anstrengend in der Schwimmwoche?
1: Es war auch sehr anstrengend, dieses Umziehen in den Umkleiden oder auch zu duschen, weil wir nicht mehr so viel Zeit hatten.
2: Wie hat dir denn die Schwimmwoche gefallen?
1: Also ich fand es toll, dass wir in der Schwimmwoche so oft schwimmen konnten und dass richtig viele ein Abzeichen geschafft haben. Und ich glaube, richtig viele Kinder haben einen Gefallen gefunden am Schwimmen gehen.
2: Wie cool ist das denn? Toll, dass die Kinder Freude am Schwimmen haben. Aber denkt nochmal dran, sicher schwimmen könnt ihr erst, wenn ihr das Bronzeabzeichen habt. Also, ab ins Wasser mit euch.
3: Für das Schulradio der Grundschule Bad Münder berichteten die Kinder der Hörkiste.

Das war ein Bericht von Melek Atasewa, Elmar Bendorf und Emma Zenker für das Schulradio der Grundschule Bad Münder. Es ging um die Schwimmwoche aller dritten Klassen der Grundschule Bad Münder. Gleich gibt es die Kindernachrichten. Ihr hört Sarah Engels mit dem Hit Fire.

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1: Mit Ante. Hameln. Es ist nicht mehr lange hin bis zu den Sommerferien. Start der Sommerferien ist Donnerstag, der 2. Juli. Damit euch nicht so langweilig in den Ferien ist, hat die Stadt Hameln ein tolles Ferienprogramm herausgearbeitet. Viele Vereine, soziale Einrichtungen und Verbände beteiligen sich daran. Auch Radioaktiv macht bei den Ferienaktionen mit. Alle Veranstaltungen der Feriencard Hameln findet ihr online. Bad Pyrmont. Der Bedarf an Unterstützung in Schulen steigt. Und das nicht nur für Kinder mit Entwicklungsstörung oder sonstigen Belastungen. Auch kurzfristige familiäre Belastungen können Unterstützungsbedarf erfordern. Im Landkreis Hameln-Pyrmont wendet der Landkreis bereits über 5 Millionen Euro für Klassenassistenz auf. Jetzt soll das System möglichst auf alle Klassen der Grundschule und später in weiterführenden Schulen ausgeweitet werden. Denn anderenfalls könnten die Folgekosten weitaus höher werden, so die Bertelsmann Stiftung. Hameln. Ganz entspannt zur Arbeit oder zur Schule gehen und wissen, der vierbeinige Freund verbringt den ganzen Tag mit seinen Kumpels in der freien Natur, mit Futter, Unterständen und alles, was er zum Spaß haben braucht. Genau das will Alexander Happ Hundebesitzern mit seiner Hundebetreuung Pfoten-Eldorado jetzt ermöglichen. In Hameln entsteht an der Weser gerade ein riesiges Gelände, auf dem bald Hunde sicher und naturnah ihren Tag verbringen können, während die Besitzer auf der Arbeit oder in der Schule sind. Falls ihr Kontakt zu Alexander Happ aufnehmen wollt, hier ist die Telefonnummer 0176 8482 8999. Noch einmal 0176 8482 899. Hameln. Die Sparkasse Hameln-Weserbergland hat 500 Kuscheltiere an die zentrale Notaufnahme des Sana-Klinikums Hameln-Pyrmont gespendet. Die Stofftiere sollen kleinen Patientinnen und Patienten Trost spenden und ihnen den oft belastenden Aufenthalt in den Notaufnahmen erleichtern. Nach Angaben des Klinikums helfen Kuscheltiere dabei, Ängste abzubauen, Vertrauen zu schaffen und Untersuchungen entspannter zu erleben. Die Kuscheltiere werden künftig bei Bedarf an Kinder verschenkt, die in die Notaufnahme kommen. Das Sana-Klinikum bedankt sich bei der Sparkasse für die Spende. Die 500 Kuscheltiere sollen in den kommenden Monaten vielen jungen Patientinnen und Patienten Mut machen und Geborgenheit vermitteln. Und das waren die Kindernachrichten für heute, Samstag, den 27. Juli 2026.

Weiter geht's mit den beiden Charttiteln von dieser Woche. In den deutschen Airplay-Charts steigt Tampa City mit dem Titel Self-Aware von Platz 15 auf Platz 7. Und von Platz 6 auf Platz 3 gestiegen ist Olivia Rodrigo mit dem Hit Drop Dead. Beide Lieder könnt ihr jetzt hören. Viel Spaß dabei!

0: 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Es geht bei uns weiter mit dem Tiere-ABC. Heute ist der Buchstabe O dran. Liana stellt euch heute den Otter vor.
1: Der Fischotter ist ein echtes Multitalent im Wasser und gehört zur Familie der Marder. Mit seinem stromlinienförmigen Körper, den Schwimmhalten zwischen den Zehen und einer der dichtesten Felle im Tierreich ist er perfekt an ein Leben an Flüssen, Seen und Küsten angepasst. Er verbringt viel Zeit mit der Jagd im Wasser, schläft und baut seine Höhlen, die sogenannten Otterbauten, jedoch an Land. Der Otter gehört zur Klasse Säugetiere und zur Familie Marder. Er kann 100 bis 130 cm groß werden. Er wiegt oft zwischen 7 und 12 Kilogramm und kann etwa 8 bis 12 Jahre in freier Wildbahn überleben. Otter haben einen sehr schnellen Stoffwechsel. Das bedeutet, dass sie ihre Nahrung blitzschnell verdauen und ständig Energie nachtragen müssen. Sie fressen hauptsächlich Fische wie Forellen, Aale oder Karpfen. Wenn sie diese nicht finden, jagen sie auch Krebse, Frösche, Wasserschnecken, kleine Vögel oder Mäuse. Ein Otter muss jeden Tag eine Menge fressen, die etwa einem Viertel seines eigenen Körpergewichts entspricht. Würde ein Grundschulkind so viel essen, müsste es jeden Tag etwa 30 bis 40 Brötchen verdrücken. Ottermütter kümmern sich rührend und meistens ganz allein um ihren Nachwuchs. Die Babys, das sind meistens 2 bis 3 Jungtiere, kommen in einer gemütlichen, gut versteckten Höhle am Ufer zur Welt. Sie sind anfangs blind und so klein, dass sie in eine Hand passen. Obwohl Otter als Wasserkünstler bekannt sind, können die Babys nach der Geburt noch nicht schwimmen. Ihr erstes Fell saugt sich mit Wasser voll und sie würden untergehen. Erst nach 3 Monaten lernen sie es von ihrer Mutter. Da viele Otter-Babys Angst haben, packt die Mutter sie manchmal sanft an Nacken und zieht sie ins Wasser, um es ihnen zu zeigen. Otter gelten als extrem verspielt und intelligent. Im Winter nutzen Fischotter verschneite Uferhänge als Rutschbahn. Sie legen die Vorderpfoten an den Körper und sausen auf dem Bauch den Hang hinunter, direkt ins Wasser, einfach weil es ihnen Spaß macht. Die mit den Fischotter verwandten Seeotter, die im Meer leben, nutzen Steine als Werkzeug. Sie legen sich beim Schwimmen auf den Rücken, platzieren einen flachen Stein auf ihrem Bauch und klopfen harte Muscheln so lange dagegen, bis sie aufbrechen. Früher wurden Fischotter in Europa stark gejagt, weil die Menschen ihr warmes Fell haben wollten und sie als Konkurrenten beim Fischen sahen. Zudem wurden viele Flüsse schmutzig gemacht. Heute stehen Otter unter strengem Naturschutz. Da unsere Flüsse wieder sauberer werden, kehrt der Fischotter langsam auch in viele deutsche Gewässer zurück.
0: Das war Liana über den Otter. Gleich gibt es die nächste Folge von Recorvo vom Schulradio der Grundschule Bad Münder. Ihr hört Kamrat mit dem Song Be Mine.

0: Vom Schulradio der Grundschule Bad Münder gibt es nun die zweite Staffel der Serie Recorvo. Heute könnt ihr den 31. und letzten Teil hören. Den Beitrag haben Luisa Rose, Ella Struve und Christoph Schieb besprochen.
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2: Willkommen zu einer neuen Folge von Recorvo, dem magischen Spiel, mit dem die beiden Mädchen Mia und Sunny auf Zeitreise gehen. Beim letzten Ausflug, als es in die Wirren der Französischen Revolution ging, hatte sich bereits angedeutet, dass die beiden heute vielleicht den dritten Level erreichen würden. Mal sehen, ob das klappt.
3: Jetzt bin ich aber doch gespannt. Wir sind kurz vor dem Ziel.
4: Ja, Mia, ich kann es auch kaum erwarten.
3: Wollen wir, Sunny?
4: Klar, los geht's. 1-6.
3: Yippie!
4: Hey, schau mal. Eine komische Landschaft. Erinnert mich an unseren Spanienurlaub.
3: Ja, da oben ist ein vertrockneter Baum.
4: Aber was ist das denn? Da liegt ja ein Gesicht auf dem Boden.
3: Sunny, hast du so etwas schon mal gesehen?
4: Da sind ja Uhren.
3: Die sehen so schlapp aus.
4: Tatsächlich, es sind 4 Uhren. Eine hängt über dem Baum, eine über dem Gesicht und eine an der Kante.
3: Guck mal, die 4. Uhr ist eine Taschenuhr. Die wird gerade von Ameisen gefressen.
4: Boah, das ist irgendwie wirr und unwirklich.
3: Die Uhren sehen aus, als wenn die Zeit zerfließen würde.
4: Und wir beide sind auch ganz platt, Mia.
3: Du, ich glaube, wir sind in einem Gemälde.
2: Mann, oh Mann, oh Mann, ist das knifflig. Das Spiel Recorvo macht es den beiden auf den letzten Metern dieses Levels aber nochmal so richtig schwierig. Die beiden Mädchen sind tatsächlich in einem Gemälde gelandet. Man nennt es die zerrinnende Zeit. Gemalt hat es der spanische Maler Salvador Dali im Jahr 1931. Dali wollte mit dem Bild zeigen, dass die Zeit etwas ist, was immer da ist. Oh, da kommt der Künstler selbst.
5: Dios mio, was machen denn diese beiden Mädchen hier in meinem Bild?
3: Hallo, Herr Künstler. Ich bin Mia und das ist Sunny.
5: Mia? Sunny? Ich habe euch doch gar nicht da hineingemalt.
4: Das glauben wir Ihnen. Wir sind auch eher zufällig hier. Wegen des Recorvo-Spiels.
5: Ein Spiel? Ein Spiel, das Mädchen in Bilder zaubert? Das ist ja noch verrückter als meine Idee von den zerfließenden Uhren.
4: Der Rabe kräht.
5: Jetzt kräht auch noch ein Rabe, der gar nicht zu sehen ist. Das kann doch alles gar nicht wahr sein.
3: Sunny, ich glaube, der Herr Künstler erfindet gerade eine neue Stilrichtung. So wild, wie der redet.
4: 3, 2, 1, Recorvo. Mensch, Mia, wir waren tatsächlich in einem Gemälde.
3: Ah, hier krabbelt ja noch eine Ameise, die an der Taschenuhr geknabbert hat.
4: Also ich fand die zerfließenden Uhren irgendwie stark.
3: Echt eine tolle Idee. Wie der Künstler da wohl drauf gekommen ist?
4: Weiß ich nicht. Aber ich weiß, dass wir den 2. Level geschafft haben.
3: Genau. Ob es einen 3. Level gibt?
2: Eine gute Frage von mir, die Zeit in den nächsten Monaten beantworten wird. Schauen wir mal. Etwas möchte ich euch aber noch zu dem Bild von Salvador Dali erzählen. Denn vielleicht wollt ihr ja wie mir wissen, wie der Künstler auf die Idee mit den zerfließenden Uhren gekommen ist. Die Antwort ist wirklich witzig. Dali hatte damals einen französischen Weichkäse mit dem Namen Camembert gegessen. Und der zerfließt nach einer gewissen Zeit, wenn es warm ist und er reifen kann. Das Bild vom zerfließenden Käse hatte Dali damals so angeregt, seine Uhren in dem Gemälde so labberig verschwimmend zu malen.
0: Das waren Luisa Rose, Ella Struve und Christoph Schieb vom Schulradio der Grundschule Bad Mönda. Die Serie hieß Recorvo. Heute ging es um das Gemälde Die zerrinnende Zeit vom Maler Salvador Dali aus dem Jahr 1931. Und das war die zweite Staffel von Recorvo. 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

Und das war's heute auch schon wieder mit Lollipop, dem kunterbunten Kindermagazin, jeden Samstag zwischen 13 und 14 Uhr. Diese Sendung hat Ralf Vogelsberg zusammengestellt und betreut. Aus dem Studio verabschieden sich Ante Kulle am Mikro und Ralf Vogelsberg an der Technik. Wir wünschen euch ein schönes Wochenende.

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1: Mit Susanne Gerland. Schweißtreibend, aber gelungen, so fällt das Fazit zum Sommerfest zum 70-jährigen Jubiläum des Hamener Rattenfänger Freilichtspiels aus. Trotz großer Hitze kamen viele Besucher in die Altstadt. Für Abkühlung sorgten Sonnenschirme, Wassereis und Vernebler. Höhepunkt waren eine Zusatzaufführung und ein eigens gedichteter Jubiläumssong. Radioaktiv hat live von der Veranstaltung gesendet. Bei der Drachenboot-Pfannenregatta sind am Morgen an der Hafenspitze 63 Teams gestartet. Die Finalläufe sollen gegen 18.30 Uhr beginnen. Wetterbedingte Änderungen sind möglich. Zu den Favoriten zählen unter anderem die BSE Biersporteinheit und die Family Fitness Crew. Am Sonntag lädt die Sumpfblume am Hamelner Stockhof von 11 bis 21 Uhr zum Tag der offenen Tür ein. Mit Musik, Theater, Mitmachaktionen und einem kostenfreien Familienprogramm. Infostände, ein Mini-Kneipen-Quiz und eine Ausstellung zur Geschichte der Sumpfblume sollen das Programm abrunden. Ab 17 Uhr klingt der Tag mit einem Karaoke-Abend und einer Cocktail-Happy-Hour aus. Soweit die Schlagzeilen aus der Region. Weiter mit den Weltnachrichten.
2: Ich bin Thomas Brockt. Die höchste jemals in Deutschland gemessene Temperatur von 41,3 Grad gestern in Saarbrücken könnte heute schon wieder übertroffen werden. Der Deutsche Wetterdienst erwartet bis zu 42 Grad. Die Hitze zeigt bereits Auswirkungen, unter anderem auf den Bahnverkehr.
3: Regionalzugverbindungen in NRW gestrichen, um zu vermeiden, dass volle Züge irgendwo in der Hitze stehen bleiben. Bei der Deutschen Bahn gilt nach wie vor die Sonderkulanzregel. Wer ein Ticket gebucht hat, bevor klar war, dass es so heiß wird, kann kostenlos stornieren. Auch Baden gehen ist nicht mehr überall problemlos möglich. In einigen Seen sind schon Blaualgen festgestellt worden. Eine Gefahr vor allem für Kleinkinder und Hunde. Aber die Hitze hat auch ihre schönen Seiten, zum Beispiel an einem schattigen Plätzchen im Park oder Garten mit einem kühlen Getränk in der Hand. Jan-Henner Reitze, Nachrichtenredaktion.
2: Angesichts der für alte Menschen riskanten Hitze hat die Stiftung Patientenschutz die Politik in Bund und Ländern zu mehr Investitionen in Pflegeheimen aufgefordert. Wieder leiden viele der 800.000 Pflegeheimbewohner unter den extremen Temperaturen, kritisierte Stiftungsvorstand Brüsch. Bestandsbauten müssten den klimatischen Bedingungen angepasst werden. Bei Neubauten dürfe es nicht wärmer als 25 Grad in den Räumen werden. In den Vorschlägen der Rentenkommission sieht die Wirtschaftsweise Schnitzer die Chance auf einen politischen Neuanfang der Bundesregierung. Wenn Union und SPD diesen eingeschlagenen Kurs fortsetzten, könne es tatsächlich der Sommer der Reformen werden, sagte Schnitzer den Zeitungen der Funke Mediengruppe.
4: Die 33 Reformvorschläge will Bundeskanzler Merz

0: Uruguay mit 1:0 und ist weiter. Auch Kap Verde steht sensationell in der K.O.-Runde nach einem 0:0 gegen Saudi-Arabien. Ebenfalls sicher weiter sind Belgien und Ägypten.
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2: Mit Jan Hampe. Nach der Nacht mit Tiefstwerten um 23 Grad scheint am Sonntag die Sonne von morgens bis abends bei zunächst überwiegend blauem Himmel. Am Nachmittag wird es dann zunehmend bewölkt und zum Abend hin soll es Gewitter geben mit kräftigem Wind und etwas Regen bei bis zu 33 Grad. Am Montag gibt es einen Mix aus 9 Sonnenstunden und Bewölkung. Dazu soll es regnen, vor allem morgens, bei Höchstwerten um 27 Grad.
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4: Und wir sagen einen recht schönen guten Tag aus den sommerlichen Studios von Radioaktiv. Heute wieder zusammen mit meinem Co-Moderator Sascha Kurz.
5: Ja, und mit Heiko Bögelbier. Ich wünsche einen schönen Tag. Mensch, ich weiß gar nicht, wo ich zuerst schwitzen soll, muss ich ganz ehrlich sagen.
4: Boah, Sascha, Wahnsinn.
5: Verrückt. Ja, irre. Also hier drin ist klimatisiert. Also wer Lust hat, kommt vorbei. Wir sind ja live heute wieder hier. Und draußen, ja, ich sag mal, der gelbe Planet meint's gut mit uns.
4: Das sage ich dir. Ja, und deswegen haben wir auch ein ganz, ganz spannendes Thema heute in der Versicherungs- und Verbraucherplauderei. Denn es steht ja die Urlaubszeit bevor. Und wir haben heute den Titel genannt Urlaubszeit gleich Reisezeit und wollen dann einfach mit unseren Gästen heute darüber sprechen, ja, was kann eigentlich alles so im und um den Urlaub rum passieren. Unsere Gäste heute, Ingo Vogt, Versicherungsexperte aus Hameln. Und Roman von Alvinsleben, der das Ganze uns dann heute noch rechtlich mit auseinandersetzt. Und wir freuen uns sehr herzlich, dass die beiden da sind. Hallo Ingo.
6: Hallo Heiko, hallo Sascha und hallo Roman.
5: Hallo, ja, auch in die Runde, an alle. Hallo. Ja, warm ist es ja, ne? Also ich überlege gerade, ich habe gestern mal gegoogelt, Teneriffa 27 Grad. Ich glaube, ich fliege dahin, da ist kühler. Aber da gibt's ja auch, was Reise angeht, einiges zu beachten. Ich denke auch, wir haben da heute ein breites Thema. Alles, was mit Reiserecht zu tun hat, also was passiert vor Ort, wenn irgendwas nicht stimmt, aber auch Reiserücktritt. Wir haben Reisekrankenversicherungen. Wir haben aber auch mit dabei die Mallorca-Police zum Beispiel. Was ist das überhaupt? Ne? Und da gehen wir heute ein bisschen drauf ein und versuchen mal so ein paar Mythen zu klären. Was gibt's eigentlich zurück, wenn ich die Reise abbrechen muss? Was wird bezahlt? Wie komme ich zurück, wenn mir was passiert? Wer organisiert das? Und so weiter. Also durchaus interessantes Thema. Wenn ihr noch nicht im Urlaub seid, dann ja, schön reinhören. Da gibt's gute Tipps, falls irgendwas nicht so läuft, wie ihr euch das vorstellt in der schönsten Jahreszeit.
4: Und wenn ihr dort draußen Fragen habt, dann ruft uns gerne an. Wir sind heute live on air und telefonisch erreichbar unter 05151 Hamelner Vorwahl 787-4976. Bevor wir das erste Lied spielen, wollen wir uns unseren Gästen noch ganz kurz die Möglichkeit geben, sich kurz vorzustellen. Ingo, sag mal ein paar Sätze zu dir.
6: Hallo, mein Name ist Ingo Vogt, bin schon über 40 Jahre im Versicherungsbereich tätig und bin heute für den Part zuständig. Versicherung im Ausland, was passiert, was kann man absichern, wie kann man das absichern, wer ist zuständig?
4: Ja, und dann ist heute nicht unser Hoteltester da, sondern der Rechtsberater der Versicherungs- und Verbraucherplauderei. Herzlich willkommen, Roman, heute hier an unserer Seite.
7: Ja, grüßt euch. Ja, reisen sollte man vielleicht im Moment gerade vielleicht gar nicht. Man braucht das ja nicht. Die Sonne scheint, das ist alles schön eigentlich hier. Natürlich kann man sagen, es ist zu heiß und es ist irgendwie unangenehm. Ich habe zum Beispiel ein kaltes oder nasses Handtuch um die Schulter.
5: Bin das auch hilft, schon ein bisschen das leidisch, ist ja mal muss ich sagen.
7: Kurzer Tipp, ne, ohne in das Gesetz zu gucken. Das könnte einem helfen, doch ein bisschen Erfrischung zu bekommen und macht einen so ein bisschen fit und aufrecht. Wir kommen natürlich gleich zu reiserechtlichen Fragen. Ihr habt ja mir versprochen, mich zu bestimmten Dingen zu befragen. Das ist so ein ganzes Gebiet im BGB, das darüber Auskunft gibt. Und ich versuche das so ein bisschen kursorisch zu beantworten später. Ich freue mich jedenfalls, dass ich hier bin bei euch.
5: Auch super, dass wir jetzt schon hier gute Tipps haben für Nebengewerbe im Sommer. Nasse Handtuchverleih ist der neue Trend und ich glaube, da steigen wir jetzt nicht mit ein, sondern

0: Zurück in den Studios von Radioaktiv in Hameln am Bürgergarten. Heute zur Versicherungs- und Verbraucherplauderei mit dem Thema Urlaubszeit gleich Reisezeit und unseren Gästen Ingo Vogt, Allianz-Vertreter aus Hameln, und Roman von Alvensleben, Rechtsanwalt aus Hameln, die uns heute tatkräftig unterstützen, Sascha.
1: Richtig, genau. Ja, wir haben, ich denke mal, wir steigen mal so ein bisschen ein. Was passiert eigentlich vor dem Urlaub? Also ich buche eine Reise und habe dann das Problem, ich kann sie aus irgendeinem Grund nicht antreten. Und dafür gibt es ja schon mal speziell auch Versicherungen, und denke mal, dass wir da an dem Punkt, dass es da wichtig ist. Also bis wann kann ich denn überhaupt eine Versicherung abschließen für Reiserücktritt oder wenn mir irgendwas passiert, wenn ich krank werde, dass ich mein Geld wieder kriege? Gibt es da irgendwelche Fristen? Hat man irgendwelche, wonach geht es da überhaupt beim Preis? Wie findet man den? Geht es da um Reisepreis an sich oder um die Teilnehmer der Leute, wie viele Teilnehmer dabei sind? Was ist denn da zu berücksichtigen, wenn man vor Urlaubsantritt überhaupt sich da absichern will und Geld zurückhaben möchte, wenn man da, wenn man die Reise nicht antreten kann, Ingo?
2: Also es gibt einmal diese Reiserücktrittsversicherung, das, was du eben angesprochen hast, und natürlich auch die Reisekrankenversicherung fürs Ausland, aber jetzt ist zu dem Thema Reiserücktrittsversicherung. Da gibt es sicherlich bei den Anbietern unterschiedliche Annahmefristen, bis wann ich das machen kann. Und da muss man sich dann bei dem Anbieter, wo man sich dann dafür entscheidet oder nachfragt, gilt die überhaupt noch, kann ich die abschließen noch, gilt die dann für diese Reise, bis wann muss ich was, ob Krankheit bedingt oder ein Trauerfall in der Familie, ich kann die Reise nicht antreten, es gibt einen Selbstbehalt, es gibt keinen Selbstbehalt, das kommt dann immer auch auf den Beitrag an, wie vereinbare ich das mit dem Versicherer. Und aber das ist im Einzelfall abzuklären, bis wann ich die abschließen kann. Mhm. Meistens sollte man das, wenn man die Reise gebucht hat, zeitnah dann eben vereinbaren.
1: Ja gut, macht ja Sinn. Aber hast du gerade schön angesprochen, was für Gründe für so einen Nicht-Reiseantritt, sage ich mal, gibt es denn? Klar, Krankheit, ich habe einen Herzinfarkt, kann eben nicht abreisen, dann habe ich ja irgendwo auch einen Attest. Aber gibt es noch andere Gründe, eben nicht eine Reise anzutreten, und das greift dann trotzdem so eine Versicherung?
2: Ja klar. Also das A und O ist natürlich die eigene Krankheit, oder wenn man mit der Familie fährt, dass irgendein Mitglied eben nicht fahren kann, weil es eben, wir sprechen jetzt nicht unbedingt vom Husten oder sowas,
1: ja, klar,
2: oder Schnupfen,
1: okay,
2: sondern es ist eine schwere Erkrankung. Aber auch im Umfeld, wenn Eltern oder nahe Verwandte versterben würden, ich kann die Reise nicht antreten. Oder ich muss während der Reise auch einen Abbruch machen. Da sollte man auch darauf achten, dass das abgesichert eben ist.
1: Also nicht nur, dass der Reiseantritt nicht funktioniert, sondern dass ich meine Reise nicht bis zum Ende irgendwie vornehmen kann, musste abrechnen in irgendeiner Form. Jetzt ist ja die spannende Frage. Gibt da ja, hast du gerade gesagt, verschiedene Deckungskonzepte. Was ist denn dein Erfahrungswert? Macht es Sinn, mit dem Reiseanbieter zu buchen? Kann man sagen, okay, es gibt ja auch Versicherer in dem Falle, die zum Beispiel sagen, okay, bis zu dem Reisepreis sind in dem Jahr zum Beispiel die Reisen alle abgesichert. Was macht denn aus deiner Erfahrung mehr Sinn? Also direkt mit dem Reiseanbieter und dem Partner, oder macht das durchaus Sinn, auch mit einem anderen Partner zu arbeiten?
2: Muss man schauen, sage ich mal. Man kann das jetzt nicht pauschal sagen, dass man mit dem Reiseanbieter das machen muss. Die bieten das über eine Versicherung ja auch an.
1: Ja, klar.
2: Die selber machen das ja auch nicht, sage ich mal. Die haben dann irgendwelche Kooperationen mit irgendwelchen Versicherern. Und man kann sich selbstverständlich bei seinem eigenen Versicherer das mal einholen, bietet er es überhaupt an, so eine Absicherung. Und das muss jeder für sich selber entscheiden. Also das A und O ist immer das Zeitliche. Da sollte man nicht erst Monate später drauf zurückkommen und sagen, jetzt ist irgendwo was im Argen und man muss sowas abschließen. Sollte man dann zeitnah machen.
1: Also nicht, wenn ich merke, ich habe schon irgendwie einen eingewachsenen Fußnagel, Zehennagel, dann noch schnell machen, sondern entweder gleich mit einplanen in den Reisepreis oder halt nicht. Ja, ist doch schon mal eine gute Information. Immer rechtzeitig dran denken.
0: Ja, ich finde noch eins ganz, ganz spannend und auch richtig und wichtig, Ingo, das ist ja auch aus der Erfahrung, die wir in den letzten Monaten gesammelt haben. Man unterscheidet ja zwischen einzelnen Reisen, die man absichert, wo ja einfach ganz, ganz viele, ich sage auch ältere Herrschaften auf uns zukommen. Wir haben aber auch die Erfahrung gemacht, vielleicht sagst du dazu noch so ein, zwei Sätze, dass es ja eine Jahrespolice gibt und die Jahrespolice ja günstiger ist als die Einzelabsicherung. Ja?
2: Das ist richtig. Wenn jemand zumindest zweimal im Jahr in Urlaub fährt, sag ich mal, so eine Reisepolice oder so eine Jahrespolice gilt dann immer für ein Jahr. Man legt einen bestimmten Reisepreis fest für so eine Rücktrittsversicherung, wo man dann sagt, das ist das, sag ich mal, wo wir in Urlaub fahren, das reicht aus. Man kann jedoch im Einzelfall etwas erhöhen. Aber diese Jahrespolice ist meistens, wenn jemand zweimal im Jahr in Urlaub fährt, kostengünstiger, als wenn ich das einzeln buche.
1: Man darf ja auch nicht vergessen, auch so ein Reisebüro, wenn die jetzt eine Reiserücktrittsversicherung mit anbieten, das ist auch eine provisionsbasiertes Geschäft. Also einen preislichen Vorteil so an sich gibt es, glaube ich, nicht, ob man das über das Reisebüro macht oder über seinen Versicherer.
2: Nein, richtig.
0: Und wenn man das Reisebüro jetzt mal ausschließt, was wir natürlich nie machen würden, weil wir lieben ja den stationären Verkauf, aber man bucht womöglich auch Reisen im Internet und welche Möglichkeit man dann da hat, wenn man eine Falscheingabe gemacht hat, wenn man sich geirrt hat, das ist ein Riesenthema, was wir gleich mit Roman nach dem nächsten Song besprechen wollen. Bleiben Sie dran und wenn Sie Fragen haben, rufen Sie uns an. Hamelner Vorwahl 787 4976.

0: ist. Und
1: einen schönen guten Nachmittag aus den Studios von Radioaktiv zur Versicherungs- und Verbraucherplauderei. Heute zu dem Thema Urlaubszeit gleich Reisezeit. Und Sascha mit unseren Gästen.
0: Ingo Vogt und Roman von Almsleben. Hallöchen nochmal.
2: Hallöchen.
3: Hallo.
1: Ja, wir haben jetzt ein bisschen den Einstieg gewählt. Mensch, welche Versicherungen sollte man eigentlich direkt mit im Auge haben, wenn man eine Reise abgeschlossen hat? Und wir sind ja gerade auch über den stationären Vertrieb gekommen. Also klassisch die Buchung übers Reisebüro. Ja, da wird man ja auch drauf hingewiesen. Ja, Roman, es gibt ja immer wieder Situationen, wenn vielleicht auch unsere Zuhörerinnen und Zuhörer ihre Reise nicht im Reisebüro buchen, sondern über diverse Internetportale. Also gibt's ja ganz, ganz viele Anbieter im Netz. Und immer mal wieder, so ist es dann auch bei uns im Kundenklientel passiert, dann wird der gewünschte Zeitraum nicht unmittelbar angezeigt, sondern er verspringt, weil das Angebot nicht da war. Und unsere Zuhörerinnen und Zuhörer oder die Verbraucher verklicken sich und buchen dann auf einmal eine Reise zum ganz anderen Zeitraum.
2: Ja, das ist ja keine Rücktrittsfrage. Ihr habt ja gerade über Rücktritt geredet. Da würde ich gleich auch vielleicht nochmal rechtlich ein paar Sachen zu sagen wollen. Sondern das ist ja eine Frage eines Erklärungsirrtums. Also du irrst dich über die abgegebene Erklärung. Ich will einen anderen Zeitraum buchen als denjenigen, den ich gewählt habe. Dann könnte man über zwei Möglichkeiten nachdenken. Das eine ist mal ein Widerruf. Ja, ist ja ein Online-Geschäft im Internet. Da gibt es ja Widerrufsmöglichkeiten.
0: Das ist ja so der Klassiker quasi, ne?
2: Schutzgesetzen, ja, gilt aber bei Pauschalreisen grundsätzlich nicht ein 40-tägiges Widerrufsrecht.
0: Oh, okay.
2: Da haben wir Paragraph 312g Absatz 2 Nummer 9 BGB. Also es gibt im BGB, wenn wir immer sehen, 312G, A, B, C, D, E, F, G und so weiter, dann hat man da irgendwas eingebaut, um letztendlich Regelungen zu schaffen, klare gesetzliche Regelungen. Also bleibt in der Fallkonstellation deiner Frage, lieber Heiko, dass man eine Anfechtung erklären muss. Ich fechte diesen Vertragsschluss konkret an. Das muss unverzüglich erfolgen. Das muss auch unmittelbar erklärt werden und dann muss gesagt werden, ich habe hier einen Erklärungsirrtum, das ist wieder ist im allgemeinen Teil des bürgerlichen Gesetzbuches geregelt und muss halt schon ausführlich darlegen, worauf der Irrtum beruht, sollte unverzüglich, das heißt sofort nach Entdeckung des Fehlers erfolgen und sollte auch bemüht sein, den Irrtum nachzuweisen, weil man zum Beispiel Termine hat, die eben in den anderen Zeitraum fallen und kann das belegen, dass man nicht zu dem, sondern zu dem anderen Zeitraum reisen wollte. Das hat natürlich immer auch praktische Probleme in der Darlegung und die Darlegungs- und Beweislast, ein Riesenthema im Recht, führt dann dazu, dass man da selber belastet ist, beweisbelastet und sollte sich gleich auch zusätzlich mit dem Reiseveranstalter in Verbindung setzen oder eben der Hotellerie oder Airbnb oder Booking oder was es da auch immer, Ferienwohnung.de für Anbieter gibt, die dann auf Kulanzwege vielleicht eher bereit sind, als gleich, wenn man da mit rechtlichen Kanonen scharf schießen will, und vielleicht der Spatz schon weggeflogen ist.
0: Ja, also das, ich denke mal, so erfahrungswert wahrscheinlich auch so aus dem Bereich, da dauert wahrscheinlich der Widerspruch mit den anhängenden Rechtsmitteln und so weiter länger, als der Reiseantritt dann hinterher stattfindet. Also immer gut aufpassen, wenn man sowas macht oder halt ins Reisebüro seines Vertrauens gehen. Ich glaube, das hängt auch davon ab, wie firm man so im Umgang mit Internet und so Buchungsportalen am Ende auch ist. Weil ich sag mal, ist mir selber auch schon passiert, hab den und den Zeitraum eingegeben, hab dann hinterher geguckt, ist das verfügbar? Ja, wollte mir dann den reellen Preis raussuchen, weil das ist ja auch mal so ein schöner Trick noch bei diesen Portalen. Da steht dann, was ich hier, all-inclusive, eine Woche 419 Euro. Und wenn du dann auf deine Reisedatum gehst und dann noch irgendwie nicht nur Handgepäck, sondern normales Gepäck dazukommt, bist du hinterher doch bei 579. Dann springst du zurück und auf einmal ist das Reisedatum oder der Reisezeitraum weg. Man sieht's gar nicht gleich und nimmt nimmt das nächste und verklickt sich. Also da sind schon ein paar paar Fallstricke drin, wie ich finde. Und da muss man immer so ein bisschen aufpassen, was man da eben am Ende auch tut. Man ist da selbstverantwortlich.
2: Ne? Also ich finde, man muss erstmal grundsätzlich bei der Buchung einer Reise und hinterher, wenn man sie stornieren möchte oder zurücktreten, wie ihr das gerade genannt habt, da geht's ja um Geld im Wesentlichen.
0: Genau.
2: Zurücktreten kann man eigentlich immer. Ja, man ist ja ist einseitig erklärt. Ich trete zurück, will ich nicht durchführen die Reise. Kann man ja machen. Bleibt das Hotelzimmer leer. Es geht ja um die Frage, wer zahlt das und wer zahlt die Kosten. Und was sind für Gründe angegeben? Ihr habt das schon angesprochen. Krankheit oder nahestehende Verwandte. Wie nahestehend ist das dann? Versterben oder es gibt besondere Umstände. Die führen dann dazu, dass der Reiseveranstalter möglicherweise sagt, nee, die Gründe reichen mir nicht aus oder man hat eben eine Reiserücktrittsversicherung. Es gibt aber auch Gründe, die pauschal ohne Reiserücktrittsversicherung oder ohne irgendwelche anderen Gründe dazu führen, dass man von einer Reise zurücktreten kann. Mhm. Wir hatten jetzt gerade den Iran-Krieg und die Auseinandersetzung. Da gab es Personen, die auch ich persönlich kenne, vielleicht hören Sie gerade zu, die haben eine Reise in den Oman gebucht. Die konnten natürlich theoretisch zurücktreten. Kommt immer auf den Zeitpunkt an. Ja, wann ist dieses Ereignis bekannt? Gibt es Reisewarnungen von der Bundesregierung? Und wenn man dann danach natürlich noch bucht, dann wird der Reiseveranstalter sich auch anders halten. Und es kommt eben darauf an, ob man überhaupt eine Pauschalreise bucht, bei denen mehrere Reiseleistungen angeboten werden, also Beherbergung und Transport, möglicherweise noch Transport innerhalb des Landes plus Verpflegung, oder ob man eben sich einzelne Komponenten selber bucht, Flug zum Beispiel einzeln, Hotel einzeln, wenn man sagt, ich will das selber machen, dann wird es natürlich bedeutend schwieriger und dann muss man sich mit dem Einzelnen eben auch auseinandersetzen und ins Benehmen setzen. Aber grundsätzlich, wenn man zurücktritt, viele gehen ja ins Reisebüro und sagen, ich will mein Geld zurück. Das wäre falsch, weil der Reiseveranstalter vermittelt eine Reise für, also das Reisebüro, Entschuldigung, vermittelt für einen Reiseveranstalter. Da gibt es viele große Namen. Ja, wir können von TUI anfangen bis zu Neckermann-Reisen oder Sonnentours oder wie auch immer sie heißen. Ja, wir
0: also viele,
2: machen ja hier keine Werbung für irgendwen. Und dann ist nicht das Reisebüro verantwortlich, sondern der Reiseveranstalter, an den man sich wenden muss und mit dem man alles Weitere klären kann und sollte. Und oftmals findet man da auch ein offenes Ohr, aber das Kleingedruckte ist eben auch entscheidend. Die AGBs, die man mit der Reise zusammen bucht, in denen ist viel geregelt und die haben dann auch häufig Gültigkeit.
0: Nun haben wir gerade eben eine Zuschauer-Anfrage bekommen, Anfrage bekommen, ist gerade frisch rein, passt auch zu dem Thema. Was ist denn, klar, Krankheit ist ein Thema, ein Kriegsereignis, ich kann da nicht hinfliegen. Was ist denn, wenn ich aus beruflichen Gründen auf einmal nicht kann? Sagen wir mal, ich habe meinen Urlaub gebucht, bin in einer Position im Betrieb, der eben eine Vertretung auch benötigt. Die Vertretung ist organisiert, wird aber dann krank. Und ich muss doch wieder praktisch, muss meinen Urlaub quasi absagen und dann dementsprechend, im Endeffekt kann ich die Reise nicht antreten. Ist das auch ein Grund, von der Reise zurückzutreten in dem Falle?
2: Man muss es im Einzelfall prüfen. Peter winkt gerade. Ihr moderiert ja die Sendung, der hört Musik. Wir hören Musik vielleicht und dann
0: unbedingt
2: du
0: Musik
2: sagst sie an und danach beantworte ich die Frage,
0: ja, weil
2: ich
0: da
2: müsste ich jetzt auch mal wirklich ein bisschen intensiver drüber nachdenken. Grundsätzlich würde ich erstmal sagen, als Antwort für jetzt, aber vielleicht revidiere ich das gleich. Jura ist ja auch immer so ein Judizgefühl, das man hat. Ist das Problem des Reisenden, muss er mit seinem Arbeitgeber klären.
0: Okay, ja gut, dann haben wir jetzt erstmal wieder ein bisschen Musik und zwar, ich sag mal, ein Klassiker. Oder
2: Rücktrittsversicherung, Entschuldigung.
0: Ach so, ja, genau, oder in dem Fall. Ja, jetzt kommen wir zum Klassiker. Was wäre unsere Sendung ohne Man at Work mit Down Under? Viel Spaß dabei.

0: Ja, herzlich willkommen zurück in den Studios von Radioaktiv hier am Bürgergarten. Bei bestem Wetter, schlanke 40 Grad. Ich glaube, wir knacken heute noch einen Rekord hier. Ja, mit Ingo Vogt dabei für den Versicherungsbereich zum Thema Reisen und Roman von Almsleben, alles was mit dem Rechtlichen zu tun hat. Nun hatten wir gerade die Zuschauer, Zuhörerfrage von Werner Müller. Wir haben ja das Thema, dass man beruflich vielleicht in einer Position ist, wo man seinen Urlaub auch eben so planen muss, dass eine Vertretung da ist. Diese Vertretung wird dann irgendwie schwer krank. Man muss, kann seinen Urlaub nicht antreten. Und wir hatten ja vorhin das Thema Krankheit. Klar, logisch, da Reiserücktritt greift an dem Punkt. Oder wenn irgendwelche familiären schweren Sachen sind. Wie sieht das denn aus bei dem Thema Beruf? Also wenn ich jetzt berufliche Gründe habe, um die Reise nicht antreten zu können.
1: Ich habe es ja eben schon aus dem Bauchgefühl beantwortet. Und das ist richtig. Das kann natürlich nicht in die Sphäre des Reiseveranstalters gerechnet werden. Und das ist immer das, was zu kostenlosen Stornierungen führt. Wenn es in die Sphäre gerechnet wird, also die Reise wird plötzlich ganz anders geplant oder durchgeführt, vielleicht auch einen Tag verkürzt oder ähnliches, dann gibt es diese Rücktrittsrechte beim Arbeitgeber. Das ist meine Sphäre. Ich habe eine genehmigte Reise vom Arbeitgeber bekommen, also einen genehmigten Urlaub. Der rudert zurück, dann muss man sich mit dem auseinandersetzen. Das führt aber nicht dazu, dass eben der Reiseveranstalter als Dritter für diese Dinge irgendwie aufkommen muss oder dafür haftet. Es sei denn, es gibt eine Reiserücktrittsversicherung, die sowas auch inkludiert. Versichern kann man theoretisch alles, aber da seid ihr die Fachleute und insbesondere du, lieber Ingo. Ich weiß nicht, ob das tatsächlich versicherbar ist. Grundsätzlich würde ich sagen, ja.
2: Roman, da hast du recht. Es ist nicht pauschal in Bedingungen mit drin. Es kommt immer auf den Anbieter, auf die Bedingungen an. Und das muss man sich dann im Detail angucken, wenn so ein Fall vorliegt, wenn sowas anliegen sollte, wenn man so eine Position hat, wo man dann nicht reisen kann, eine leitende Position oder sonstiges.
3: Ja, aber wir freuen uns insbesondere über unsere erste Zuschauerfrage, die wir heute ins Studio gestellt bekommen haben. Wir freuen uns zukünftig auch genau diese Zuschauerfragen noch live per Telefon beantworten zu können. Deswegen, wenn Sie Fragen haben, greifen Sie zum Hörer Hamelner Vorwahl 787-4976. Aber nun, lieber Ingo, erleben wir es immer wieder. Viele fragen uns in der Tat auch im Agenturalltag noch, wenn sie jetzt ins europäische oder ins außereuropäische Auslandsreisen, ja, brauchen wir eigentlich eine Auslandsreisekrankenversicherung? Wir sind doch gesetzlich versichert.
0: Genau, der AOK-Mann, ne? Mit der, kennen wir noch von früher die Werbung, wo der AOK-Mann dann noch im Dschungel mit der Karte auftauchte für das Ausland. Das gibt's ja so eigentlich gar nicht mehr. Also man muss sich normalerweise grundsätzlich, denke ich mal, absichern, wenn man im Ausland erkrankt, dass man dann da eben nicht auf eventuell unkalkulierbaren oder hohen Kosten sitzen bleibt. Oder schlimmstenfalls eine Kreuzfahrt. Da gelten ganz andere Rechte, was so die Abrechnung angeht. Da habe ich schon die dollsten Sachen gesehen. Aber genau, Ingo, wie sieht das aus? Worauf sollte man achten?
2: Ja, Sascha, du hast recht. Ja und nein. Es gibt in Europa ein Sozialversicherungsabkommen. Das heißt, die Grundabdeckungen sind schon versichert. Aber ich weiß im Grunde nicht, wie wird das Krankenhaus abgerechnet? Wie rechnet der Arzt ab? In vielen Fällen ist es dann so, dass dann privat abgerechnet wird und dann fallen eben Kosten an, die zusätzlich derjenige, der die Reise gemacht hat. Normalerweise ist es ja so, man will Urlaub machen, aber das kommt dann immer unverhofft. Und dann hat man noch Kosten zu tragen, die dann zusätzlich zu der Reise dann kommen. Und dafür ist eben diese Reisekrankenversicherung, man ist privat versichert, in der Reisekrankenversicherung ist auch der Rücktransport, sofern es medizinisch notwendig ist. Nicht, weil es der Wunsch der Familie ist, man will die zurück. Manchmal ist man auch besser untergebracht, dann im Ausland, in den Krankenhäusern oder beim Arzt. Auch der Arzt entscheidet sowas, ob man überhaupt flugtauglich ist, transporttauglich und so weiter und so fort. Und deswegen ist es sehr, sehr wichtig, so eine Reisekrankenversicherung abzuschließen. Am besten als Jahrespolice. Man vergisst es dann nicht und ist sorglos im Urlaub abgesichert.
3: Weil wir erleben es ja immer wieder, Ingo. Natürlich ist eine tolle medizinische Versorgung auch dann im Ausland sichergestellt. Aber Hotels kooperieren mit Ärzten. Und genau das, was du gesagt hast. Die Ärzte wollen dann womöglich natürlich auch ihre Leistung gleich entlohnt wissen. Da wird keine Karte eingelesen, auch nicht im europäischen Ausland. Zumindest in vielen, vielen Fällen nicht. Sondern man bekommt von einem Privatarzt eine Rechnung ausgestellt, die man dann vor Ort bezahlen muss, um dann hier sich das Geld wiederzuholen. Und das sind halt wirklich, wie Sascha das vorhin auch so schön sagte, unkalkulierbare Kosten. Und da ist es richtig und wichtig, eine Auslandsreise-Krankenversicherung immer im Petto zu haben.
2: Ja, und für relativ wenig Geld.
3: Okay, gut, dann wissen wir da Bescheid. Hören uns jetzt erstmal den nächsten Song an. Ja, und es ist der Wunsch von Ingo Vogt. Natürlich eines seiner Lieblingssongs, Summer of 69 von Bryan Adams.

0: Zurück in den Studios der Versicherungs- und Verbraucherplauderei. Heute mit unseren Gästen Roman von Alvensleben und Ingo Vogt. Natürlich mit meinem kongenialen Co-Moderator Sascha Kurz und mein Name ist Heiko Mögebier. Ja, und Sascha, wir freuen uns riesig über diese aktive Teilnahme von diesen vielen Zuhörerinnen und Zuhörern, die scheinbar unsere Sendung mittlerweile ja wirklich abonniert haben.
1: Ja, super, freut uns.
0: Und eben ruft Frau Scholz an.
1: Genau, Frau Scholz. Frau Scholz hat nämlich folgende Frage. Ist auch tatsächlich im Versicherungsbereich zuzuordnen. Sie hat eine Reise gebucht und jetzt wäre praktisch die Woche der Reiseantritt gewesen. Ein Tag vorher ist ein größerer Wasserschaden im Haus entstanden. Das heißt, also mit wirklich ein bisschen drumherum, dass man jetzt nicht nur den leckenden Wasserhahn hatte, sondern dass wirklich richtig Wasseraustritt war und musste jetzt natürlich so einiges organisieren und damit dann auch von der Reise, oder konnte die Reise so nicht antreten. Da ist jetzt ja mal die spannende Frage an dich erstmal, Ingo. Ist sowas über eine Reiserücktritt mitversichert oder gibt es da noch andere Versicherungen, die greifen könnten? Ich habe da noch eine im Hinterkopf, aber da gehst du bestimmt gleich drauf ein.
2: Ja und ja. Also es gibt, ja, es gibt in zwei Bereichen, es gibt die Reiserücktrittsversicherung, die in vielen Fällen tatsächlich auch dafür greift und muss man natürlich dann in den einzelnen Bedingungen dann nochmal nachlesen, aber viele Anbieter Reiserücktritt bieten auch dieses mit an, wenn dann ein Schaden ist, man kann die Reise nicht antreten oder es ist ein Schaden, man muss eben zurückkommen, aber in vielen Haushalt- und Gebäudeversicherungen ist auch dieser Passus mit abgesichert. Wenn ich ein Haus habe oder einen Haushalt ich muss zurück zu meiner Wohnung, ist keiner verfügbar, der sich darum kümmern kann, dann ist das auch über Hausrat und Gebäudeversicherung ein Passus. In den neueren Bedingungen habe ich uralte Bedingungen, dann ist das sicherlich kein Thema. Deswegen ist es auch wichtig, seine Bedingungen ab und zu oder die Verträge ab und zu auch mal zu aktualisieren.
1: Boah, denke ich auch. Also das heißt also im Prinzip dann Reiseabbruch ist klar, wenn ich jetzt im Urlaub bin, mein Nachbar sagt, bei dir hat's gebrannt, dass ich dann sage, oh Gott, da hat man ja eh nichts mehr vom Urlaub. Dass ich dann den Reiseabbruch mache und die Mehrkosten dann über die Wohngebäude- oder Hausratversicherung einreichen kann. Wenn die Bedingungen es hergeben, das sollte man vorher mal prüfen oder mit seinem Berater besprechen, das ist klar. Aber Reiseantritt in dem Falle ist ja dann auch durchaus das Thema. Ich kann überhaupt nicht losfahren, weil, keine Ahnung, weil die Feuerwehr noch auf dem Hof steht, während ich eigentlich zum Bus muss oder so. Ist ja auf jeden Fall wichtig zu wissen. Sollte man aber immer reingucken, kleiner Tipp am Rande, gucken Sie in die Bedingungen, wenn Ihnen das, wir kennen das ja auch, das Bedingungswerk einfach so ein Riesenpamphlet ist, dass Sie keine Lust drauf haben, fragen Sie mal Ihren Vertreter, Ihren Versicherungsberater und wenn der sagt, nee, ist nicht drin, kommen Sie ruhig bei uns mal vorbei.
0: Ja, genau so. Ja, Mensch, Frau Scholz, wir hoffen, dass wir Ihnen Ihre Frage damit beantworten konnten und Sie dann womöglich über die bestehenden Versicherungsverträge, die Sie haben, noch die Möglichkeit haben, dort eine Entschädigung zu bekommen. Ingo, wir waren vorhin noch bei dem Thema Reiserücktritt, gerade auch über die Auslandsreisekrankenversicherung. Und wir müssen ja auch immer ein bisschen sprechen über Kosten und Auslandsreisekrankenversicherung, die den Rücktritt ja mitversichern. Wo liegen die so pauschal im Jahr? Was würdest du denn sagen?
2: Die Reise...
0: Auslandsreisekrankenversicherung.
2: Auch das ist abhängig vom Alter der versicherten Person. Je älter jemand ist, umso höher ist das Risiko für den Versicherer. Man kann im Grunde sagen, es hat auch was damit zu tun, wie lange reise ich im Einzelfall. Ich kann jetzt nicht pauschal sagen, das kostet vielleicht 20 Euro. Das sollte man auf die Reise irgendwie oder in seine Reisekosten oder 25 Euro mit einkalkulieren. Und bei älteren Leuten ab 60, 65 wird es ein Tuck mehr.
0: Aber dieser Tucken steht ja in keinem Verhältnis für den Tatbestand, dass jemand aufgrund einer medizinischen Notwendigkeit zurückgeflogen werden
2: Überhaupt
0: muss.
2: Überhaupt nicht.
0: Also wenn es jetzt wirklich zu einer ernsthaften und besorgniserregenden Krankheit kommt und unsere Zuhörerinnen und Zuhörer oder unsere Kunden oder auch Kunden von anderen Gesellschaften oder generell, muss man sich immer vor Augen führen, dass ein Rücktransport, womöglich ein privater Rücktransport, über ein Flugzeug, was...
1: Flugzeug, Hubschrauber,
0: was gebraucht wird...
2: Das sind
0: Genau.
2: Tausende von Euro, die dann zu bezahlen sind und die es wird zurückgeflogen und hinterher steht man dann vor dieser Kostensituation und dann hat man sicherlich ein Problem. Und also, dann ist das, der Urlaub das geringste Problem.
1: Also ich habe da in dem Bereich, meine ich, noch keine Rechnung, die nicht im fünfstelligen Bereich mindestens war. Ne? Aber es, ich hab, das geht schon los. Kreuzfahrt. Bin ich noch in Küstennähe, dann greift unter Umständen die Gebührenordnung für das jeweilige Land. Sobald ich auf offener See bin, ich hatte neulich eine Kundin, die hat tatsächlich sich einen offenen Schienbeinbruch geholt, ist nun eine Treppe runtergerutscht, ausgerutscht und da war nur das Röntgenbild 4.700 Euro, weil sie es auf dem Schiff gemacht haben. Da dachte ich, stehe im Wald, aber ne, also auch da kann es wirklich schnell nach hinten losgehen. Also schön dran denken, wenn Reisen, dann auch dementsprechend absichern, kann man in dem Punkt wirklich so sagen.
0: Ja, und was ist denn nun, wenn ich ankomme in meinem Urlaubsort? Ich habe lange drauf gespart und sehe auf einmal ein ganz anderes Hotel, als dass ich es im Prospekt gesehen habe. Und all die Fragen, wenn ich im Ausland bin und bin überhaupt nicht zufrieden mit dem, was ich gebucht habe. Oder noch viel schlimmer, es stellt sich ganz anders dar, als dass ich mir das vorgestellt habe oder das Prospekt es hergegeben hat. Da reden wir nach dem nächsten Song mit Roman von Alvensleben drüber.

0: Zurück in den Studios von Radioaktiv zur Versicherungs- und Verbraucherplauderei. Heute mit unseren Gästen Roman von Alvinslehm und Ingo Vogt zum Thema Urlaubszeit gleich Reisezeit. Roman, wir haben es gesagt, die Kunden, unsere Zuhörerinnen und Zuhörer, unsere Kunden reisen an und stellen dann fest, Mensch, das Prospekt hat viel mehr versprochen als das, was da jetzt, was ich tatsächlich sehe. Welche Möglichkeiten habe ich?
1: Also ich erkläre jetzt nicht, wann Reisemangel vorliegt, sondern man hat einfach das Gefühl, unverzüglich den Mangel anzeigen, ja, können irgendwelche Kakerlaken unterm Bett sein, die Sauberkeit ist nicht da, eine Baustelle ist da vor der Tür, das Prospekt ist ganz anders, ja, ich bin in einem anderen Hotel untergebracht, die Versprechungen sind anders als man hat. Wichtig ist, sofort den Mangel anzeigen bei der Reiseleitung, das auch irgendwie dokumentieren. Nicht ausreichend ist, wenn man sich beschwert, sondern man muss da so Rechtsfolgen auslösende Erklärungen abgeben, den Mangel genau beschreiben, Abhilfe verlangen, ja, auch mit sofortiger Fristsetzung. Ich erwarte heute noch Abhilfe. Am besten sagt man noch heute am so und so vielen. Also wir haben heute, glaube ich, den 28.06. Und dann sollte man natürlich Beweise sichern, Fotos machen, vielleicht Zeugen hinzuziehen, Namen der Ansprechpartner notieren, Uhrzeiten notieren, Schriftverkehr natürlich kopieren. Ich habe das oft als Anwalt, da sage ich, wo ist denn das Schreiben, das du weggeschickt haben? Ja, das habe ich dem doch gegeben. Natürlich sollte man das kopieren und ablichten, Rechnungen und so weiter aufheben. Und wenn es überhaupt nicht fruchtet und keine Abhilfe gewährt wird, dann kann man eben auch woanders hingehen und sollte dann später die Ansprüche geltend machen. Und es gibt in der Tat auch immaterielle Ansprüche, also materiell, ich nehme ein anderes Zimmer, das ist ein Schadensersatzanspruch, den ich habe, aber so eine Art Schmerzensgeld für entgangene Urlaubsfreuden im Reiserecht, das kann man alles nachträglich machen. Wichtig ist vor Ort, diese Abhilfe verlangen, das genau anzeigen und das alles schriftlich dokumentieren, Beweise sichern und dann hinterher vielleicht zu einer Kollegin oder einem Kollegen gehen, der Reiserecht macht. Das ist eigentlich anwaltliches Handwerkszeug und dann kann man die Ansprüche geltend machen.
2: Ja, ich denke, das ist ein guter Tipp, ne, an dem Punkt Anwalt nehmen, wenn man jetzt selber nicht klarkommt. Ansonsten, ich sag mal, ähnlich wie beim Autounfall, ne, dokumentieren, und dann dementsprechend austauschen, Bilder machen und dann, ja, prima, ist eine super Idee. Also wir haben heute wieder viel zu wenig Zeit für das Thema.
1: Ich falle dir noch einmal ganz kurz ins Wort. Weil du gesagt hast, Anwalt nehmen, ich würde eine Anwältin nehmen.
2: Ach so, okay. AnwaltInnen. So.
1: Nein, so nicht. Ach so.
0: Liebe Zuhörerinnen und Zuhörer, 60 Minuten sind vorbei. Ich muss es abrupt beenden. Wir bedanken uns bei unseren Gästen. Ich bedanke mich bei unserem Co-Moderator. Und ich bedanke mich vor allen Dingen heute bei Peter Mattes, der uns hier die Technik so sauber hingestellt hat, dass wir überhaupt live senden konnten bei diesen tropenartigen Temperaturen. Aber alles hat ein Ende. Auch diese Sendung bei knapp 45 Grad und wir wünschen allen Zuhörerinnen und Zuhörern eine ganz geile Sommerzeit mit vielleicht etwas milderen Temperaturen und freuen uns dann auf
1: mich in den Rechtsgebieten und mein Gast steht hier schon bereit, Alexander Pein. Er ist aus dem Amäus-Klinikum hier kurz rübergekommen, ist dort Psychiater. Was er dort macht, was das Amäus-Klinikum alles für Aufgaben hat, das hören wir gleich hier bei Radioaktiv in den Rechtsgebieten.
2: Ja, schöne Schwitzen. Schönen Abend noch. Tschüss.

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1: Mit Susanne Gerland. Schweißtreibend, aber gelungen, so fällt das Fazit zum Sommerfest zum 70-jährigen Jubiläum des Hamener Rattenfänger-Freilichtspiels aus. Trotz großer Hitze kamen viele Besucher in die Altstadt. Für Abkühlung sorgten Sonnenschirme, Wassereis und Vernebler. Höhepunkt waren eine Zusatzaufführung und ein eigens gedichteter Jubiläumssong. Radioaktiv hat live von der Veranstaltung gesendet. Bei der Drachenboot-Pfannenregatta sind am Morgen an der Hafenspitze 63 Teams gestartet. Die Finalläufe sollen gegen 18.30 Uhr beginnen. Wetterbedingte Änderungen sind möglich. Zu den Favoriten zählen unter anderem die BSE Biersporteinheit und die Family Fitness Crew. Am Sonntag lädt die Sumpfblume am Hamelner Stockhof von 11 bis 21 Uhr zum Tag der offenen Tür ein. Mit Musik, Theater, Mitmachaktionen und einem kostenfreien Familienprogramm. Infostände, ein Mini-Kneipen-Quiz und eine Ausstellung zur Geschichte der Sumpfblume sollen das Programm abrunden. Ab 17 Uhr klingt der Tag mit einem Karaoke-Abend und einer Cocktail-Happy-Hour aus. Soweit die Schlagzeilen aus der Region. Weiter mit den Weltnachrichten.
2: Ich bin Thomas Brockt. Deutschland erlebt gerade das womöglich heißeste Wochenende seiner Geschichte. Der Deutsche Wetterdienst erwartet Temperaturen bis zu 42 Grad. Städte können aus Sicht des Umweltbundesamts helfen, Bewohnern die Hitze erträglicher zu machen. Einige Möglichkeiten ließen sich auch kurzfristig umsetzen.
3: Die klimatisierte Bibliothek auch für Menschen öffnen, die einfach nur raus wollen aus der Hitze. Das machen schon viele Städte. Genauso wie Trinkbrunnen aufstellen oder Hinweisschilder, wo ein kühler Aufenthaltsort zu finden ist. Die hohen Temperaturen im Moment sieht das Umweltbundesamt aber auch nochmal als Erinnerung, dass sich Städte und Kommunen besser auf eine zunehmende Zahl von Hitzetagen vorbereiten. Das geht zum Beispiel mit begrünten Dächern und Fassaden, die Regenwasser speichern oder indem zu betonierte Flächen zurückgebaut werden. Jan-Henner Reitze, Nachrichtenredaktion.
2: Die Deutsche Bahn rät wegen der Hitze von nicht dringend notwendigen Reisen im Fern- und Regionalverkehr ab. Die Verkehrsinfrastruktur in Deutschland sei an diesem Wochenende stark von der Rekordhitze betroffen, teilte die Bahn mit. Auch der Schienenverkehr leide unter den Extremtemperaturen. Darüber hinaus warne der Deutsche Wetterdienst vor Gewittern und Starkregen. In den Vorschlägen der Rentenkommission sieht die wirtschaftsweise Schnitzer die Chance auf einen politischen Neuanfang der Bundesregierung. Wenn Union und SPD diesen eingeschlagenen Kurs fortsetzten, könne es tatsächlich der Sommer der Reformen werden, sagte Schnitzer den Zeitungen der Funke Mediengruppe.
4: Die 33 Reformvorschläge will Bundeskanzler Merz komplett umsetzen und mit dieser Ansage möglichst verhindern, dass einzelne Einschnitte abgeschwächt werden. Auch wenn es zum Beispiel aus den Reihen des Koalitionspartners SPD schon den Wunsch gibt, doch an der abschlagsfreien Rente nach 45 Beitragsjahren festzuhalten. Schnitzer rät der Regierung, sich beim Reformmut nicht ausbremsen zu lassen und so zu demonstrieren, dass Politik noch handlungsfähig ist. Aus Berlin, Uli Reitinger.
2: Die deutsche Fußballnationalmannschaft trifft bei der WM im 16. Finale am Montag auf Paraguay. Das steht nach den Spielen der Nacht fest. In Gruppe H gewann Spanien gegen Uruguay mit 1:0 und ist weiter. Auch Kap Verde steht sensationell in der

0: allem morgens bei Höchstwerten um 27 Grad.
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2: Und er sagt recht schönen guten Tag hier zu der Sendung Rechtsgebiete. Und ich habe es ja eben schon in der vorangegangenen Sendung angekündigt, an der ich teilgenommen habe, wer mein Gast ist. Ich war nur etwas irritiert, weil der Heiko Mögelbier mir meinen recht schönen guten Tag, das ich seit gefühlt 13 Jahren und 500 Sendungen immer benutze, jetzt abgenommen hat. Ich muss mir was Neues ausdenken oder ich muss zum Psychiater. Und genau den habe ich mir schon in das Studio eingeladen. Und ich begrüße vom Amäus Klinikum hier in Hameln den Facharzt für Psychiatrie und Psychotherapie, Dr. Alexander Pein. Schön, dass du da bist, lieber Alexander.
3: Ja, schönen Dank für die Einladung. Ich freue mich auch, da zu sein. Und an diesem schönen, also sommerlichen, ungewöhnlich heißen Tag, es ist ja besonders spannend, über die Sachen zu reden, die eventuell uns belasten können.
2: Ja, das bringt mich gleich zum Thema. Der Psychiater ist ja Dr. Med, also du hast ein Medizinstudium absolviert und viele Menschen, ältere Menschen, vielleicht aber auch Menschen, die jetzt gerade spazieren gehen, die das Gefühl haben, irgendwas ist mit mir heute los, im Zusammenhang auch mit der Hitze. Was hast du als Mediziner für Ratschläge, Tipps, wie sollte man sich an so außergewöhnlich heißen Tagen verhalten?
3: In der Tat wissen wir, dass bei solchen hohen Temperaturen reagiert unser Körper und unser Kreislauf extrem auf diese Bedingungen. Und da gelten eigentlich die Grundregeln. Also direkte Sonneneinstrahlen vermeiden, im Schatten sein, soweit es möglich ist, in kühleren Räumen sich aufhalten und natürlich auch und auch reichlich Flüssigkeit zu sich nehmen.
2: Also Sport treiben, draußen Anstrengungen vermeiden oder macht das nichts?
3: Das macht schon mit uns sehr viel aus. Und bei diesen Temperaturen ist eigentlich jegliche körperliche Aktivitäten draußen kann wirklich zu Kreislaufproblemen führen. Daher ist davon abzuraten.
2: Ich habe jetzt mal eine ketzerische Frage. Wir haben das gerade in den Nachrichten gehört. Drachenbootrennen, da 64 Teams oder wie viele da gegeneinander auf der Weser jetzt antreten, das ist ja hohe körperliche Anstrengung. Ist das empfehlenswert oder ist das nochmal was Besonderes, weil das auf der Weser stattfindet, weil dort Wasser ist, weil vielleicht die klimatischen Bedingungen dort anders sind?
3: Ich denke, dass jedes Team dort auch gewinnen möchte und daher werden die alles geben, um als Erster im Ziel anzukommen. Das kann schon tatsächlich zur Überlastung führen. Daher wünsche ich jedem Teilnehmer, dass die auf sich auch gut achten werden. Und natürlich am Wasser ist es vielleicht 1-2 Grad kühler, aber wenn es über 40 ist, dann macht das leider nicht so viel aus.
2: Also von hier aus den Studios von Radioaktiv gesendet an die Drachenboot-Teams. Passt auf euch auf. Manchmal ist es besser, vielleicht zurückzustrecken und die Gesundheit im Vordergrund zu sehen.
3: Auf jeden Fall. Also die Gesundheit steht also bei jeder Veranstaltung in unserer Freizeit im Vordergrund. Daher nützt das Wasser, geht ins Wasser. Wenn ihr unbedingt gewinnen möchtet, dann schafft das. Aber danach bitte reichlich trinken, schwimmen gehen, baden gehen und dann sofort im Schatten die Zeit verbringen.
2: Eingeladen habe ich dich ja, um mal über das Amäus-Klinikum zu sprechen. Man hört das immer, man liest auch häufiger, auch von dir, wir natürlich in den Akten, manchmal auch Gutachten, Arztbriefe, Stellungnahmen, was das Amäus-Klinikum ist, was das für Hameln bedeutet, was deine Tätigkeit als Psychiater, aber auch als Facharzt für Psychotherapie auch im Unterschied ausmacht. Das hören wir gleich hier in den Rechtsgebieten bei Radioaktiv. Peter Mattes an der Technik, auch dir vielen Dank, dass du die zweite Sendung hier fährst im Rahmen des Bürgerfunks.

0: Rechtsgebiete hier bei Radioaktiv und bei mir im Studio zu Gast der Chefarzt des Amneos Klinikums Hameln, Dr. Alexander Pein. Ja, du kommst nicht aus Hameln direkt. Vielleicht kannst du unseren Zuhörerinnen und Zuhörern so ein bisschen über dich erzählen. Du bist hier Chefarzt, das war mal das alte Kreiskrankenhaus, wo das Amneos Klinikum ist. Das ist schon ein bedeutender Ort für Hameln. Du hast da eine Menge Leute unter dir. Wie bist du nach Hameln gekommen? Wer bist du?
1: Ja, mein Name ist Alexander Pein, wie du schon erwähnt hast. Ich komme ursprünglich aus Moskau, aus Russland. Ich habe dort auch Medizin studiert und dann bin ich vor 27 Jahren nach Deutschland gekommen, aus beruflichen Gründen, und habe hier auch meine Ausbildung zum Facharzt für Psychiatrie und Psychotherapie gemacht. Und in Hameln bin ich seit 2007 tätig. Erstmal habe ich hier in der Außenstelle des damaligen Landeskrankenhauses Hildesheim in der Tagesklinik und Ambulanz als Facharzt angefangen. Später war ich nach einer Pause als Oberarzt tätig. 2012 wurde hier in Hameln ein richtiges Fachkrankenhaus für Psychiatrie und Psychotherapie gegründet. Und jetzt ist es ein Fachzentrum und eine Klinik, die Menschen vor Ort die psychiatrische und psychotherapeutische Behandlung anbietet.
0: Jetzt bist du ja Psychiater und Facharzt gleichsam für Psychotherapie. Was ist denn da der Unterschied? Man denkt doch immer, ja, ist alles das Gleiche, befasst sich mit der Seele des Menschen und den inneren Abläufen, die zu bestimmten Erkrankungen führen, Depression, Traurigkeit und so weiter. Wo ist der Unterschied? Warum wird das differenziert?
1: Ja, da hast du schon recht. Also wir befassen uns als Fachärzte für Psychiatrie und Psychotherapie mit seelischen Prozessen und vor allem seelischen Erkrankungen und Behandlung von psychischen Erkrankungen. Die Psychiatern beschäftigen sich vor allem mit biologisch gut begründbaren Erkrankungen und vor allem biologisch begründbaren Behandlungsmethoden. Die Psychotherapeuten beschäftigen sich mit sogenannter Gesprächstherapie. Und es ist in Deutschland nun so zugeordnet, dass beide Fachgebiete zusammengehören. Ein feiner Unterschied besteht noch, dass es auch ärztliche Psychotherapeuten gibt. Das sind Ärzte, die später eine Fachausbildung gemacht haben und Psychotherapeuten geworden sind. Und es gibt auch psychologische Psychotherapeuten. Da sind Kolleginnen und Kollegen, die Psychologie studiert haben und dann eine Weiterbildung gemacht haben und zum approbierten Psychotherapeuten.
0: Also so eine richtige Qualifikationsunterschied, ob ich Medizin studiert habe oder Psychologie, gibt es dann in diesem Gesprächsbereich Psychotherapie ja eigentlich irgendwie nicht.
1: Wenn man in der Tat nur reine Psychotherapie als Behandlungsmethode nimmt, dann macht das wirklich also für Patienten keinen Unterschied. Es sind eher verwaltungstechnische Sachen. Wie gesagt, beide Berufsgruppen sind nach entsprechender Ausbildung ermächtigt, eine Psychotherapie durchzuführen.
0: Jetzt bist du im Amneos Klinikum? Du hast gesagt, das war früher Landeskrankenhaus Hildesheim oder ein Teil davon. Wie ist diese Entwicklung zum Amneos Klinikum gekommen? Wie hat sich das etabliert? Und ist das ein privater Träger oder ist das immer noch eine staatliche Einrichtung?
1: Ich kann gerne noch was aus der Historie berichten.
0: Ja, gerne.
1: Die Psychiatrische Tagesklinik als Außenstelle des Fachkrankenhauses in Hildesheim wurde hier in Hameln 1997 eröffnet, und zwar an dem damaligen Kreiskrankenhaus in der Wilhelmstraße. Eine Station wurde umgebaut und dort fand dann die tagesklinische Behandlung der Patienten statt, und die wurde sehr gut angenommen. Und relativ schnell entstand natürlich den Wunsch und die Idee, auch seitens der damaliger damaligen Trägers noch vom Land Niedersachsen das Angebot zu erweitern. Es hat leider lange gedauert, bis es möglich war, hier auch eine Ambulanz für ambulante Behandlung für psychisch kranke Menschen anzubieten. Die Ambulanz wurde 2006 eröffnet. Und später, wie gesagt 2012, kamen dazu auch noch zwei Stationen, wo Patienten dann rund um die Uhr behandelt werden können. Mittlerweile gab es im Rahmen einer Privatisierung vom Land Niedersachsen die Übergabe des Krankenhauses an Ameos-Gruppe. Das ist ein privater Träger, einer der größten privaten Trägern in Deutschland und europaweit. Zur Ameos-Gruppe gehören über 60 Standorte, vor allem in Deutschland, aber auch in der Schweiz und in Österreich. Ameos-Gruppe hat über knapp 20.000 Mitarbeitende.
0: Sehr informativ. Man weiß das eigentlich gar nicht, wenn man manchmal liest, Ameos, wir haben natürlich als Anwälte häufiger da Schriftverkehr und Hildesheim gibt es auch noch, aber dass das ein so großes Unternehmen ist mit so vielen Standorten, das war vielleicht vielen Hamelnern oder Hamelnerinnen, jetzt muss ich stockig kurz, wir klären das auf, wie das heißt, wir haben ein bisschen Musik, Memories, Klok, 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

0: Wir reden heute in den Rechtsgebieten über das Amäus-Klinikum hier in Hameln mit stationären und ambulanten Bereichen, wie wir gerade vom Chefarzt der Klinik, Herrn Dr. Alexander Pein, erfahren haben. Wie viele Mitarbeitende gibt es denn da, die quasi in deiner Verantwortung stehen?
1: An dem Standort haben wir ungefähr 100 Mitarbeitende. Dazu gehört auch eine Abteilung der Kinder- und Jugendpsychiatrie. Die gehört formal nicht zum Klinikum Hameln, aber das ist eine Außenstelle der Klinik für Kinder- und Jugendpsychiatrie und Psychotherapie in Hildesheim. Die sitzen natürlich unmittelbar in unserem Gebäude und da gibt es also sehr enge Verbindungen. Das ist also nicht nur administrativ, sondern fachlich, also von großer Bedeutung für uns.
0: 100 Mitarbeiter, das ist ja schon, und Mitarbeiterinnen natürlich, ist ja schon eine ganze Menge und auch eine hohe Verantwortung. Als Chefarzt hat man die komplette Verantwortung oder gibt es da noch einen Verwaltungschef für die Personalien?
1: Ja, das Krankenhaus ist so aufgebaut, dass es einen Krankenhausdirektor gibt, eine Verwaltung. Es gibt wirklich also sehr gute Strukturen bei Amäus, die sind oft überregional. Für Standort Hameln ist die Personalabteilung in Hildesheim zuständig und auch die Krankenhausdirektion befinden sich in Hildesheim. Ich bin für fachliche Fragen im Bereich Erwachsenenpsychiatrie hier verantwortlich und entsprechend für natürlich Mitarbeiterführung.
0: Wie viele Ärzte arbeiten dort insgesamt, einschließlich auch der Kinder- und Jugendlichenpsychotherapie? Das heißt, glaube ich, so Kinder-
1: Richtig.
0: Und Jugendlichenpsychotherapie.
1: Genau, korrekt, ja.
0: Genau. Wie viel seid ihr dort im Ärzteteam?
1: Wir haben insgesamt 12 Ärztinnen und Ärzte und dazu kommen noch 16 Psychologinnen und Psychologen, die bei uns tätig sind.
0: Das ist enorm. Und sind das alles Psychiater, Fachärzte für Psychiatrie oder gibt es auch eine allgemeinmedizinische Unterstützung oder so ein Backoffice, wäre jetzt blöd gesagt, also würde ich jetzt bei mir sagen, also gibt es auch Allgemeinmediziner.
1: Allgemeinmediziner als solche haben wir nicht, aber bei uns sind auch sogenannte Assistenzärzte tätig. Das sind Ärztinnen und Ärzte, die noch entweder in ihrer Facharztausbildung sind oder noch ihr Fachgebiet nicht ausgewählt haben, wo sie eventuell später Facharzt werden möchten. Und das sind auch studierte Mediziner, Medizinerinnen, die da auch als Ärzte und arbeiten.
0: Wer hätte das gedacht, dass so viele Menschen sich um das Wohlergehen im seelischen Bereich von Menschen hier aus der Region im Amäus-Klinikum unter deiner fachlichen Anleitung befassen? Das finde ich, hätte das nicht gedacht. Ich kriege ja häufiger mal Post und dann denke ich, wie viel arbeiten da wohl und wer ist da alles zuständig und so weiter. Ihr habt das alte Kreiskrankenhaus, so als ich klein war, ich wurde da glaube ich sogar geboren, da gab es noch eine Geburtsabteilung, auch meine Tochter wurde da geboren, da kann ich mich noch dran erinnern, die hat gestern Abiturfeier gehabt, das ist natürlich alles noch präsent und bei der Geburt gab es den Kreissaal und so weiter. Was konntet ihr denn von dieser Infrastruktur nutzen für das Amäus-Klinikum und für das, was ihr jetzt irgendwie als euers bezeichnet und indem ihr da den Menschen helft?
1: Na, erstmal Glückwunsch an dich als Vater. Es ist schon ein wichtiger Schritt im Leben, eines Kindes Abitur zu erreichen. Freue ich mich sehr. Wir haben damals tatsächlich umfangreiche Umbaumaßnahmen durchführen lassen. Also an sich die architektonischen Gegebenheiten des alten Kreiskrankenhauses mussten wir natürlich übernehmen. Aber alle Stationen wurden neu renoviert und zum Teil auch für die Bedürfnisse einer psychiatrischen Klinik umgebaut. Einer der wichtigsten Punkte, bei uns wird sehr viel in Gruppen gearbeitet. Wir machen sehr viele Gruppensitzungen mit unseren Patienten, Patientinnen und dafür brauchen wir natürlich etwas größere Räumlichkeiten. Gleichzeitig wurden alle Patientenzimmern so umgebaut, dass wir nur ein bis zwei Bettzimmern anbieten und jedes Zimmer hat eine eigene Nasszelle, was früher nicht der Fall war.
0: Das klingt nach einem modernen Angebot. Kennst du diesen Film Berlin, Berlin?
1: Ja, natürlich.
0: Und da gibt es so ein Lied zu Asche, zu Staub. Das kommt aus dieser Serie. Die machen, glaube ich, gerade eine neue im September. Das Finale Berlin, Berlin. Und ich finde diesen Song tatsächlich beeindruckend. Und Peter hat ihn rausgesucht.

0: Rechtsgebiet hier bei Radioaktiv. Wirklich ein tolles Lied, finde ich. Und bei mir zu Gast ist ein toller Mensch. Der ist Chefarzt im Amios Klinikum hier in Hameln, Dr. Alexander Pein. Du hast jetzt quasi so den Aufbau, 100 Mitarbeiter, konnte Dinge übernehmen, die teilweise vorhanden waren, aber musste viel umbauen. Jetzt kommt das Therapieangebot. Wir haben letzte Woche hier in den Rechtsgebieten, das ist jetzt ein Zufall, da waren wir ja zusammen unterwegs. Ich sage jetzt nicht wo, einfach, nein, wir haben Sport getrieben tatsächlich zusammen. Eine Wiederholung eingelegt von einem Kollegen von dir, der auch Psychiater ist, Facharzt für Neurologie und Psychiatrie, das ist nochmal was anderes als bei dir. Und da ging es um Zwangspatienten, also Zwangsstörungen, die Patienten haben. Ist das jetzt eher ein psychiatrischer Bereich oder ist das eher ein psychotherapeutischer Bereich in der Behandlung?
1: Zwangsstörungen gehören zu sogenannten affektiven Störungen und somit natürlich zum psychiatrischen und psychotherapeutischen Fachgebiet. Zwangsstörungen kann man sowohl psychiatrisch mit Medikamenten gut behandeln, aber auch psychotherapeutisch. Und auch die Studienlage heutzutage zeigt klar, dass die Kombination aus beiden Behandlungsmethoden auch die besten Ergebnisse mit sich bringt.
0: Jetzt habe ich noch mal eine Frage. Bei dir ist die Kombination Facharzt für Psychiatrie und Psychotherapie.
1: Genau.
0: Der Kollege letzte Woche war Facharzt für Psychiatrie und Neurologie. Mhm. Wo ist denn da der Unterschied? Was kriegt man denn da für unterschiedliche Dinge beigebracht im Rahmen des Studiums oder auch der Facharztausbildung natürlich dann am Ende?
1: Das ist auch ein bisschen historisch so gewachsen. Früher gehörte Psychiatrie und Neurologie zu einem Fachgebiet und man konnte auch einen Facharzt auf dem Gebiet Psychiatrie und Neurologie erwerben und so lernte man sowohl neurologische Erkrankungen als auch psychiatrische zu behandeln. Das wurde vor circa 20 Jahren geändert und heutzutage sind Psychiatrie und Neurologie zwei verschiedene Fachgebiete, aber Psychiatrie wurde mit Psychotherapie vereint, weil die Praxis zeigt, das sind die Gebiete, die natürlich bei den Patienten oft also als eine Störung dann feststellen können und somit auch die Behandlung optimal durchführen können. Wir als Psychiater und Psychotherapeuten können Patienten sowohl biologische, medikamentöse Behandlung als auch Gesprächstherapie anbieten.
0: Jetzt wollte ich noch, früher hieß das Nervenarzt, glaube ich. Ne?
1: Genau, das war eine andere Bezeichnung, genau, für Facharzt für Psychiatrie und Neurologie.
0: Okay, aber die gibt es heute tatsächlich gar nicht mehr.
1: Die gibt es kaum noch, da sind eher ältere Kollegen, die eher schon am Ende ihrer beruflichen Laufbahn stehen. Heutzutage kann man diese Bezeichnung gar nicht mehr erwerben.
0: So, jetzt habt ihr stationäre Patienten, du hast vorhin gesagt, oder ich habe es gefragt, 38 Betten, die ihr im stationären Bereich habt. Wie viele ambulante Plätze könnt ihr anbieten?
1: Neben diesen zwei allgemeinpsychiatrischen Stationen mit knapp 40 Betten haben wir noch eine Tagesklinik. Wie gesagt, die war als erste an diesem Standort und die ist immer weiter gewachsen. Und jetzt haben wir dort 18 Therapieplätze und planen, dass wir in nächsten Wochen auch tagesklinische Behandlung für 24 Patienten anbieten werden. Wir haben dafür extra neue Räumlichkeiten angemietet und die werden gerade jetzt entsprechend unseren Bedürfnissen umgebaut und eingerichtet. Und dazu gehört auch noch eine große psychiatrische Ambulanz, wo wir knapp 1000 Patienten pro Quartal behandeln. Und wir haben noch ambulanten Dienst, sogenannte ambulante Betreuung am Wohnort des Patienten.
0: Das heißt, ihr fahrt in Einzelfällen auch raus zu den Patienten und,
1: genau,
0: und kümmert euch. Ich kann nur meinen Respekt zollen. All das, was ich hier jetzt gerade erfahre, wusste ich so über das Amios Klinikum nicht. Was ich noch gerne wissen würde, wäre, was habt ihr letztendlich für Form der psychiatrischen Erkrankung, die ihr dort behandelt? Oder ist das so vielfältig, dass das den Rahmen sprengen würde? Peter hebt die Hand. Das heißt immer, der würde gern Musik machen, aber ich würde gerne noch die Antwort hören.
1: Ja, ich versuche mich kurz zu fassen. In der Tat, also wir behandeln zwar verschiedene psychiatrische Störungen, aber so ungefähr 80% sind das verschiedene Formen der depressiven Erkrankung. Das ist unser Schwerpunkt. Und dazu kommen noch verschiedene psychotische Erkrankungen, Zwangserkrankungen, Angststörungen natürlich und auch organisch bedingte Störungen, wie zum Beispiel leichte Demenzen, die wir auch dann in Behandlung haben, posttraumatische Belastungsstörungen, auch sogenannte komorbide Persönlichkeitsstörungen. Das sind auch unsere Diagnosen, die am häufigsten vorkommen.
0: Ich komme gleich nochmal zurück zu den depressiven Erkrankungen nach der Musik. Häufig wird mir von Mandanten gesagt, ich habe dumme Gedanken im Kopf. Es gibt darüber tatsächlich ein Lied von Jeanette Biedermann. Wir hören uns das an und dann frage ich dich, ob dumme Gedanken das tragende Bild der Depression sind.

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1: Nur funktionieren und die vier Wände, die bedrohlich sind, das war ja auch so ein Teil aus dem Lied von Jeanette Biedermann. Ist das schon die Depression, die diese dummen Gedanken schreibt? Oder ist das viel weitschichtiger, viel tiefsinniger, wenn man überhaupt von Depressionen als Anfangsstadium spricht? Die ICD-10, das ist ja diese Klassifikation der Krankheiten, die sagt ja mittelgradige Depression oder schweregradige Depression. Da gibt es ja noch weitere, auch noch mal leichtere Unterscheidungen, meine ich. Wie kann man das erkennen, dass man das tatsächlich hat oder dass man davon betroffen ist?
2: Zuerst muss man, glaube ich, also festhalten, dass Depression eine Erkrankung ist. Das ist nicht einfach nur eine schlechte Stimmung oder ungünstige Umstände, die einem zu schaffen machen. Es ist in der Tat ein krankhafter Zustand, der wird beschrieben als dauerhafte, bedrückte Stimmung, Antriebsmangel, Verlust vom Interesse. Die Menschen, die früher gerne etwas in der Freizeit oder beruflich gemacht haben, verlieren Überblick darüber oder Interesse, das zu machen. Dazu können auch Schlafstörungen kommen, dazu kommen auch dumme Gedanken oder schlechte Gedanken, wenn man das so benennen darf. Dazu können auch diverse körperliche Beschwerden kommen, die eher psychisch bedingt sind, kommen.
1: Man meint dann immer so reagieren zu müssen, wenn man das vielleicht im familiären Umfeld hat oder im Freundeskreis. Mensch, jetzt komm mal hoch, jetzt stell dich nicht so an. Aber das ist wahrscheinlich nicht ausreichend. Was würde der Facharzt für Psychiatrie sagen? Wie erkenne ich das und wie schnell muss ich mich da in ärztliche Behandlung dann tatsächlich auch begeben und mir das auch eingestehen?
2: Das ist eine sehr gute Frage und das ist in der Tat schwer, sogar für die Betroffenen. Es ist schwer zu erkennen, dass mit mir etwas passiert ist. Und zwar ist es nicht nur eine vorübergehende Krise und schlechte Laune, sondern da verändert sich viel mehr in meinem Leben. Ich verliere Lebensqualität. Ich bin ständig gefangen in meinen Gedanken, die vor allem darum sich drehen, also dass es ja wenig Chancen gibt, dass es besser wird und ich tue alles und es klappt nichts. Ich komme nicht aus dem Bett. Ich versuche die Tipps der Familie oder der Bekannten umzusetzen, was so in den Zeitungen oder Medien so hört und es klappt trotzdem nicht. Und das liegt daran, dass es eben nicht nur ein vorübergehender Zustand, sondern eine Erkrankung ist. Und natürlich meine Empfehlung, wenn Sie das als Betroffene das Gefühl haben, es verändert sich in mir etwas, es ist anders als sonst und es dauert mehrere Wochen schon, suchen Sie einen Arzt, eine Ärztin auf, die Ihnen helfen würden, einmal die richtige Diagnose zu stellen und zweitens also sofort konkrete Behandlungsmaßnahmen zu ergreifen.
1: Ist das dann gleich Medikation oder ist es, also der Psychiater darf ja Medikamente verschreiben, der Psychotherapeut wohl eher nicht oder in Ausnahmefällen, das habe ich schon mal in einer der vielen Sendungen hier aufgearbeitet, ist es eine Medikationsfrage oder ist es eine Gesprächsfrage? Und die spannende Frage, die ich mir immer stelle, ist, wie findet der Facharzt das heraus?
2: Das ist in der Tat die Frage einer individuellen Behandlung. Und darum geht es auch, dass der Patient zu uns kommt mit seinen eigenen und einzigartigen Problemen, die wir als Psychiater und Psychotherapeuten uns anhören und dann daraus eine Diagnose ableiten. Und das ist ein großer Prozess. Wir müssen natürlich auch körperliche Erkrankungen ausschließen, die eventuell auch mit depressiven Symptomen hereingehen können. Das ist auch ganz wichtig, am Anfang der Diagnostik zu machen, damit man nicht nur über Probleme redet. Und dafür gibt es auch körperliche Erkrankungen, wie zum Beispiel Schilddrüsenerkrankungen, die auch zu Depressionen führen können. Und es geht gar nicht darum, dass jeder Patient unbedingt irgendwelche Tabletten schlucken muss. Das ist gar nicht unser Ziel. Unser Ziel ist, dem Patienten also in seiner Einzigartigkeit den Weg aus der Erkrankung zu zeigen. Und bei leichten Depressionen ist eine medikamentöse Behandlung gar nicht indiziert und empfohlen durch die moderne Leitlinien. Erst bei schweren Depressionen haben die Medikamente deutlich bessere Wirksamkeit. Und wie ich schon erwähnt habe, die besten Chancen auf Behandlung bei schweren Depressionen hat man, wenn man beide Behandlungsmethoden kombiniert.
1: Wer vielleicht sich wiederfindet in den Worten meines Gastes Dr. Alexander Pein, Chefarzt im Mammeus Klinikum, und meint, da hat sich was verändert, der sollte vielleicht die Einsicht haben oder den Versuch wagen, einfach mal zum Arzt zu gehen oder vielleicht gleich in der Ambulanz, in der Mammeus Klinik mal einen Termin vereinbaren. Das muss nicht immer ein schlechter Einfluss sein, die Einsicht zu haben, und ich leite jetzt mal wieder über Bad Influence von Pink.

0: Rechtsgebiete bei Radioaktiv. Ich kläre kurz auf, warum wir uns duzen und woher wir uns kennen. Wir sind Doppelpartner beim Tennis. So, eben nochmal zu der Schlussfrage. Es gibt ja so Bodo Schäfer oder auch Dr. Joseph Murphy oder Ein Kurs in Wundern und so viele Speaker, die sagen, naja, Depression braucht man gar nicht haben, weil man ja nur sein Mindsetting ändern muss, Gesetz der Anziehung und so weiter. Was sagt der Psychiater dazu?
1: Das ist ganz wichtig, dass du das Thema nochmal ansprichst. Das ist ein Riesenunterschied, ob es sich um eine Erkrankung im medizinischen Sinne handelt oder um eine Verstimmung und ein Problem im Leben, was ich bewältigen muss. Wenn jemand sich das Bein bricht, würde keinem sagen, du musst dich nur zusammenreißen, also naja, Knochen ist durch, aber denk positiv und da kannst du mit dem gesunden Bein noch viel machen. Das würde keinem einfallen. Bei Menschen, die psychisch erkrankt sind, das ist unsere Gewohnheit, zu sagen, naja, so schlimm kann es nicht sein, es gibt viele Menschen, denen noch schlechter geht, und das ist natürlich eine fürchterliche Einstellung, was mit den Betroffenen macht, kann man sich nur vorstellen, weil die nicht angemessene Behandlung erfahren können. Das Einzige, was bei einer Erkrankung helfen kann, das Wesentliche, ist eine angemessene Behandlung. Dafür gibt es auch ausgebildete Ärzte und Psychologen, die das auch leisten können. Beim gebrochenen Bein würde man auch zum Chirurgen gehen, zum Orthopäden und Hilfe bekommen und nicht also beim Nachbarn also dann anrufen und sagen, bring mir irgendwie ein schönes Buch zum Lesen.
0: Ja, wahrscheinlich ist das genau die richtige Antwort. Aber grundsätzlich ist natürlich auch eine gesunde Einstellung zum Leben und eine positive Einstellung sicherlich förderlich. Wenn man morgens aufwacht, sollte man vielleicht die Sonne sehen und nicht die Wolken, die vielleicht gerade mal vor der Sonne sind.
1: Ich sage, dass die realistische Einstellung vielleicht viel vielversprechender ist. Es hilft oft selten, die Probleme als solche nicht zu erkennen. Und wenn es um gesundheitliche Probleme geht, desto mehr. Daher bin ich ein großer Anfechter, dass man die Sachen nicht positiv, sondern realistisch wahrnimmt.
0: Ich danke dir, lieber Alexander. Ich frage dich einfach mal, ja oder nein, du kommst noch mal wieder. Wir haben noch ein paar Themen, Sucht und so weiter, die würde ich gerne mit dir besprechen. Du hast mir gerade schon geantwortet, wir machen das und ich freue mich drauf.
1: Sehr gerne, es hat mir viel Spaß gemacht. Ich danke dir für diese Einladung.
0: Ich wünsche Ihnen ein schönes Wochenende. Donnerstag um 21 Uhr gibt es die Wiederholung dieser Sendung und jetzt kommt nochmal Summer in the City von Lovin' Spoonful.

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1: Mit Susanne Gerland. Schweißtreibend, aber gelungen, so fällt das Fazit zum Sommerfest zum 70-jährigen Jubiläum des Hamener Rattenfänger-Freilichtspiels aus. Trotz großer Hitze kamen viele Besucher in die Altstadt. Für Abkühlung sorgten Sonnenschirme, Wassereis und Vernebler. Höhepunkt waren eine Zusatzaufführung und ein eigens gedichteter Jubiläumssong. Radioaktiv hat live von der Veranstaltung gesendet. Bei der Drachenboot-Pfannenregatta sind am Morgen an der Hafenspitze 63 Teams gestartet. Die Finalläufe sollen gegen 18.30 Uhr beginnen. Wetterbedingte Änderungen sind möglich. Zu den Favoriten zählen unter anderem die BSE-Biersporteinheit und die Family Fitness Crew. Am Sonntag lädt die Sumpfblume am Hamelner Stockhof von 11 bis 21 Uhr zum Tag der offenen Tür ein. Mit Musik, Theater, Mitmachaktionen und einem kostenfreien Familienprogramm. Infostände, ein Mini-Kneipen-Quiz und eine Ausstellung zur Geschichte der Sumpfblume sollen das Programm abrunden. Ab 17 Uhr klingt der Tag mit einem Karaoke-Abend und einer Cocktail-Happy-Hour aus. Soweit die Schlagzeilen aus der Region. Weiter mit den Weltnachrichten.
2: Ich bin Thomas Brockt. Die höchste jemals in Deutschland gemessene Temperatur von 41,3 Grad gestern in Saarbrücken könnte heute schon wieder übertroffen werden. Der Deutsche Wetterdienst erwartet bis zu 42 Grad. Die Hitze zeigt auch Auswirkungen unter anderem auf den Bahnverkehr.
3: Regionalzugverbindungen in NRW gestrichen, um zu vermeiden, dass volle Züge irgendwo in der Hitze stehen bleiben. Bei der Deutschen Bahn gilt nach wie vor die Sonderkulanzregel. Wer ein Ticket gebucht hat, bevor klar war, dass es so heiß wird, kann kostenlos stornieren. Auch Baden gehen ist nicht mehr überall problemlos möglich. In einigen Seen sind schon Blaualgen festgestellt worden. Eine Gefahr vor allem für Kleinkinder und Hunde. Aber die Hitze hat auch ihre schönen Seiten, zum Beispiel an einem schattigen Plätzchen im Park oder Garten mit einem kühlen Getränk in der Hand. Jan-Henner Reitze, Nachrichtenredaktion.
2: Angesichts der für alte Menschen riskanten Hitze hat die Stiftung Patientenschutz die Politik in Bund und Ländern zu mehr Investitionen in Pflegeheimen aufgefordert. Wieder leiden viele der 800.000 Pflegeheimbewohner unter den extremen Temperaturen, kritisierte Stiftungsvorstand Brüsch. Bestandsbauten müssten den klimatischen Bedingungen angepasst werden. Bei Neubauten dürfe es nicht wärmer als 25 Grad in den Räumen werden. Im Ukraine-Krieg hat Kiew wieder Militäranlagen auf russischem Gebiet angegriffen. Getroffen wurde nach Angaben des ukrainischen Präsidenten Selenskyj eine Rüstungsfabrik in der russischen Millionenstadt Wolgograd.
4: Rund 600 Kilometer liegt Wolgograd von der Front in der Ukraine entfernt. Doch das ist für ukrainische Raketen inzwischen kein Problem mehr. In der Morgendämmerung schlugen mehrere Marschflugkörper des Typs Flamingo in einer Rüstungsfabrik ein. Das Ziel dürfte mit Bedacht gewählt worden sein, denn die Russen stellen dort Artilleriesysteme und Raketenbauteile her, wohl auch für die neue Mittelstreckenrakete Areschnik. Aus Moskau, André Balin.
2: Die zweistündige Sperre der Fernpassstraße im österreichischen Tirol ist nach Bürgerdemonstrationen mittags wieder aufgehoben worden. Trotz der kurzen Dauer der Blockade riefen die Behörden dazu auf, die für deutsche Urlauber wichtige Alpenroute heute zu meiden, um Staus zu verhindern. Laut Polizei nahmen rund 700 Menschen an den Demos teil. Anwohner protestieren gegen die Verkehrsbelastung und gegen ein geplantes Verkehrsmanagementpaket, zu dem Tunnelbauprojekte und die Einführung einer Maut gehören.
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5: Mit Jan Hampe. Nach der Nacht mit Tiefstwerten um 23 Grad scheint am Sonntag die Sonne von morgens bis abends bei zunächst überwiegend blauem Himmel. Am Nachmittag wird es dann zunehmend bewölkt und zum Abend hin soll es Gewitter geben mit kräftigem Wind und etwas Regen bei bis zu 33 Grad. Am Montag gibt es einen Mix aus 9 Sonnenstunden und Bewölkung. Dazu soll es regnen, vor allem morgens, bei Höchstwerten um 27 Grad.
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1: Mit Susanne Gerland. Schweißtreibend, aber gelungen, so fällt das Fazit zum Sommerfest zum 70-jährigen Jubiläum des Hamener Rattenfänger-Freilichtspiels aus. Trotz großer Hitze kamen viele Besucher in die Altstadt. Für Abkühlung sorgten Sonnenschirme, Wassereis und Vernebler. Höhepunkt waren eine Zusatzaufführung und ein eigens gedichteter Jubiläumssong. Radioaktiv hat live von der Veranstaltung gesendet. Bei der Drachenboot-Pfannenregatta sind am Morgen an der Hafenspitze 63 Teams gestartet. Die Finalläufe sollen gegen 18.30 Uhr beginnen. Wetterbedingte Änderungen sind möglich. Zu den Favoriten zählen unter anderem die BSE Biersporteinheit und die Family Fitness Crew. Am Sonntag lädt die Sumpfblume am Hamelner Stockhof von 11 bis 21 Uhr zum Tag der offenen Tür ein. Mit Musik, Theater, Mitmachaktionen und einem kostenfreien Familienprogramm. Infostände, ein Mini-Kneipen-Quiz und eine Ausstellung zur Geschichte der Sumpfblume sollen das Programm abrunden. Ab 17 Uhr klingt der Tag mit einem Karaoke-Abend und einer Cocktail-Happy-Hour aus. Soweit die Schlagzeilen aus der Region. Weiter mit den Weltnachrichten.
2: Ich bin Thomas Brockt. Geplatzte Fahrbahndecken, Sperrungen, Tempolimits, Hitzeschäden bremsen auf den Autobahnen in Deutschland teilweise den Verkehr aus. Laut ADAC sind zurzeit mehrere Autobahnen betroffen. In vielen Bundesländern kommt es zu Sperrungen und Geschwindigkeitsbegrenzungen. So ist etwa die A2 Richtung Hannover bei Burg in Sachsen-Anhalt voraussichtlich noch bis morgen Nachmittag gesperrt. Die Deutsche Bahn rät wegen der Hitze von nicht dringend notwendigen Reisen im Fern- und Regionalverkehr ab. Wegen der Hitze zieht es die Menschen derweil scharenweise an die Ostsee. Die Strände seien brechend voll, teilte die DLRG mit. Die Temperaturen sind am Wasser deutlich angenehmer als im Rest des Landes. Am Mittag wurden um die 30 Grad gemessen.
3: Die Wassertemperaturen der Ostsee laden mit über 20 Grad zur Abkühlung ein. Die Strandkörbe sind fast überall ausgebucht. Absolutes Badewetter, sagt die DLRG. Der Verein warnt zugleich, sich nicht zu überschätzen. Die Menschen sollten langsam ins Wasser gehen und sich dabei abkühlen, um den Kreislauf nicht zu überfordern. Wichtig sei auch, ausreichend zu trinken. Außerdem appellieren die Retter angesichts der vollen Strände an Eltern, dass sie auf ihre Kinder achten und das Handy vielleicht mal weglegen. Thomas Bleskin, Nachrichtenredaktion.
2: Im Ukraine-Krieg hat Kiew wieder Militäranlagen auf russischem Gebiet angegriffen. Getroffen wurde nach Angaben des ukrainischen Präsidenten Selenskyj eine Rüstungsfabrik in der russischen Millionenstadt Wolgograd.
4: Rund 600 Kilometer liegt Wolgograd von der Front in der Ukraine entfernt. Doch das ist für ukrainische Raketen inzwischen kein Problem mehr. In der Morgendämmerung schlugen mehrere Marschflugkörper des Typs Flamingo in einer Rüstungsfabrik ein. Das Ziel dürfte mit Bedacht gewählt worden sein. Denn die Russen stellen dort Artilleriesysteme und Raketenbauteile her, wohl auch für die neue Mittelstreckenrakete Areschnik. Aus Moskau, André Balin.
2: Die zweistündige Sperre der Fernpassstraße im österreichischen Tirol ist nach Bürgerdemonstration mittags wieder aufgehoben worden. Trotz der kurzen Dauer der Blockade riefen die Behörden dazu auf, die für deutsche Urlauber wichtige Alpenroute heute zu meiden, um Staus zu verhindern. Laut Polizei nahmen rund 700 Menschen an den Demos teil. Anwohner protestieren gegen die Verkehrsbelastung und gegen ein geplantes Verkehrsmanagementpaket, zu dem Tunnelbauprojekte und die Einführung einer Maut gehören.
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5: Mit Jan Hampe. Nach der Nacht mit Tiefstwerten um 23 Grad scheint am Sonntag die Sonne von morgens bis abends bei zunächst überwiegend blauem Himmel. Am Nachmittag wird es dann zunehmend bewölkt und zum Abend hin soll es Gewitter geben mit kräftigem Wind und etwas Regen bei bis zu 33 Grad. Am Montag gibt es einen Mix aus 9 Sonnenstunden und Bewölkung. Dazu soll es regnen, vor allem morgens, bei Höchstwerten um 27 Grad.
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6: Hallo, liebe Sportfreunde. Heute in der 1 Stunde Sportaktiv. 22. Drachenboot, die Pfannenregatta in Hameln an der Hafenspitze. Rattenfinger Beach Camp beim TC Hameln und natürlich der aktuelle Stand der Fußball-Weltmeisterschaft. Ich bin Pavel Blaschke und begleite Sie bis 18 Uhr durch die Sendung.

Trotz der hochsommerlichen Temperaturen fand heute an der Hafenspitze in Hameln an der Weser die 22. Drachenboot-Pfannregatta statt. Auf dem Gelände des Kanu-Clubs an der Hafenspitze. 63 Teams waren am Start und soweit ich das gesehen habe, waren sie auch am Start. Ja, es war ein wirklich heißes Wochenende auf der Weser. Der vierte Lauf in vier Zeitläufen sollten dann die Teilnehmer des kleinen und großen Finales ermittelt werden. Der vierte Lauf ist allerdings aufgrund des Wetters ausgefallen. So qualifizierten sich nach drei Läufen 8 Teams, 4 fürs kleine Finale, 4 fürs große Finale. Die werden wahrscheinlich noch die beiden Finals diese Stunde ausgetragen. Ich hoffe, wir bekommen die Ergebnisse noch herein. Wenn nicht, morgen haben wir noch einen Rückblick. Ins kleine Finale, da qualifizierten sich Erzen Delta Crew, Biberbau BSE und Pfandflotte Rumbeck. Und den Lauf um den Goldpokal, den fahren aus euer Lieblingsteam, Feuerteufel, Family Fitness und Rollis Rabauken.

0: Nicht nur die Drachenbootfahrer waren heute aktiv, auch die Beachvolleyballerinnen und Beachvolleyballer des Nachwuchses des TC Hameln. Der Kreissportbund Hameln-Pyrmont bot mit Unterstützung der Sparkasse Hameln-Weserbergland ein Trainingscamp für Beachvolleyballbegeisterte an. Auf dem Gelände des TC Hameln war zu Gast der Beachvolleyballprofi Philipp Arne Bergmann. Und der hat ein Programm für die Jugendlichen zusammengestellt. Ich habe vor der Veranstaltung mit ihm gesprochen. Philipp Arne Bergmann, ehemaliger Profi des Rattenfänger Beach Teams. Und Beachvolleyball lässt ihn nicht los. Er ist unterwegs mit dem Rattenfänger Beach Camp. Philipp, wie oft bist du für dieses Rattenfänger Beach Camp unterwegs?
1: Ja, wir machen im Jahr immer drei Camps mit Kindern und Jugendlichen. Und das ist für mich eine schöne Chance, irgendwie den wunderschönen Sport Beachvolleyball ein bisschen weiterzugeben und auch ein bisschen was von dem, was ich so während meiner Zeit gelernt habe, zu vermitteln und vor allen Dingen auch ja die Freude einfach am Beachvolleyball, die so ein bisschen zu entfachen. Und aber brauche ich eigentlich nicht, weil die Kinder und Jugendlichen sind eigentlich immer hochmotiviert.
0: Machst du die Camps in deinem Heimatkreis Hameln-Pyrmont oder auch außerhalb?
1: Nee, das ist alles hier im Kreis Hameln-Pyrmont. Das ist schön, irgendwie auch der Region so ein bisschen was zurückzugeben. Ich wurde lange hier gefördert, bin da sehr dankbar, bin hier auch groß geworden. Und ja, das ist eine schöne Sache, dann auch nochmal so ein bisschen zurückzukommen zu den Wurzeln.
0: Wie sieht der Ablauf so eines Camps aus? Das ist jetzt das Camp in Hameln über 2 Tage. Der Ablauf ist folgender?
1: Genau, wir trainieren immer 2 Einheiten pro Tag, also es ist sehr intensiv. Am Morgens meistens so 90 Minuten, nachmittags dann eher so 90, 120 Minuten mit mehr Spielanteil. Morgens eher techniklastig, aber das ist natürlich auch so, gerade mit Sonne, Temperaturen, da ist dann auch irgendwann nachmittags so der Akku leer, was so Aufnahme angeht. Von daher ist dann auch viel, steht auch viel Spielen und Spielform dann im Vordergrund nachmittags.
0: Sind das Aktive aus diversen Klassen? Wird das irgendwie berücksichtigt oder machen alle das Gleiche?
1: Nee, wir haben meistens so nach Leistungsklassen ein bisschen getrennt vorher. Es können sich eigentlich immer alle aus dem Verein anmelden. Und dann schaut man, dass wir 2 möglichst homogene Gruppen haben. Also teilweise männlich-weiblich getrennt, teilweise eben nach auch Spielniveau, dass es einigermaßen passt, damit wir auch ein gewisses Trainingsniveau sicherstellen können.
0: Du hast ja sicherlich festgestellt bei deinen vielen Camps, wo es den meisten irgendwas, sag ich mal in Anführungsstrichen, fehlt. Was sind denn die wichtigsten Punkte?
1: Ja, häufig sind das eigentlich nur Kleinigkeiten, also so, die dann aber letztendlich im großen Ganzen den Unterschied machen. Man sieht schon, also die Trainer vor Ort machen einen tollen Job, die betreuen die ja das ganze Jahr und dann ist es eigentlich nicht irgendwas Grundsätzliches umzustellen, sondern geht es darum, Kleinigkeiten zu verändern, die vielleicht dann nochmal den Erfolg bringen und dass es vielleicht auch einfach nur nochmal anders erklärt wird.
0: Gibt es denn Rückmeldungen, ob deine Camps erfolgreich waren?
1: Ja, sportlich leider nicht. Also gibt es keine Rückmeldung, das kann ich leider nicht sagen. Man sieht natürlich den Fortschritt und da ich das ja jetzt auch schon ein paar Jahre mache, sehe ich dann auch, wie sich die Spieler so in den Jahren entwickeln. Das ist natürlich schön zu sehen.
0: Siehst du als Profi auch bei Spielerinnen und Spielern, dass die erfolgreich werden könnten?
1: Ja, es gibt immer Anlagen bei einzelnen Spielern. Das ist schon so. Und die Frage ist natürlich, wie viel auch der einzige Sportler dann an Zeit investiert und auch trainieren will und wie viel Lust er darauf hat. Also letztendlich, ja, die Grundlagen sind meistens da. Die Frage ist nur, wie wird es nachher ausgeschöpft?
0: Heute und morgen in Hameln, ist dies ja noch was im Landkreis Hameln-Pyrmont?
1: Aktuell ist noch ein weiteres Camp geplant. Ich glaube, das wird in, Bad Pyrmont ist, glaube ich, noch in Planung, aber das ist, steht noch nicht ganz genau fest, ob das...
0: Dann wünsche ich dir viel Erfolg und viel Spaß. Den hast du, glaube ich, immer noch, oder?
1: Ja, auf jeden Fall. Macht sehr viel Spaß. Danke sehr.
0: Vielen Dank. Das war Philipp Arne Bergmann, ehemaliger Beachvolleyball-Profi. Mit seinem Rattenfänger Beachcamp ist er an diesem Wochenende beim TC Hameln, um jugendliche Beachvolleyballerinnen und Beachvolleyballer zu fördern. 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

Wir kommen zur Fußball-Weltmeisterschaft. Die steuert ganz scharf auf das 16. Finale zu. Von den 12 Gruppen sind 9 entschieden. Für die Deutschen die unangenehmste Phase war sicherlich die 1:2-Niederlage gegen Ecuador, wo die deutsche Mannschaft eine für mich katastrophale Leistung geboten hat. Ecuador war natürlich auch nicht schlecht. Das tut den Deutschen nicht gut, wenn der Gegner eng am Mann ist und den Deutschen am Spielen hindert. Die Riesenüberraschung und die größte Überraschung ist für mich aber, dass in der Gruppe H, der Gruppe mit Spanien, Kap Verde als Zweiter ins Sechstelfinale einzieht und Uruguay und Saudi-Arabien hinter sich gelassen hat. Ja, das war sicherlich die größte Überraschung. Sonst sind die ersten zwei, die in den Gruppen weitergekommen waren, das waren, sage ich mal, die üblichen Verdächtigen. In Gruppe A Mexiko und Südafrika, in Gruppe B Schweiz und Kanada, in Gruppe C Brasilien, Marokko, Gruppe D USA und Australien, in der Gruppe mit Deutschland da die Elfenbeinküste noch dazu, dann in F Niederlande und Japan, in der Gruppe G Belgien und Ägypten und halt in der Gruppe H Spanien und Kap Verde und in der Gruppe I ja, erfahrungsgemäß Frankreich und Norwegen.

Bei der Fußballweltmeisterschaft fällt in den letzten drei Gruppen F, G und H, in den letzten Gruppen J, K und L, die letzte Entscheidung, wer ins Sechzehntelfinale einzieht. Die Auslosung, welcher Dritte aus der Gruppe zu den Mannschaften zugelost wird, habe ich eigentlich nicht verstanden, aber es sieht im Moment so aus, dass 9 Partien des Sechzehntelfinales schon stehen. Das beginnt dann auch bereits morgen Abend mit der Begegnung Südafrika gegen Kanada. Die nächsten Begegnungen dann Brasilien gegen Japan, Deutschland gegen Paraguay, Niederlande gegen Marokko, Elfenbeinküste gegen Norwegen, Frankreich gegen Schweden, dann USA, Bosnien-Herzegowina, Australien gegen Ägypten und Argentinien gegen Kap Verde. Die anderen Gegner werden also noch gesucht. Also spannende Begegnung im Sechzehntelfinale zum ersten Mal bei einer Fußballweltmeisterschaft.

Ein Blick auf das Programm von morgen. Die Ergebnisse von der Drachenboot-Fahnenregatta liegen uns leider noch nicht vor. Also morgen ein Rückblick auf die 22. Drachenboot-Fahnenregatta in Hameln. Tennis, 40. Hameln Open am nächsten Wochenende. Eine Vorschau findet morgen statt dann bei uns. Und natürlich die Fußballweltmeisterschaft. Das 16. Finale wird heute komplett gemacht. Dazu morgen dann mehr. Ich bin Pavel Loschko und verabschiede mich in ein sonniges Wochenende bzw. einen sonnigen Samstag. Und freue mich natürlich, wenn Sie morgen wieder dabei sind, wenn es heißt Sportaktiv bei Radioaktiv.

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1: Mit Susanne Gerland. Schweißtreibend, aber gelungen, so fällt das Fazit zum Sommerfest zum 70-jährigen Jubiläum des Hamener Rattenfänger-Freilichtspiels aus. Trotz großer Hitze kamen viele Besucher in die Altstadt. Für Abkühlung sorgten Sonnenschirme, Wassereis und Vernebler. Höhepunkt waren eine Zusatzaufführung und ein eigens gedichteter Jubiläumssong. Radioaktiv hat live von der Veranstaltung gesendet. Bei der Drachenboot-Pfannenregatta sind am Morgen an der Hafenspitze 63 Teams gestartet. Die Finalläufe sollen gegen 18.30 Uhr beginnen. Wetterbedingte Änderungen sind möglich. Zu den Favoriten zählen unter anderem die BSE Biersporteinheit und die Family Fitness Crew. Am Sonntag lädt die Sumpfblume am Hamelner Stockhof von 11 bis 21 Uhr zum Tag der offenen Tür ein. Mit Musik, Theater, Mitmachaktionen und einem kostenfreien Familienprogramm. Infostände, ein Mini-Kneipen-Quiz und eine Ausstellung zur Geschichte der Sumpfblume sollen das Programm abrunden. Ab 17 Uhr klingt der Tag mit einem Karaoke-Abend und einer Cocktail-Happy-Hour aus. Soweit die Schlagzeilen aus der Region. Weiter mit den Weltnachrichten.
2: Ich bin Thomas Brockt. Deutschland erlebt gerade das womöglich heißeste Wochenende seiner Geschichte. Der Deutsche Wetterdienst erwartet Temperaturen bis zu 42 Grad. Städte können aus Sicht des Umweltbundesamts helfen, Bewohnern die Hitze erträglicher zu machen. Einige Möglichkeiten ließen sich auch kurzfristig umsetzen.
3: Die klimatisierte Bibliothek auch für Menschen öffnen, die einfach nur raus wollen aus der Hitze, das machen schon viele Städte. Genauso wie Trinkbrunnen aufstellen oder Hinweisschilder, wo ein kühler Aufenthaltsort zu finden ist. Die hohen Temperaturen im Moment sieht das Umweltbundesamt aber auch nochmal als Erinnerung, dass sich Städte und Kommunen besser auf eine zunehmende Zahl von Hitzetagen vorbereiten. Das geht zum Beispiel mit begrünten Dächern und Fassaden, die Regenwasser speichern oder indem zu betonierte Flächen zurückgebaut werden. Jan-Henner Reitze, Nachrichtenredaktion.
2: Die Deutsche Bahn rät wegen der Hitze von nicht dringend notwendigen Reisen im Fern- und Regionalverkehr ab. Die Verkehrsinfrastruktur in Deutschland sei an diesem Wochenende stark von der Rekordhitze betroffen, teilte die Bahn mit. Auch der Schienenverkehr leide unter den Extremtemperaturen. Darüber hinaus warne der Deutsche Wetterdienst vor Gewittern und Starkregen. Trotz des jüngsten Rahmenabkommens zwischen den USA und dem Iran spitzt sich die Lage am Golf wieder zu. Nach neuen US-Angriffen meldet der Iran Gegenangriffe. Außerdem gibt es Berichte über Attacken auf die Schifffahrt in der Straße von Hormuz.
4: Nach US-Angaben richteten sich die Luftangriffe gegen iranische Raketen- und Drohnenlager sowie Radaranlagen und waren eine Reaktion auf den Angriff auf ein Frachtschiff in der Straße von Hormuz. Der Iran spricht dagegen von einem Verstoß gegen das Rahmenabkommen und meldet Angriffe auf US-Ziele in der Region. Nach Darstellung eines hochrangigen US-Beamten gilt die Waffenruhe trotzdem weiter. Ob die neuen Spannungen die geplanten Verhandlungen über das iranische Atomprogramm gefährden, ist offen. Thomas Bleskin, Nachrichtenredaktion.
2: Nach den schweren Erdbeben in Venezuela ist ein Team des Technischen Hilfswerks am Flughafen Caracas eingetroffen. Die Einsatzkräfte sollen nun gemeinsam mit internationalen Partnern die Lage erkunden und so schnell wie möglich mit der Suche nach Vermissten beginnen. Es sei ein Wettlauf gegen die Zeit, heißt es vom THW. Die Beben hatten am Mittwoch den Norden und das Zentrum Venezuelas erschüttert. Nach offiziellen Angaben sind 920 Menschen ums Leben gekommen.
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5: Mit Jan Hampe. Nach der Nacht mit Tiefstwerten um 23 Grad scheint am Sonntag die Sonne von morgens bis abends bei zunächst überwiegend blauem Himmel. Am Nachmittag wird es dann zunehmend bewölkt und zum Abend hin soll es Gewitter geben mit kräftigem Wind und etwas Regen bei bis zu 33 Grad. Am Montag gibt es einen Mix aus 9 Sonnenstunden und Bewölkung. Dazu soll es regnen, vor allem morgens, bei Höchstwerten um 27 Grad.
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1: Ich bin Thomas Brockt. Erneuter Temperaturrekord in Deutschland. Den zweiten Tag in Folge hat der Deutsche Wetterdienst einen Höchstwert registriert. Er lag am Nachmittag bei 41,5 Grad und wurde in Möckern-Drewitz in Sachsen-Anhalt gemessen. Erst gestern hatte der DWD in Saarbrücken mit 41,3 Grad die bis dahin höchste Temperatur registriert, die jemals in Deutschland gemessen wurde. Die Hitze zeigt auch Auswirkungen unter anderem auf den Bahnverkehr.
2: Regionalzugverbindungen in NRW gestrichen, um zu vermeiden, dass volle Züge irgendwo in der Hitze stehen bleiben. Bei der Deutschen Bahn gilt nach wie vor die Sonderkulanzregel. Wer ein Ticket gebucht hat, bevor klar war, dass es so heiß wird, kann kostenlos stornieren. Auch Baden gehen ist nicht mehr überall problemlos möglich. In einigen Seen sind schon Blaualgen festgestellt worden. Eine Gefahr vor allem für Kleinkinder und Hunde. Aber die Hitze hat auch ihre schönen Seiten, zum Beispiel an einem schattigen Plätzchen im Park oder Garten mit einem kühlen Getränk in der Hand. Jan-Henner Reitze, Nachrichtenredaktion.
1: Trotz des jüngsten Rahmenabkommens zwischen den USA und dem Iran spitzt sich die Lage am Golf wieder zu. Nach neuen US-Angriffen meldet der Iran Gegenangriffe. Außerdem gibt es Berichte über Attacken auf die Schifffahrt in der Straße von Hormuz.
3: Nach US-Angaben richteten sich die Luftangriffe gegen iranische Raketen- und Drohnenlager sowie Radaranlagen und waren eine Reaktion auf den Angriff auf ein Frachtschiff in der Straße von Hormuz. Der Iran spricht dagegen von einem Verstoß gegen das Rahmenabkommen und meldet Angriffe auf US-Ziele in der Region. Nach Darstellung eines hochrangigen US-Beamten gilt die Waffenruhe trotzdem weiter. Ob die neuen Spannungen die geplanten Verhandlungen über das iranische Atomprogramm gefährden, ist offen. Thomas Bleskin, Nachrichtenredaktion.
1: Nach den schweren Erdbeben in Venezuela ist ein Team des Technischen Hilfswerks am Flughafen Caracas eingetroffen. Die Einsatzkräfte sollen nun gemeinsam mit internationalen Partnern die Lage erkunden und so schnell wie möglich mit der Suche nach Vermissten beginnen. Es sei ein Wettlauf gegen die Zeit, heißt es vom THW. Die Beben hatten am Mittwoch den Norden und das Zentrum Venezuelas erschüttert. Nach offiziellen Angaben sind 920 Menschen ums Leben gekommen.
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4: Mit Jan Hampe. Nach der Nacht mit Tiefstwerten um 23 Grad scheint am Sonntag die Sonne von morgens bis abends bei zunächst überwiegend blauem Himmel. Am Nachmittag wird es dann zunehmend bewölkt und zum Abend hin soll es Gewitter geben mit kräftigem Wind und etwas Regen bei bis zu 33 Grad. Am Montag gibt es einen Mix aus 9 Sonnenstunden und Bewölkung. Dazu soll es regnen, vor allem morgens, bei Höchstwerten um 27 Grad.
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1: Ich bin Thomas Brockt. Die aktuelle Hitzewelle hat Deutschland den zweiten Temperaturrekord in Folge beschert. Der Deutsche Wetterdienst registrierte in Meckern-Drewitz in Sachsen-Anhalt am Nachmittag 41,5 Grad und damit den höchsten je bei uns gemessenen Wert.
2: Erst am Freitag hatte der DWD in Saarbrücken-Burbach mit 41,3 Grad die bis dahin höchste Temperatur hierzulande gemessen. Der vorherige Hitzerekord für Deutschland lag bei 41,2 Grad, gemessen am 25. Juli 2019 in Tönesforst und Duisburg. Baal in Nordrhein-Westfalen. Der bisherige Rekord für die wärmste Nacht in Deutschland seit Beginn der Messungen war in den Nächten auf Donnerstag und auf Freitag in Bad Bergzabern in Rheinland-Pfalz eingestellt worden. Dort fiel die Temperatur jeweils nicht unter 26,2 Grad. Thomas Pleskin, Nachrichtenredaktion.
1: In den Vorschlägen der Rentenkommission sieht die Wirtschaftsweise Schnitzer die Chance auf einen politischen Neuanfang der Bundesregierung. Wenn Union und SPD diesen eingeschlagenen Kurs fortsetzen, könnte es tatsächlich der Sommer der Reformen werden, sagte Schnitzer den Zeitungen der Funke Mediengruppe.
3: Die 33 Reformvorschläge will Bundeskanzler Merz komplett umsetzen und mit dieser Ansage möglichst verhindern, dass einzelne Einschnitte abgeschwächt werden. Auch wenn es zum Beispiel aus den Reihen des Koalitionspartners SPD schon den Wunsch gibt, doch an der abschlagsfreien Rente nach 45 Beitragsjahren festzuhalten. Schnitzer rät der Regierung, sich beim Reformmut nicht ausbremsen zu lassen und so zu demonstrieren, dass Politik noch handlungsfähig ist. Aus Berlin, Uli Reitinger.
1: Spirituosen wie Rum, Wodka und Korn sollen nach Plänen des Bundesfinanzministeriums ab dem kommenden Jahr höher besteuert werden. Dazu sei nun ein Gesetzentwurf verarbeitet worden, teilte ein Sprecher mit. Nähere Angaben machte er nicht. Wie das Redaktionsnetzwerk Deutschland berichtet, soll eine Erhöhung um 20% kommen, von 13,03 € auf 15,64 € je Liter Reinalkohol. Nach den schweren Erdbeben in Venezuela ist ein Team des Technischen Hilfswerks am Flughafen von Caracas eingetroffen. Die Einsatzkräfte sollen nun gemeinsam mit internationalen Partnern die Lage erkunden und so schnell wie möglich mit der Suche nach Vermissten beginnen. Die Beben hatten am Mittwoch den Norden und das Zentrum Venezuelas erschüttert. Nach offiziellen Angaben sind 920 Menschen ums Leben gekommen.
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4: Mit Jan Hampe. Nach der Nacht mit Tiefstwerten um 23 Grad scheint am Sonntag die Sonne von morgens bis abends bei zunächst überwiegend blauem Himmel. Am Nachmittag wird es dann zunehmend bewölkt und zum Abend hin soll es Gewitter geben mit kräftigem Wind und etwas Regen bei bis zu 33 Grad. Am Montag gibt es einen Mix aus 9 Sonnenstunden und Bewölkung. Dazu soll es regnen, vor allem morgens bei Höchstwerten um 27 Grad.
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Jawohl, ihr hört richtig, denn ihr hört am Samstag zwischen 20 und 21 Uhr radioaktiv und damit hört ihr I Love Rock'n'Roll. Die Rock'n'Roll-Musiksendung radioaktiv ist der Name ja auch schon gut verrät. Bei dieser eigenverantwortlichen Sendung als Bürgerfunk ist derjenige verantwortlich, der Matthew am Ende der Sendung bis nächste Woche rattert, weil er unbedingt gesagt werden soll, nämlich ich, Brian Boyer. Guten Abend allerseits. I Love Rock'n'Roll ist die Sendung mit der Neuerscheinung letzter Tage, Wochen, Monate aus dem Bereich Rock'n'Roll. Allerdings erst in der thematisch zweiten Halbzeit der Sendung und wir beginnen natürlich mit der ersten Halbzeit. Ist normal, oder? Das wäre in diesem Fall übrigens der Blick in die Rock'n'Roll-Geschichte fürs heutige Datum. Es ist übrigens der 27. Was gäbe es da? Mal reinhorchen. Also, der 27.06. in der Rock'n'Roll-Geschichte. Allgemein ist übrigens heute Tag der Ananas, also falls ihr euch nicht entschieden habt, was es diesmal für ein Grünzeug heute gibt. Es ist auch Tag der posttraumatischen Belastungsstörung, aber ich finde, da muss man nicht mitmachen, wenn es nicht dringend notwendig ist. Es ist aber auch der 27. Juni, also Tag der Sonnenbrille und das passt ja noch. Ein bisschen Licht ist ja draußen noch. Aber wir haben vor allem beim I Love Rock'n'Roll Blick in die Rock'n'Roll-Geschichte als erstes die Geburtstagskinder. Und da hören wir schon was, nämlich hier im Hintergrund den Frank Mills. Geboren am heutigen Tag im Jahre 1942, kennt man halt hauptsächlich für dieses Ding, Music Box Dancer. Wir haben aber noch andere. 1945 am heutigen Tage geboren Joey Covington, Schlagzeuger von der Band Hot Tuna. Aber wir haben halt auch einen Sänger und Gitarristen im Jahre 1944 geboren am heutigen Tage. Bruce Johnson, das war einer von den Beach Boys. Die haben irgendwie alle so in diesem Zeitraum Geburtstag, ist ganz lustig. Aber wir können nicht schon wieder Good Vibrations spielen. Na gut, dann steigen wir halt ein mit einem Beach Boys Medley. Jo, warum auch nicht?

I love Rock'n'Roll, erste Halbzeit. Was gibt uns die Rock'n'Roll-Geschichte heute her? Nun, im Jahre 1940 haben wir Geburtstag von The National List of Best-Selling Retail Records. Also Amerikas erste Musikchart-Liste von Billboard. Ja, und das war noch ein bisschen klapprig damals. Später dann bekannt als Billboard-Charts. Trotzdem, für das Jahr 1955 am heutigen Tage hätten wir einen Song, der es in die R&B-Charts geschafft hat und später dann in Grammy Hall of Fame etc. gelandet ist, nämlich die erste Hitscheibe von Chuck Berry. Den gönnen wir uns mal. Es wäre in dem Fall Maybelline.

Na, da habe ich aber was ausgegraben. Sogar in ganz traditioneller Mono-Aufnahme von 1957 hier bei I Love Rock'n'Roll. Der erste und einzige Hit der Band, The Bobettes, landete in den Charts, hat es aber auch nur bis auf Platz 6 geschafft, nämlich Mr. Lee. Ja, naja, wie auch immer. Fürs Jahr 1957 hätten wir aber auch noch einen anderen Song, der als bestverkaufter Song in Amerika galt im Jahr 1957, nämlich den Everly Brothers Song Bye Bye Love. Naja, pfeifen wir uns den mal rein.

Wir hätten allerdings auch noch für das Jahr 1957 was in der Rock'n'Roll-Geschichte, außer den Everly Brothers und Mr. Lee von den Bobettes, nämlich bei Brunswick ist rausgekommen ein Single von Buddy Holly and the Crickets. Dementsprechend sollten wir uns den mal reinziehen. Zum gewissermaßen Geburtstag des Songs fürs Jahr 1957 gibt es ein bisschen That'll Be the Day.

I love Rock'n'Roll. Wir sind in der Rock'n'Roll-Geschichte fürs heutige Datum jetzt im Jahre 1968 angekommen. Robin Gibb von den Bee Gees ist heute vor lauter Erschöpfung von der Bühne geflogen. Waren gerade dabei, mit ihrer US-Tour zu starten. Naja, hat sich ja wieder erholt, also alles kein Ding. Aber für die da draußen, auch wenn es langsam spät wird, trotzdem genug Flüssigkeit, ihr wisst schon. Und wir haben einen weiteren Geburtstag, einen Song von dem Herrn Pete Townsend, was er 3 Jahre vorher geschrieben hat. Nämlich im Jahre 1968, am heutigen Tage, kam The Who raus mit Magic Bus. Das hören wir uns doch mal an hier bei I Love Rock'n'Roll. Weißt du, wo ein bisschen magischen Bus.

Es ist I Love Rock'n'Roll Zeit hier bei Radioaktiv und wir horchen uns durch die Rock'n'Roll-Geschichte. Deswegen fürs 1976er Jahr sei erwähnenswert. Heute war der Tag, wo offiziell Tina Turner ihre Scheidung eingereicht hat, damit sie nicht mehr Ike und Tina sind. Und John Lennon hat seine offizielle US Green Card bekommen. Sein Statement dazu war, es fühlt sich gut an, endlich wieder legal zu sein. Ja, warum auch nicht? Alice Cooper hatte ein kleines Problem im Jahre 1979, nämlich in seinem Indianer-Kunstladen in Scottsdale ist eingebrochen worden und jemand hat das Ding abgefackelt. Er war ein bisschen in Sorge, weil er zuvor ein paar Bemerkungen gemacht hat, dass er Disco nicht so toll finde, dass vielleicht irgendein Disco-Fan, naja. Aber wir haben ja eine ganze Menge andere Sachen. Zum Beispiel, man hört da ja gerade im Hintergrund ein bisschen die Annie-Dudeln von John Denver, schlicht aus dem einfachen Grund, ne, das Ding ist heute rausgekommen. Aber wir haben noch ein paar andere Sachen. Achso, 1974, für den Fall, dass jemand interessiert. Ein Tribute-Song an seine Frau Annie Martell. Aber ich dachte, ich nehme mal eine Version, wo gerade kein Gesang ist, dann kann ich besser quasseln. Trotzdem, hier ist noch was anderes Kurioses fürs heutige Datum. Kein Rock, aber ich dachte, ich spiele es mal an.

Ja, schon erkannt. Es ist Madonna. Fürs Jahr 1983 erwähnenswert kam nämlich das gleichnamige Album, ihr Debütalbum, raus am heutigen Tage. Und da waren halt solche Sachen drauf wie Borderline oder Lucky Star, aber halt auch dieses Ding hier, ne? Holiday und weiter. Ja. Wir haben aber noch ein paar Sachen, die jetzt ein bisschen rockiger sind. Aber wir müssen wohl jetzt erstmal aus dem Pop-Zeug raus. Wie wäre es mit einem Song, mit einem Harmonika-Solo von Stevie Wonder? 1985 in der heutigen Rock'n'Roll oder weitestgehend Musikgeschichte war auf Platz 1 in Großbritannien ein Song von den Eurythmics. There must be an angel playing with my heart. Naja, warum nicht? Dann pfeifen wir uns den halt mal rein hier bei I Love Rock'n'Roll.

Nein, keine Sorge, die Sendung heißt immer noch I Love Rock'n'Roll, aber am heutigen Tage hat dieser Song Geburtstag. Rick Astley's Debütsingle im Jahre 1987 rausgekommen. Never Gonna Give You Up. Naja, ist nicht heftigster Rock, aber was soll man tun? Ich dachte, ich spiel's mal an. Wir haben allerdings auch noch einen Todestag fürs Jahr 1990 in der Rock'n'Roll-Geschichte zu vermelden, nämlich gestorben im Alter von 62 Jahren, weil ihm die Prostata dahin gerafft hat. Robert James Byrd, besser bekannt als Bobby Day. Und daher sollten wir uns mal einen Rockin' Robin gönnen aus dem Jahre 1958 zu seinem Todestag hier bei I Love Rock'n'Roll. Aber nicht ohne noch ein paar Takte. Okay, weiter im Text.

So, Zeit mal ein bisschen aufzudrehen. Die erste Hälfte der Sendung ist eigentlich um, aber noch nicht die erste Halbzeit der Sendung. Einen gönnen wir uns noch, bevor wir zur zweiten Halbzeit wechseln. Denn wir haben noch einen Todestag, der zu erwähnen ist. Nämlich Leon Wilkson, im Alter von 49 Jahren gestorben am heutigen Tag im Jahre 2001. Er ist einer von denjenigen, die es geschafft haben, am 20. Oktober 1977 mit seiner Band den Flugzeugabsturz zu überleben. Aber auch wenn ihm angeblich Leber und Lunge Ärger gemacht haben zum Ende hin, eines natürlichen Todes gestorben in einem Hotel in Florida am heutigen Tage aufgefunden. Nämlich der Bassist der Band Lynyrd Skynyrd. Und ihr wisst, was das bedeutet, ne? Also bei dem Wetter, da muss man ja einen schönen langen Lynyrd Skynyrd auspacken. Fürs Jahr 2001, den Todestag des Bassisten am heutigen Tage. Also als Abschluss für die Rock'n'Roll-Geschichte, bevor wir in die zweite Halbzeit mit den Neuerscheinungen gehen, gibt es ein bisschen Free Bird.

Ja. Die Uhr sagt eindeutig, demnächst ist die Stunde wieder um hier bei I Love Rock'n'Roll. Wird also Zeit, dass wir ein bisschen gucken, was für Songs wir noch spielen, bis die Nachrichten uns trennen von ein paar Neuerscheinungen der letzten paar Tage, Wochen, Monate aus dem Bereich Rock'n'Roll. Ich glaube, als Rausschweißer nehmen wir ein bisschen Dimmu Borgir, weil so richtig schön heftig Metal gibt's am Schluss auf die Ohren. Aber womit fangen wir an? Also, das neue Album von Yes ist ja bekanntlich draußen. Aurora heißt es, da haben wir noch nicht so viel reingehört, weil das Ding ja auch erst irgendwie ein oder zwei Wochen alt ist. Da gibt's ein bisschen Outside the Box, das Ding fängt schön ruhig an. Und wir wissen ja, Yes macht interessante Sachen. Dann gibt's noch ein bisschen Evanescence, nämlich vom Album Sanctuary, Wide Open Heart. Und ich vermute mal dreist, das dürfte so ungefähr der Zeitraum sein, bis die Nachrichten uns trennen. Und falls dann wieder erwarten doch noch ein paar Takte übrig sind, dann gibt's noch ein bisschen Göll von Dimmu Borgir von Grand Serpent Rising. Oh ja, aber gut, ihr seid jetzt vorgewarnt. Wir drehen nach und nach den Heftigkeitsgrad hoch zum Ende hin, aber das kennt ihr ja schon mit den Neuerscheinungen. Und der Formhaber sei natürlich nochmal erwähnt, weil dieser eigenverantwortlichen Trainer muss Bürgerfunk, derjenige verantwortlich, der Mann, der das Element die Textrotte rattern soll, weiter umgesagt werden muss, nämlich ich, Brian Boyer, wünsche schon mal einen schönen Abend noch im Voraus. Habt ein gutes Restwochenende, passt auf euch auf, kippt Flüssigkeit in euch rein, schneller als sie wieder rauskommt. Und dann horchen wir uns kommenden Samstag wieder zwischen 20 und 21 Uhr hier bei Radioaktiv, wenn es wieder Zeit ist für I Love Rock'n'Roll. Und bis dahin, nicht vergessen, mein Darling, nicht aufhören zu rocken.

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1: Ich bin Thomas Brockt. Erneuter Temperaturrekord in Deutschland. Den zweiten Tag in Folge hat der Deutsche Wetterdienst einen Höchstwert registriert. Er lag am Nachmittag bei 41,5 Grad und wurde in Möckern-Drewitz in Sachsen-Anhalt gemessen. Erst gestern hatte der DWD in Saarbrücken mit 41,3 Grad die bis dahin höchste Temperatur registriert. Die Deutsche Bahn riet wegen der Hitze von nicht dringend notwendigen Reisen im Fern- und Regionalverkehr ab. Und auch der Autoverkehr leidet unter Hitzeschäden. Mehrere Autobahnen sind von Sperrungen und Geschwindigkeitsbegrenzungen betroffen. Vor der entscheidenden Sitzungswoche vor der Sommerpause wächst der Druck auf die schwarz-rote Koalition. Im Mittelpunkt stehen Reformen bei Rente, Gesundheit und Pflege. Die Erwartungen an Union und SPD sind hoch.
2: Rückenwind kommt unter anderem von der Vorsitzenden der Wirtschaftsweisen Schnitzer. Sie sieht bei der Rente das bislang stärkste Reformsignal und hofft auch bei Gesundheit und Pflege auf mutige Entscheidungen. Altbundespräsident Gauck fordert mehr Entschlossenheit und wirbt dafür, notwendige Zumutungen offen zu erklären. Gleichzeitig hält die Debatte über die Rentenpläne an. Aus der SPD kommt Kritik an einer vollständigen Umsetzung der Kommissionsvorschläge, während aus der Union ein schnelleres Aus für die sogenannte Rente mit 63 verlangt wird. Thomas Bleskin, Nachrichtenredaktion.
1: Die Zahl der Toten nach der Erdbebenkatastrophe in Venezuela ist auf 1430 gestiegen. Das teilte der Präsident der Nationalversammlung Rodriguez mit. Am dritten Tag nach den schweren Beben ist der Verbleib von zehntausenden Menschen weiter unklar. Inzwischen ist auch ein Team des Technischen Hilfswerks in Venezuela eingetroffen, um bei der Suche nach Vermissten zu helfen. Nach dem Stimmungsdämpfer gegen Ecuador bereitet sich die deutsche Fußballnationalmannschaft bei der WM nun auf Paraguay vor. Bei einer erneuten Niederlage am Montag im 16. Finale geht es nach Hause. Sportdirektor Rudi Völler ist aber überzeugt, dass die Weltmeisterschaft für das deutsche Team noch nicht vorbei sein wird.
3: Der Glaube ist da, dass wir am Montag alles rausholen, dass wir absolut ans Limit gehen, was ja auch selbstverständlich ist. Und ein richtig gutes Spiel machen und natürlich in die nächste Runde einziehen wollen.
1: DFB-Sportdirektor Rudi Völler. Das Spiel in Boston am Montag beginnt um 22.30 Uhr.
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4: Mit Jan Hampe. Nach der Nacht mit Tiefstwerten um 23 Grad scheint am Sonntag die Sonne von morgens bis abends bei zunächst überwiegend blauem Himmel. Am Nachmittag wird es dann zunehmend bewölkt und zum Abend hin soll es Gewitter geben mit kräftigem Wind und etwas Regen bei bis zu 33 Grad. Am Montag gibt es einen Mix aus 9 Sonnenstunden und Bewölkung. Dazu soll es regnen, vor allem morgens bei Höchstwerten um 27 Grad.
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1: Ich bin Dirk Zeitler. Die aktuelle Hitzewelle hat Deutschland den zweiten Temperaturrekord in Folge beschert. Der Deutsche Wetterdienst registrierte in Möckern-Drewitz in Sachsen-Anhalt am Nachmittag 41,5 Grad und damit den höchsten je bei uns gemessenen Wert.
2: Erst am Freitag hatte der DWD in Saarbrücken-Burbach mit 41,3 Grad die bis dahin höchste Temperatur hierzulande gemessen. Der vorherige Hitzerekord für Deutschland lag bei 41,2 Grad, gemessen am 25. Juli 2019 in Tönesforst und Duisburg-Bahl in Nordrhein-Westfalen. Der bisherige Rekord für die wärmste Nacht in Deutschland seit Beginn der Messungen war in den Nächten auf Donnerstag und auf Freitag in Bad Bergzabern in Rheinland-Pfalz eingestellt worden. Dort fiel die Temperatur jeweils nicht unter 26,2 Grad. Thomas Bleskin, Nachrichtenredaktion.
1: Die Zahl der Toten nach der Erdbebenkatastrophe in Venezuela ist auf 1430 gestiegen. Das teilte der Präsident der Nationalversammlung Rodriguez mit. Am dritten Tag nach den schweren Beben ist der Verbleib von zehntausenden Menschen weiter unklar. Besonders im Bundesstaat La Guaira, aber auch in der Hauptstadt Caracas gibt es große Zerstörungen. Inzwischen ist auch ein Team des Technischen Hilfswerks in Venezuela eingetroffen, um bei der Suche nach Vermissten zu helfen. Spirituosen wie Rum, Wodka und Korn sollen nach Plänen des Bundesfinanzministeriums ab dem kommenden Jahr höher besteuert werden. Dazu sei nun ein Gesetzentwurf erarbeitet worden, teilte ein Sprecher mit. Nähere Angaben machte er nicht. Wie das Redaktionsnetzwerk Deutschland berichtet, soll eine Erhöhung um 20% kommen. Von 13,03 Euro auf 15,64 Euro je Liter Reinalkohol. Zum Sport. Nach dem Stimmungsdämpfer gegen Ecuador bereitet sich die deutsche Fußballnationalmannschaft bei der WM nun auf Paraguay vor. Bei einer erneuten Niederlage am Montag geht es nach Hause. Sportdirektor Rudi Völler ist aber überzeugt, dass die WM für das deutsche Team noch nicht vorbei sein wird.
3: Der Glaube ist da, dass wir am Montag alles rausholen, dass wir absolut ans Limit gehen, was ja auch selbstverständlich ist, und ein richtig gutes Spiel machen und natürlich in die nächste Runde einziehen wollen.
1: DFB-Sportdirektor Rudi Völler. Das Spiel in Boston am Montag beginnt um 22.30 Uhr.
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4: Mit Jan Hampe. Nach der Nacht mit Tiefstwerten um 23 Grad scheint am Sonntag die Sonne von morgens bis abends bei zunächst überwiegend blauem Himmel. Am Nachmittag wird es dann zunehmend bewölkt und zum Abend hin soll es Gewitter geben mit kräftigem Wind und etwas Regen bei bis zu 33 Grad. Am Montag gibt es einen Mix aus 9 Sonnenstunden und Bewölkung. Dazu soll es regnen, vor allem morgens, bei Höchstwerten um 27 Grad.
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1: Ich bin Dirk Zeitler. Vor den angestrebten Entscheidungen über zentrale Reformen in der kommenden Woche steigt der Erwartungsdruck auf die schwarz-rote Koalition. Die Vorsitzende der Wirtschaftsweisen, Monika Schnitzer, sagte den Zeitungen der Funke Mediengruppe mit Blick auf das positive Echo für vorgelegte Kommissionsvorschläge, sie sehe bei der Rente das bislang stärkste Reformsignal. Der ehemalige Bundespräsident Gauck sagte der Welt am Sonntag, das Land warte dringend auf Entschlossenheit. Die aktuelle Hitzewelle hat Deutschland den zweiten Temperaturrekord in Folge beschert. Der Deutsche Wetterdienst registrierte in Möckern-Drewitz in Sachsen-Anhalt am Nachmittag 41,5 Grad und damit den höchsten je bei uns gemessenen Wert.
2: Erst am Freitag hatte der DWD in Saarbrücken-Burbach mit 41,3 Grad die bis dahin höchste Temperatur hierzulande gemessen. Der vorherige Hitzerekord für Deutschland lag bei 41,2 Grad, gemessen am 25. Juli 2019 in Tönesforst und Duisburg-Bahl in Nordrhein-Westfalen. Der bisherige Rekord für die wärmste Nacht in Deutschland seit Beginn der Messungen war an den Nächten auf Donnerstag und auf Freitag in Bad Bergzabern in Rheinland-Pfalz eingestellt worden. Dort fiel die Temperatur jeweils nicht unter 26,2 Grad. Thomas Bleskin, Nachrichtenredaktion.
1: Die Zahl der Toten nach der Erdbebenkatastrophe in Venezuela ist auf 1430 gestiegen. Das teilte der Präsident der Nationalversammlung Rodriguez mit. Am dritten Tag nach den schweren Beben ist der Verbleib von zehntausenden Menschen weiter unklar. Besonders im Bundesstaat La Guaira, aber auch in der Hauptstadt Caracas gibt es große Zerstörungen. Inzwischen ist auch ein Team des Technischen Hilfswerks in Venezuela eingetroffen, um bei der Suche nach Vermissten zu helfen. Zum Sport. Nach dem Stimmungsdämpfer gegen Ecuador bereitet sich die deutsche Fußballnationalmannschaft bei der WM nun auf Paraguay vor. Bei einer erneuten Niederlage am Montag geht es nach Hause. Sportdirektor Rudi Völler ist aber überzeugt, dass die WM für das deutsche Team noch nicht vorbei sein wird.
3: Der Glaube ist da, dass wir am Montag alles rausholen, dass wir absolut ans Limit gehen, was ja auch selbstverständlich ist, und ein richtig gutes Spiel machen und natürlich in die nächste Runde einziehen wollen.
1: DFB-Sportdirektor Rudi Völler. Das Spiel in Boston am Montag beginnt um 22.30 Uhr.
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4: Mit Jan Hampe. Nach der Nacht mit Tiefstwerten um 23 Grad scheint am Sonntag die Sonne von morgens bis abends bei zunächst überwiegend blauem Himmel. Am Nachmittag wird es dann zunehmend bewölkt und zum Abend hin soll es Gewitter geben mit kräftigem Wind und etwas Regen bei bis zu 33 Grad. Am Montag gibt es einen Mix aus 9 Sonnenstunden und Bewölkung. Dazu soll es regnen, vor allem morgens, bei Höchstwerten um 27 Grad.
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1: Ich bin Dirk Zeitler. Die aktuelle Hitzewelle hat Deutschland den zweiten Temperaturrekord in Folge beschert. Der Deutsche Wetterdienst registrierte in Möckern-Drewitz in Sachsen-Anhalt am Nachmittag 41,5 Grad und damit den höchsten je bei uns gemessenen Wert.
2: Erst am Freitag hatte der DWD in Saarbrücken-Burbach mit 41,3 Grad die bis dahin höchste Temperatur hierzulande gemessen. Der vorherige Hitzerekord für Deutschland lag bei 41,2 Grad, gemessen am 25. Juli 2019 in Tönesforst und Duisburg-Bahl in Nordrhein-Westfalen. Der bisherige Rekord für die wärmste Nacht in Deutschland seit Beginn der Messungen war an den Nächten auf Donnerstag und auf Freitag in Bad Bergzabern in Rheinland-Pfalz eingestellt worden. Dort fiel die Temperatur jeweils nicht unter 26,2 Grad. Thomas Bleskin, Nachrichtenredaktion.
1: Die Zahl der Toten nach der Erdbebenkatastrophe in Venezuela ist auf 1430 gestiegen. Das teilte der Präsident der Nationalversammlung Rodriguez mit. Am dritten Tag nach den schweren Beben ist der Verbleib von zehntausenden Menschen weiter unklar. Besonders im Bundesstaat La Guaira, aber auch in der Hauptstadt Caracas gibt es große Zerstörungen. Inzwischen ist auch ein Team des Technischen Hilfswerks in Venezuela eingetroffen, um bei der Suche nach Vermissten zu helfen. Spirituosen wie Rum, Wodka und Korn sollen nach Plänen des Bundesfinanzministeriums ab dem kommenden Jahr höher besteuert werden. Dazu sei nun ein Gesetzentwurf erarbeitet worden, teilte ein Sprecher mit. Nähere Angaben machte er nicht. Wie das Redaktionsnetzwerk Deutschland berichtet, soll eine Erhöhung um 20% kommen. Von 13,03 Euro auf 15,64 Euro je Liter Reinalkohol. Zum Sport. Nach dem Stimmungsdämpfer gegen Ecuador bereitet sich die deutsche Fußballnationalmannschaft bei der WM nun auf Paraguay vor. Bei einer erneuten Niederlage am Montag geht es nach Hause. Sportdirektor Rudi Völler ist aber überzeugt, dass die WM für das deutsche Team noch nicht vorbei sein wird.
3: Der Glaube ist da, dass wir am Montag alles rausholen, dass wir absolut ans Limit gehen, was ja auch selbstverständlich ist, und ein richtig gutes Spiel machen und natürlich in die nächste Runde einziehen wollen.
1: DFB-Sportdirektor Rudi Völler. Das Spiel in Boston am Montag beginnt um 22.30 Uhr.
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4: Mit Jan Hampe. Nach der Nacht mit Tiefstwerten um 23 Grad scheint am Sonntag die Sonne von morgens bis abends bei zunächst überwiegend blauem Himmel. Am Nachmittag wird es dann zunehmend bewölkt und zum Abend hin soll es Gewitter geben mit kräftigem Wind und etwas Regen bei bis zu 33 Grad. Am Montag gibt es einen Mix aus 9 Sonnenstunden und Bewölkung. Dazu soll es regnen, vor allem morgens bei Höchstwerten um 27 Grad.
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3: Ich bin Dirk Zeitler. Vor den angestrebten Entscheidungen über zentrale Reformen in der kommenden Woche steigt der Erwartungsdruck auf die schwarz-rote Koalition. Die Vorsitzende der Wirtschaftsweisen, Monika Schnitzer, sagte den Zeitungen der Funke Mediengruppe mit Blick auf das positive Echo für vorgelegte Kommissionsvorschläge, sie sehe bei der Rente das bislang stärkste Reformsignal. Der ehemalige Bundespräsident Gauck sagte der Welt am Sonntag, das Land warte dringend auf Entschlossenheit. Die aktuelle Hitzewelle hat Deutschland den zweiten Temperaturrekord in Folge beschwert. Der Deutsche Wetterdienst registrierte in Möckern-Drewitz in Sachsen-Anhalt am Nachmittag 41,5 Grad und damit den höchsten je bei uns gemessenen Wert.
4: Erst am Freitag hatte der DWD in Saarbrücken-Burbach mit 41,3 Grad die bis dahin höchste Temperatur hierzulande gemessen. Der vorherige Hitzerekord für Deutschland lag bei 41,2 Grad, gemessen am 25. Juli 2019 in Tönesforst und Duisburg-Bahl in Nordrhein-Westfalen. Der bisherige Rekord für die wärmste Nacht in Deutschland seit Beginn der Messungen war in den Nächten auf Donnerstag und auf Freitag in Bad Bergzabern in Rheinland-Pfalz eingestellt worden. Dort fiel die Temperatur jeweils nicht unter 26,2 Grad. Thomas Bleskin, Nachrichtenredaktion.
3: Die Zahl der Toten nach der Erdbebenkatastrophe in Venezuela ist auf 1430 gestiegen. Das teilte der Präsident der Nationalversammlung Rodriguez mit. Am dritten Tag nach den schweren Beben ist der Verbleib von zehntausenden Menschen weiter unklar. Besonders im Bundesstaat La Guaira, aber auch in der Hauptstadt Caracas gibt es große Zerstörungen. Inzwischen ist auch ein Team des Technischen Hilfswerks in Venezuela eingetroffen, um bei der Suche nach Vermissten zu helfen. Zum Sport. Nach dem Stimmungsdämpfer gegen Ecuador bereitet sich die deutsche Fußballnationalmannschaft bei der WM nun auf Paraguay vor. Bei einer erneuten Niederlage am Montag geht es nach Hause. Sportdirektor Rudi Völler ist aber überzeugt, dass die WM für das deutsche Team noch nicht vorbei sein wird.
5: Der Glaube ist da, dass wir am Montag alles rausholen, dass wir absolut ans Limit gehen, was ja auch selbstverständlich ist, und ein richtig gutes Spiel machen und natürlich in die nächste Runde einziehen wollen.
3: DFB-Sportdirektor Rudi Völler. Das Spiel in Boston am Montag beginnt um 22.30 Uhr.
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6: Mit Jan Hampe. Nach der Nacht mit Tiefstwerten um 23 Grad scheint am Sonntag die Sonne von morgens bis abends bei zunächst überwiegend blauem Himmel. Am Nachmittag wird es dann zunehmend bewölkt und zum Abend hin soll es Gewitter geben mit kräftigem Wind und etwas Regen bei bis zu 33 Grad. Am Montag gibt es einen Mix aus 9 Sonnenstunden und Bewölkung. Dazu soll es regnen, vor allem morgens, bei Höchstwerten um 27 Grad.
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1: Ich bin Dirk Zeitler. Die aktuelle Hitzewelle hat Deutschland den zweiten Temperaturrekord in Folge beschert. Der Deutsche Wetterdienst registrierte in Möckern-Drewitz in Sachsen-Anhalt am Nachmittag 41,5 Grad und damit den höchsten je bei uns gemessenen Wert. Die Hitze zeigt unter anderem auch Auswirkungen auf den Bahnverkehr. Die Deutsche Bahn und weitere Eisenbahnunternehmen raten deshalb am Wochenende von nicht dringend notwendigen Reisen ab. Vor der entscheidenden Sitzungswoche vor der Sommerpause